0: Bürokratie. Was sich dann ändern soll? Bewerber sollen früh die Info bekommen, was das Einstiegsgehalt ist. Wer schon einen Job hat, soll erfahren können, was die Kollegen im Durchschnitt verdienen. Gruppiert nach Geschlecht, also nicht nach einzelnen Menschen. So sollen zum Beispiel Frauen erkennen, wenn Männer mit gleichen Aufgaben mehr verdienen. Und größere Arbeitgeber müssen künftig regelmäßig berichten, wie die Entgeltlücke zwischen Frauen und Männern ist. Die EU-Vorgaben sind damit strenger als das, was in Deutschland bisher gilt. Aus Brüssel an Christine Wenzel.
1: Zum Sport. Tennisprofi Alexander Zverev hat die French Open gewonnen. Der 29-jährige Hamburger setzte sich im Finale in Paris in 5 Sätzen gegen den Italiener Flavio Cobolli durch. Es ist der erste Grand-Slam-Titel für Zverev.
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4: Der Montag startet angenehm warm bei bis zu 25 Grad. Allerdings kann es ab und an mal regnen. Am Dienstag bleibt es wechselhaft mit Sonne, Wolken und einzelnen Regengüssen bei 20 Grad. Mittwoch bleibt es genauso unbeständig bei maximal 19 Grad.
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1: Der Montag startet angenehm warm bei bis zu 25 Grad. Allerdings kann es ab und an mal regnen. Am Dienstag bleibt es wechselhaft mit Sonne, Wolken und einzelnen Regengüssen bei 20 Grad. Mittwoch bleibt es genauso unbeständig bei maximal 19 Grad.
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2: 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Es ist 3 Uhr. 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
3: Ich bin Tine Klima. Nach den neuesten Raketenangriffen des Irans auf Israel will US-Präsident Trump den israelischen Ministerpräsidenten Netanyahu auffordern, auf Vergeltungsschläge zu verzichten. Trump habe ein entsprechendes Telefonat mit Netanyahu angekündigt. Das berichtete ein Reporter des Nachrichtenportals Axios auf X. Am späten Abend feuerte der Iran mehrere Raketensalven auf Israel. Laut dem israelischen Militär wurden alle Raketen der ersten Wellen abgefangen. Gleichzeitig habe man weitere Raketenangriffe identifiziert. Die Luftabwehr sei im Einsatz. Der Deutsche Gewerkschaftsbund will die Betriebsrente vorantreiben. Etwa 20 Millionen Menschen in Deutschland hätten keine betriebliche Altersvorsorge, weil sie in Unternehmen ohne Tarifbindung tätig seien, kritisierte DGB-Chefin Fahimi im Redaktionsnetzwerk Deutschland.
4: Die Gewerkschaften wollen das gemeinsam mit den Arbeitgebern für alle Beschäftigten regeln. Konkrete Vorschläge will DGB-Chefin Fahimi Ende des Monats vorlegen. Eins ist für sie aber sicher, die Kosten dürften nicht allein die Arbeitnehmer tragen. In vielen anderen europäischen Ländern zahlen Arbeitgeber laut Fahimi sogar mehr in die Altersvorsorge ein als ihre Beschäftigten. Die Debatte kommt zu einer Zeit, in der die Bundesregierung an einer großen Rentenreform arbeitet. Sozialverbände und auch die Opposition fordern dabei mehr Tempo. Zoe Tassovali, Redaktion.
3: Nach dem tödlichen Einsturz eines Hauses im sächsischen Görlitz sind zwei mutmaßliche Metalldiebe festgenommen worden. Sie stehen im Verdacht, die Rohrleitungen im Gebäude beschädigt oder manipuliert zu haben, teilten Polizei und Staatsanwaltschaft am Abend mit. Zwei Männer aus Polen und Afghanistan sollen auf der Suche nach Diebesgut in dem Haus gewesen sein. Die Männer sitzen bereits wegen anderer Vorwürfe in Untersuchungshaft. Bisher war vermutet worden, dass eine Gasexplosion das Unglück verursacht hat. Dabei sind drei Menschen ums Leben gekommen. Zum Sport. Tennisspieler Alexander Zverev hat das Finale der French Open gewonnen. Der 29-Jährige setzte sich in Paris gegen den Italiener Flavio Cobolli in 5 Sätzen durch. Zverev holte damit den ersten Grand-Slam-Titel seiner Karriere. Für ihn ein langer Weg. 3-mal war er schon im Finale gescheitert, doch diesmal nicht.
5: Finally, it's a happy end.
3: Wie er nach dem Sieg sagte. Auch Bundeskanzler Friedrich Merz meldete sich via X zu Wort. Herzlichen Glückwunsch zum großartigen Sieg. Diese starke Leistung begeistert ein ganzes Land, schrieb er.
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6: Der Montag startet angenehm warm bei bis zu 25 Grad. Allerdings kann es ab und an mal regnen. Am Dienstag bleibt's wechselhaft mit Sonne, Wolken und einzelnen Regengüssen bei 20 Grad. Mittwoch bleibt's genauso unbeständig bei maximal 19 Grad.
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0: Herzlich willkommen zum Neue Welle Podcast 2959. Auch in dieser Woche nochmal eine Spezialausgabe. Diesmal wirklich was ganz Besonderes. Vielleicht erinnert ihr euch noch. Vor anderthalb Jahren, so zum Jahreswechsel 2024, 2025, da ist Gregor Wacker aus Kempfelbach, also aus dem Neue Welle Sendegebiet, zu zweit über den Atlantik gerudert. Von La Gomera, von den Kanarischen Inseln bis nach Antigua. Das sind 5000 Kilometer, 49 Tage, 14 Stunden und 43 Minuten haben die beiden dafür gebraucht. Das war eine absolute Sensation und das Schöne war, der Gregor hatte ein Telefon dabei auf seinem Ruderboot und hat sich regelmäßig bei uns hier im Studio gemeldet. Wir waren da also ganz nah dran und seitdem haben wir ein bisschen engeren Kontakt und freuen uns immer, wenn der Gregor mal hier bei uns in Karlsruhe im Studio vorbeischaut. Und jetzt ist er wieder hier im Podcast, weil er hat wieder was vor. Gregor, erzähl uns, was ist dein Plan? Warum bist du hier?
1: So, hallo Jan. Warum bin ich hier? Ja, ich möchte als erster Mensch den Atlantischen Ozean mit einem Stand-Up-Paddleboard überqueren. Und zwar von Europa aus. Einmal über den Teich auf die andere Seite.
0: Das klingt wirklich unvorstellbar, das klingt wirklich unfassbar. Mit dem Stand-Up-Paddleboard einmal über den Atlantik rudern. Du hast das schon mal gemacht, so ähnlich, damals in einem Ruderboot, zu zweit, jetzt allein. Darüber wollen wir sprechen in den nächsten 29 Minuten, 59 Sekunden. Aber fangen wir doch mal ganz von vorne an. Wie geht's dir denn, Gregor?
1: Mir geht's gut. Dankeschön. Ich freue mich, dass ich da bin. Bin natürlich schon wieder an der Vorbereitung für mein neues Projekt. Ist gar nicht mehr so lang hin, aber da werden wir bestimmt gleich drüber sprechen.
0: Absolut. Wann ist es denn?
1: Geplanter Start Ende September diesen Jahres.
0: Das geht ja wahnsinnig schnell. Das kann doch alles gar nicht sein. Ich meine, mich noch zu erinnern, als wir dich damals auf deiner letzten Reise begleitet haben, da habe ich mit dir telefoniert, kurz nachdem du angekommen bist, nachdem du auf Antigua angekommen bist, nachdem deine Reise da fast 50 Tage, nachdem das vorbei war. Und ich habe mit dir gesprochen und ich meine, damals schon rausgehört zu haben, dass das nicht deine letzte Reise gewesen ist. Ich meine, damals schon rausgehört zu haben, der Gregor, der macht sowas bestimmt wieder. War das schon so? War das damals schon klar, dass da nochmal was kommt?
1: Ja, das war wohl der Einstieg. Mir hat es ja auch sehr gut gefallen auf dem Ozean. Ich fand es wirklich super da draußen, auch wenn es eine ganz andere Welt ist, aber vielleicht gerade deswegen. Und ich hatte einige Pläne und es hat sich jetzt konkretisiert mit dieser Atlantiküberquerung auf einem Stand-Up-Paddleboard. Allerdings ist es kein gewöhnliches Stand-Up-Paddleboard, sondern schon ein bisschen was Spezielles. Ja. Denn ich werde geschätzt 3 bis 4 Monate unterwegs sein, ganz alleine, ohne Support. Das ist ja noch ein bisschen länger wie die World's Toughest Row. Ich starte ja von Portugal und nicht von den Kanaren. Und von dem her muss man natürlich Material mitnehmen. Wer mal 4 Wochen Essen einkaufen müsste für zu Hause, würde merken, wie viel das eigentlich ist, was man so in 4 Wochen zu sich nimmt. Und das muss ich ja alles unterbringen. Das heißt, dieses Stand-Up-Paddleboard ist wesentlich kleiner wie mein Ozeanruderboot, aber ähnlich ungefähr im Layout, so 2 kleine Kabinchen, wo ich Schutz suchen kann. Ich kann mich mehr reinlegen, setzen ist nicht wirklich so möglich, dafür ist es zu klein. Und ansonsten bin ich draußen und paddel. Und ja, wie gesagt, von Portugal geht's los. Und die Meeresströmungen sind ja am Uhrzeigersinn im Atlantik. Das heißt, es geht so an der atlantik-afrikanischen Küste runter und dann um die Kanaren drumherum. Das haben schon einige versucht, aber geschafft hat es noch keiner. Die sind aus irgendwelchen Gründen, müssten sie abbrechen. Und interessanterweise, es gibt nur 3 spezielle Ozean-Stand-Up-Paddleboards auf der Welt. Und ich bin jetzt an eines mehr oder weniger durch Zufall rangekommen. Und dann habe ich natürlich gesagt, perfekt, das muss ich machen.
0: Wie ist die Idee entstanden? Wann ging das los? Wann hat das in deinem Kopf gerödelt?
1: Ja, also nach dem World's Toughest Row bin ich dem Wasser treu geblieben und die einfachste Art und Weise, gerade hier in der Karlsruher Region, aufs Wasser zu kommen, ist einfach ein Stand-Up-Paddleboard. Wir haben viele Seen, wir haben den Rhein und es gibt viele Möglichkeiten. Ein Boot mitnehmen ist manchmal ein bisschen schwierig und ich bin viel mit dem Stand-Up-Paddleboard unterwegs und ich mag das einfach. Also ich liebe das Stand-Up-Paddeln. Ist nicht ganz so effizient wie Rudern, einfach weil man weniger Kraft hat durch die Bewegung selber, aber eben wahnsinnig flexibel. Und dann habe ich schon mit dem Gedanken gespielt, Mensch, man könnte mal längere Tour machen. Ich hatte mal geplant, Indien ein bisschen zu umpaddeln und habe da so Ziele gesucht, Projekte gesucht, und dann kam der glückliche Zufall mit diesem Ozean Stand-up Board. Und dann habe ich gesagt, okay, jetzt oder nie muss ich zugreifen, habe mir das Board gesichert und jetzt bin ich schon voll in der Vorbereitung eigentlich.
0: Du bist auch einmal um den Bodensee herum gestand-up-paddelt. Mhm. Gesappt, sagt man gesappt?
1: Gesappt, ja.
0: Gesappt. Wie lange hast du, wie war das? War das schon ein erster Test? War das eine erste Vorbereitung? Das war letztes Jahr, glaube ich, ne? Das ist schon ein bisschen her.
1: Ja, ich habe ab und an so Ideen. Ich dachte mir, langes Wochenende, so wie jetzt eigentlich, ne, mal Feiertag wieder. Und dachte ich mir, boah, was könnte ich denn so tun? Und mal um den Bodensee rumpaddeln mit dem Stand-Up-Paddleboard. Und das war so meine Idee. Als ich dann angefangen habe, haben manche zu mir gesagt, das geht ja gar nicht in der Zeit. Dann habe ich gedacht, oha, weiß ich ja gar nicht, dass es nicht geht. Ich mach's trotzdem.
0: Und dann kam so noch, kriegt man dich also.
1: Dann kam noch ein bisschen schlecht Wetter auf. Und dann dachte ich, gut, muss ich Gas geben. Und dann war ich also in 3 Tagen, war ich einmal um den Bodensee herum, ne, und bin vor dem schlechten Wetter wieder zurück gewesen. War aber super, also einfach Gepäck drauf, wie Bikepacking, nur mit dem Stand-Up-Paddleboard. Irgendwo kurz an Land schlafen, morgens weiter auf dem Board leben, essen, alles, was man tagsüber so tut, auf dem Board. Und war richtig cool, hat richtig Spaß gemacht, ne.
0: Und dann war irgendwann klar, dann hast du irgendwo noch bei eBay dieses Boot gefunden? Oder wo guckt man denn nach einem ozeantauglichen Stand-Up-Paddel?
1: Also bevor das klar war, war ich noch 2-mal mit meinem Stand-Up-Paddleboard in Indien. Einmal bin ich die Ostküste in Indien gepaddelt, ein Teil davon zumindest, ne? Und dann jetzt Weihnachten, Neujahr bin ich die Südspitze von Indien gepaddelt, was super interessant war. Und dann habe ich auch schon gemerkt, klar, also Ozean, Stand-Up-Paddle, das passt für mich sehr gut zusammen. Und die Community mit diesen Ozean-Ruderern, Stand-Up-Paddlern und so weiter ist jetzt nicht so riesengroß. Ne? Man kennt sich mehr oder weniger. Und einer hat es versucht, mit diesem Ozean-Stand-Up-Paddleboard den Atlantik zu überqueren. Der ist dann vor den Kanaren, musste er aufgeben. Mhm. Und hat dann gesagt, er möchte auch nicht mehr und hat jemand gesucht, der ihm sein Gefährt abnimmt. Und war natürlich super, ne? War ich der richtige Mann dafür.
0: Wie groß ist denn die Nachfrage danach gewesen? Wie lange hat er denn gesucht, bis er dich gefunden hat?
1: Ich weiß es nicht, wir sind ziemlich schnell zusammengekommen und dann war das Ding erledigt, ne?
0: Okay, also mit dem Stand-Up-Paddle über den Ozean von Portugal nach vielleicht Antigua oder wo auch immer es dich hin verschlägt. Wie ist die Reaktion in deiner Familie auf dieses Vorhaben? Was sagt deine Frau, was sagen deine Kinder?
1: Ja, so ein bisschen schon wieder. Aber ich glaube, die haben sich daran gewöhnt, ne? Und sehen ja auch meine Vorbereitungen, wie das alles funktioniert. Die haben ja da ziemlich viel Einblick. Und glaube ich, sehen das Ganze natürlich immer mit einer gewissen Skepsis, nach dem Motto, diesmal ist er 3 bis 4 Monate unterwegs, schon ganz schön lang, ne? Aber die sehen ja, wie ich mich vorbereite, was ich tue und wie das auch letztes Mal alles funktioniert hat. Und ich habe da eigentlich ganz gutes Gefühl, ne? Meine Kinder, es ist eher so zu langweilig. Was, 3 Monate paddeln? Vielleicht sogar 4? Oh Gott, das dauert ja ewig, ne? Ich sage, ja gut, der Ozean ist groß, ne? Es dauert wirklich lange, aber ich habe gesagt, ich weiß nicht, ob's klappt, ob's funktioniert. Hat ja noch keiner gemacht, es gibt auch keine Erfahrungswerte, aber ich will einfach wissen, ob's geht.
0: Ja, okay. Und hast du auch an dieser Strecke schon mal dich probiert mit diesem Boot? Also warst du da schon auf dem Wasser? Bist du schon mal von La Gomera nach Gran Canaria gesuppt?
1: Nein, also mit dem Boot war ich noch nicht unterwegs. Das ist momentan, steht es im Düsseldorfer Raum. Mhm. Und da bin ich jetzt auch am Trainieren und jetzt werden wir uns wieder langsam herantasten. Erstmal muss man sich ans Boot gewöhnen und ein bisschen an diese ganzen, ja, wie baue ich das auf innerlich, wo kommen die Sachen hin, wie finde ich mich zurecht, was funktioniert nicht. Sicherheitskonzept auch, muss man ein bisschen am Material arbeiten. Und wenn man sich dann wohlfühlt, ne, dann geht man den nächsten Schritt und geht ins nächste Gewässer. So ist man so ein bisschen erhöht den Schwierigkeitsgrad. Ne? Erst muss man alles im Griff haben und dann wird es ein bisschen herausfordernder.
0: Erzähl mir bitte mehr von deinem Sicherheitskonzept. Das ist, glaube ich, der wichtigste Punkt hier in diesem Gespräch. Was gibt es dafür? Du bist alleine unterwegs. Also da ist kein Begleitboot dabei.
1: Genau, also das nennt sich Solo und Unsupported, also ganz alleine ohne Unterstützung. Das heißt, ich habe alles, was ich benötige oder was ich denke zu benötigen, dabei. 120 Tage Essen, ist eigentlich so mehr oder weniger das ganze Boot mit Essen beladen. Ein Wasseraufbereiter, der mir wieder aus Salzwasser Trinkwasser macht und natürlich auch Ersatz, also Handpumpen, falls der kaputt gehen sollte. Und dann habe ich die Sicherheitskonzepte, die ich beim Rudern schon durchgemacht habe, die kann ich eigentlich ganz gut übernehmen. Das heißt, die Konzepte sind nicht so unterschiedlich. Man hat seine elektronischen Rettungsalarmgeräte, die man auch, die jedes Boot dabei hat, habe ich auch dabei. Ich bin praktisch nur die kleinste Mini-Version von irgendwelchen Booten, die den Ozean überqueren. Aber eigentlich technisch gesehen ist es genauso wie ein großer Ozeandampfer. Ich habe diese ganzen technischen Sachen dabei, eben nur im Mini-Format. Und man sieht mich auch, man wird mich auch verfolgen können. Auch die anderen Boote sehen mich im Schiffsverkehr. Also ist so ein Sicherheitskonzept, ne? Und natürlich diese orangenen Schwimminseln, ne? Rettungsinseln, die man so aus dem Fernsehen vielleicht kennt, habe ich natürlich auch in der Mini-Version dabei. Das heißt, ich könnte also mein Boot im Notfall auch verlassen und dann wäre es auch wie beim normalen Schiffsverkehr, dann gibt ja keine Rettung in dem Sinn da draußen, weil es ist einfach zu weit weg. Dann würden einfach versuchen, ob es ein anderes Boot in der Nähe gibt, Schiff, Tanker, Frachter, was auch immer, der dann sucht nach dem Seenotmenschen und vielleicht ihn dann findet.
0: Also ich erinnere mich an Geschichten damals, die wir, als wir regelmäßig telefoniert haben, als du schon mal unterwegs warst, dass du von haushohen Wellen berichtest, hast 15 Meter hohe Wellen, durch die ihr euch mehrere Tage kämpfen musstet. Und das jetzt alleine in einem kleineren Boot, das ist ja schon der Wahnsinn. Sollte dabei etwas schiefgehen, also solltest du dir irgendwie den Arm brechen und eben nicht mehr weitermachen können, zum Beispiel jetzt mal, dann musst du ein Boot hoffen, dass ein Tanker oder ein Kreuzfahrtschiff irgendwo in der Nähe ist, die dann zu dir kommen und dich retten.
1: Ja, genau. Also stellen uns jetzt vor, wir sind in der Mitte vom Ozean, 2500 Kilometer Wasser, Ost und West, links und rechts.
0: Das weiß ich noch, da haben wir da telefoniert,
1: kann ja auch
0: an diesem
1: jetzt
0: Punkt.
1: Keiner kurz nach hinfahren, ne? Ja. Mal vorbeischauen. Ein Flugzeug kann auch nicht landen, ein Hubschrauber kann nicht so weit fliegen, ohne aufzutanken. Das heißt, man ist völlig auf sich alleine gestellt und muss schon gut überlegen, was man tut, damit man sich nicht verletzt, weil wie du schon richtig gesagt hast, wenn man sich den Arm bricht, dann hat man ein Problem, ja.
0: Und aber gibt es denn eine Garantie, dass diese Tanker dann einen Umweg von, was weiß ich, wie viele Kilometer, wie viele Meilen, wie viele Seemeilen könnte das, also da gibt es keine Garantie. Das ist dann der gute Wille von dem Kapitän.
1: Korrekt, das ist dann der gute Wille des Kapitäns. Aber eigentlich die Schifffahrtsgemeinde, wie man sie so nennen will, oder internationale Seeschifffahrt funktioniert eigentlich ganz gut, dass die wirklich irgendwo in der Nähe sind, dann auch die Zeit auf sich nehmen und schauen, ne? Also es gibt da ein paar Beispiele, gibt wenige, aber es gibt Beispiele, dass dann wirklich so ein Tankschiff, auch mal ein Segelboot sucht und findet, wenn dann Not am Mann ist. Ne? Also das passiert schon, aber ich will da gar nicht dahin kommen, sondern vielleicht ein bisschen mehr vorsichtig, auch wenn man zu zweit unterwegs ist, weil es gibt einfach keinen, der dann paddelt, wenn ich nicht mehr kann. Ne?
0: Ja.
1: Und deswegen ist da ein Safety first und wenn die Wellen dann zu groß werden, dann muss ich mich in meinem Ozean Stand-up-Paddleboard verschanzen und eben warten, bis die Lage sich bessert.
0: Du willst da nicht drüber sprechen, über den Notfall, merke ich schon, aber ich habe noch zwei Punkte im Kopf, die ich besprechen möchte. Du hast das ja gemacht vor anderthalb Jahren schon mal. Wie oft hast du da einen Tanker gesehen? Oder ein Kreuzfahrtschiff? Oder ein anderes Schiff halt? Irgendwas?
1: Relativ selten.
0: Oh Mann, das ist die falsche Antwort.
1: Mit dem bloßen Auge relativ selten. Ja. Da ist man meistens auch ganz froh, weil wenn die zu nahe kommen, die sind ja riesig, ne? 400 Meter lang, 30 Meter hoch, 20 Meter breit, fahren auf Autopilot, da ist ja keiner, der steuert, sondern die fahren einfach durch. Deswegen ist man ganz froh, wenn man die nicht sieht. Auf der anderen Seite ist es aber auch ganz nett, wenn man auf dem GPS sieht, da sind ein paar Schiffe unterwegs. Ja. Ja. Wir hatten aber auch zwei Wochen, da hatten wir überhaupt nichts. Kein Boot, kein Schiff, kein gar nichts auf dem GPS. Da war wirklich weit weg und wir fanden es richtig gut eigentlich. Es war richtig toll.
0: Kostenfrage. wenn so ein Tanker von so einer großen Firma einen Umweg fährt, wird das dann berechnet?
1: Das weiß ich gar nicht. Da habe ich noch keine Informationen.
0: Niemand
1: und Daten.
0: Will es wissen, niemand möchte, dass es ausprobiert wird, aber das ist ja auch ein Punkt dann irgendwann.
1: Das weiß ich nicht, aber gute Frage. Müsste ich mich mal schlau machen. Also ich habe schon gehört, dass, wie gesagt, das eine an der Segelboot einmal aus Seenot gerettet wurde. Aber ob dann die Reederei irgendwas in Rechnung gestellt hat, ist mir nicht bekannt. Das würde mein Projektplan, mein Budgetplan ein bisschen auf den Kopf stellen.
0: Ja, du, nächster Punkt. Gute Wendung. Also ich drücke die Daumen, dass wir da auch gar nicht diese Erfahrung machen müssen und dass das überhaupt niemals zur Sprache kommt. Aber es ist schon, das zeigt schon, dass du dich da auch wirklich ein bisschen in Gefahr begibst, finde ich. Also das ist schon eine große Herausforderung. Das ist schon, also ich kenne nichts Vergleichbares. Also durch die Wüste laufen oder irgendwie durch Afghanistan trampen, ist lange nicht so gefährlich wie das, was du machst, glaube ich, oder?
1: Ja, also ich würde sagen, ist einzigartig. Hat aber auch ein bisschen mit der Sache selber zu tun. Ozean ist eben irgendwas ganz anderes wie an Land. Ne? Im Land kann man anhalten, kann sich ja mal ausruhen oder kann vielleicht irgendwo Kontakt suchen, Hilfe bekommen. Ist im Ozean eher schwierig. Deswegen ist es so, ja, so aus der Welt raus, ne? Also es ist ja wie in einer anderen Welt da draußen. Als ich letztes Mal ankam, da fühlt man sich dann erstmal alleine, wenn man wieder unter Menschen ist, weil man so lange da draußen alleine war. War ein bisschen komisch. Ob es jetzt gefährlicher ist, ich weiß es nicht so richtig, ne? Also manchmal sagt man ja auch, wenn man keine Menschen um sich rum hat, ist man relativ sicher, da kann da auch nichts passieren. Ja. Nach zwei Wochen auf dem Atlantik letztes Mal hat er auch festgestellt, Mensch, da ist gar nichts, was irgendwie gefährlich sein kann. Eigentlich, die Fische kommen und schauen, die Delfine schwimmen vorbei, sind interessiert. Klar gibt's hohe Wellen. Und das einzige Gefährliche war auch hier der Mensch im Schiffsverkehr. Ansonsten war eigentlich alles gut, solange man essen und trinken hat.
0: Die 15 Meter hohen Wellen, die machen mir noch ein bisschen Sorgen. Und du wurdest auch immer von so Schwertfischen angegriffen, erinnere ich mich. Ne? Wie hießen die noch? Die hatten so einen
1: Namen. Marlins.
0: Marlins, genau. Die mit 120 Sachen gegen dein Boot gefahren sind.
1: Also 100 km/h, die Dinger sind riesengroß. Die haben 4-5 Meter lang und 500 Kilo teilweise. 100 km/h Jagdgeschwindigkeit.
0: Ja.
1: Und die freuen sich immer, wenn da diese Fische sich unter dem Boot verstecken. Es gibt ja nichts zum Verstecken im Ozean. Und dann merken die das und dann kommen die und versuchen diese Fische zu bekommen mit ihrem langen Stachel oder wie man das auch immer nimmt, ne, oder Schwert. Und wir hatten Glück, dass die nie das Boot erwischt haben, sondern wirklich nur einen Fisch. Aber ja, das ist sehr interessant. Aber auch hier hat man natürlich Stopfen dabei, Holzstopfen, falls man mal ein Loch im Boot hat, damit man das einfach wieder schließen kann. Und mit so Epoxidharz einfach verkleben, ist relativ simpel, ja, aber das ist einfach so, wenn ich irgendwo ein Loch im Rumpf habe, dann muss ich ihn auf die einfachste und schnellste Art und Weise verschließen.
0: Auf dem offenen Ozean. Was ist das, diese Magie, die dich da jetzt zum zweiten Mal ruft? Was ist das Geheimnis? Was geht in dir vor, wenn du sowas planst?
1: Was geht in mir vor? Wenn so ein Projekt startet, dann ist natürlich komplette Euphorie und man sieht sich irgendwo schon ein bisschen auf dem Ozean. Muss ich dann selber zurückholen und sagen, Moment, du hast noch ganz viel zu tun, da kann auch noch ganz viel vielleicht nicht so funktionieren. Also erstmal, um an die Startlinie zu kommen, aber allein schon so eine Expedition, so ein Projekt zu planen. Also ich liebe das, in diese Vorbereitung zu gehen. Was brauche ich an Material, an Essen, an Trinken? Dann hat man vielleicht einen oder anderen Partner, Werbepartner, mit dem man zusammenarbeitet, natürlich viele Interessenten. Also ich habe da jetzt eigentlich rund um die Uhr schon irgendwie zu tun, ne, mit Details auch. Aber irgendwie ist es so ein Puzzle, was man zusammensetzt, um letztendlich ein Riesenabenteuer zu starten. Und das ist natürlich schon irgendwie so richtig schön.
0: Aber die Vorbereitung ist ja nicht, der Spaß an der Vorbereitung ist ja nicht das, warum du das machst. Ich sag dir auch, dir ist egal, ob du der Erste bist, der das schafft, das ist dir egal, der Ruhm oder was auch immer da passieren könnte. Darum geht's dir nicht. Dir geht's auch nicht darum, das zu schaffen, sondern bei dir ist es der Weg, ne? Der Weg ist das Ziel, oder?
1: Ja, hast du ganz gut formuliert. Wenn das jetzt schon mehrere gemacht hätten, wie beim Rudern, da gibt's ja einige, wäre es mir auch egal. Ich hatte irgendwie dieses Stand-Up-Paddleboard und den Ozean im Kopf und habe auch gar nicht so wirklich nachgeschaut, wie viele Leute haben das gemacht und gibt es da eine bestimmte Route oder so. Mhm. Und habe einfach das möglichst einfache genommen. Das war eben Atlantik mit Start in Europa. Und habe dann eben in der Vorbereitung gemerkt, dass das schon einige versucht haben, noch keiner geschafft hat. Und dann dachte ich, okay, Herausforderung mehr, Challenge, mhm. accepted, angenommen. Und ja, aber mir geht's eher darum, auf dem Ozean zu sein, irgendwie wieder zurück da raus aufs Meer, in diese eigenartige, fremde, aber wunderschöne Welt.
0: Ja, ich kann es zwar immer noch nicht nachvollziehen, aber ich kann es noch nicht verstehen, aber ich kann es nachvollziehen, sagen wir es mal so rum, das ist, was dir den großen Reiz daran beschert. Wir haben eben schon drüber gesprochen, Stichwort Kosten. Ich nehme mal an, so ein das Stand-Up-Paddleboard, was du hast, ist wahrscheinlich gar nicht das teuerste an der ganzen Geschichte, aber brauchst du noch Sponsoren? Wie ist die Reaktion? Wie stehst du da finanziell? Klappt das alles?
1: Also Sponsoren, herzlich willkommen. Wäre super, wenn man da noch ein oder zwei Unterstützer hätte, die das toll finden und da mit mir zusammen den Atlantik überqueren. Ja, das sind alles so viele Logistikkosten. Auch das Boot muss zurück oder das Stand-Up-Paddleboard muss zurück. Es sind so Kleinigkeiten. Man fährt dann nach Portugal. Ja, was mache ich denn mit meinem Auto, mit meinem Anhänger, wenn ich dann gehe? Ne? Da steht ja dann da. Stimmt. Und da kommen immer so Kleinigkeiten, die sich so aufaddieren und die Logistik fragen. Also es ist viel Logistik und so. Aber ich würde sagen, das Stand-Up-Paddleboard ist schon so, ja, fast 50% vom Budget. Und aber wie gesagt, Partner wäre natürlich super, wenn einer sagt, boah, das ist eine richtig coole Aktion, ne? So ein Erstversuch, unterstützen wir mal. Ja. Und auch den Mut hat, das zu tun, weil ob es klappt, weiß man nicht. Ne? Vielleicht einige sind schon in Afrika an der Küste wieder ausgestiegen, unfreiwillig, weil der Wind sie irgendwie an die Küste gedrückt hat. Die sind dann da gelandet. Also was so genau passiert, ist ja bei so einem Erstversuch immer ein bisschen so ein Überraschungspaket. Erfahrung habe ich einiges jetzt vom Atlantik und auch im Stand-Up-Paddeln. Von dem her denke ich, ich bin gut vorbereitet. Der Rest entscheidet Mutter Natur oder der Ozean.
0: Gibt es denn da auch irgendwie internationale Reaktionen? Also ruft die NASA zum Beispiel an und sagt, können wir dir noch einen Tracker anhängen, um zu gucken, wie sich der Mensch da so entwickelt alleine auf dem Ozean? Oder?
1: Nee, das gibt's keine. Aber gutes Stichwort, weil ich habe auch schon überlegt, die Einsamkeit 3 bis 4 Monate ganz alleine. Was das mit mir machen wird, weiß ich auch nicht, wie ich damit umgehe. Ne? Das ist ja auch so ein Thema, was ich noch nicht wirklich kenne. Also so das menschliche Versuchsprojekt. Ne? Wie verändert sich ein Mensch nach 3, 4 Monaten alleine auf dem Ozean? Mhm. Natürlich hat man heute Kommunikationsmöglichkeiten, wie letztes Mal auch. Und ich werde auch einiges wieder mitnehmen. Aber trotzdem ist man erstmal alleine da draußen. Ich bin eher so low profile. Ich habe mich entschieden, das zu tun. Die Zeit ist auch nicht wirklich lang bis dorthin.
0: Absolut nicht. Die Vorbereitungsphase bei deinem Ruderboot, das war länger. Das war was, 2 Jahre beschäftigt.
1: Davon profitiere ich jetzt natürlich, dass ich das schon mal gemacht habe. Ne? Ja. Copy-Paste, kann viele Sachen übernehmen und weiß, was ich brauche und so weiter und so fort. Deswegen bin ich da relativ anonym unterwegs und ich habe auch gar nicht wirklich die Zeit da, mich mit so vielen Themen wie NASA und Trekking auseinanderzusetzen.
0: Das war jetzt nur ein Beispiel.
1: Aber also auch das ist interessant. Ne? Wie funktioniert das? Was macht das mit Menschen? Was macht das mit dem Material? 3 bis 4 Monate im Salzwasser.
0: Ja.
1: Weiß man auch nicht, was passiert. Ich konnte ja letztes Mal, haben schon alle Reißverschlüsse in meinen Kleidungen nicht mehr funktioniert. Nach 7 Wochen war einfach alles fest.
0: Ne? Naja, siehst du mal.
1: Sind so Kleinigkeiten und deswegen brauche ich immer gutes Material.
0: Aha.
1: Und gutes Material kostet natürlich Geld, aber es hat natürlich auch seinen Wert. Ne?
0: Ich erinnere mich an die nassen Socken, die immer nass waren. Die
1: immer nasse Socken.
0: Unter deinen Pulli gesteckt hast, um sie so ein bisschen zu trocknen. Ne?
1: Du erinnerst dich daran, genau. Da war nur die Frage, nass und kalt oder nass und warm. Nass und warm war mir lieber, deswegen unter dem Pulli beim Schlafen. Dieses Mal kann ich ja schlafen, so lange wie ich will, weil ich bin ja alleine, habe ja keinen Schichtdienst. Mhm. Ne? Aber ob man dann wirklich abschaltet und schläft, weiß ich auch noch nicht so wirklich. Ne?
0: Ich stelle jetzt noch eine ganz blöde Frage. Laura Dahlmeier, Bergsteigerin, ist von ihrem letzten Experiment nicht zurückgekommen. Hast du da auch Gedanken? Machst du dir über sowas Gedanken? Hast du da auch eine Abmachung mit deiner Familie? Gibt's da irgendwas? Spricht man darüber oder schweigt man das? Verschweigt man das? Schweigt man das tot?
1: Eigentlich habe ich nur Gedanken, wenn Leute mich drauf ansprechen, so wie jetzt.
0: Ja, tut mir leid.
1: Aber in der Regel fühle ich mich so gut vorbereitet, dass ich da gar nicht drüber nachdenke, weil ich würde mal sagen, 60% der Vorbereitung ist genau das zu vermeiden.
0: 60% der Vorbereitung ist nicht 100%.
1: Ja, ich habe auch noch andere Dinge zu tun, aber 60% sind Sicherheit. Aha. Und dann ist ja die Frage auch immer, ist es reell oder ist es nur eine Vorstellung? Ich kenne kein Gefährt, das untergegangen wäre, ne, diesbezüglich Ozeanruderboote. Manchmal werden die ja 2 Jahre später noch angespült, obwohl eigentlich die Crew das Boot verlassen hat. Ne? Mhm. Von dem her denke ich, Material habe ich eigentlich, bin ich zuversichtlich. Und um deine Frage zu beantworten, ich denke wenig drüber nach und es wird eigentlich auch nicht thematisiert.
0: Aber tatsächlich hast du jetzt bei mir ein bisschen Beruhigung verursacht, indem du gesagt hast, das Material ist noch kein Boot untergegangen. Also solange da eine Schnur an dir und dem Boot ist, müssen wir uns keine Sorgen machen.
1: Korrekt, so sehe ich das auch. Deswegen die Devise ist, diese Rettungsinsel vermeide und immer auf dem Boot bleiben. Ne? Ja, okay. Weil da hat man alles, was man braucht. Das ist der sicherste Platz, also für den Mensch auf dem Ozean. Von dem her fühle ich mich da ganz gut aufgestellt und denke an den Erfolg des Projekts und weniger an den Misserfolg.
0: Also Ende September geht es los. Gregor Wacker aus Kempfelbach mit dem Stand-up Paddleboard mit dem Sub von Portugal einmal rüber über den großen Teich, über den Atlantik bis nach wo auch immer. Aber das ist auch anders als beim letzten Mal. Beim letzten Mal war das ja alles organisiert und als ihr in Antigua eingelaufen seid, da gab es ein Feuerwerk. Ich weiß sogar, das war dir auch sehr unangenehm, dass man da so ein Brimborium für dich gemacht hat. Aber du hast es bestimmt auch genossen. Und dann seid ihr da angekommen und seid schick essen gegangen und du durftest zum ersten Mal wieder aufs Klo gehen. Das fällt ja diesmal alles weg. Also du darfst aufs Klo gehen, wenn du wieder da bist, aber es wird kein Steak zum Empfang geben, weil du machst das ganz alleine. Keine Organisation mehr dahinter, die sich um dich kümmert.
1: Korrekt, jetzt bin ich richtig Abenteurer, mach das also alleine, eigenes Projekt ohne Organisation dahinter. Versuche auch, das auf dem Ozean relativ selbstständig alles zu bewältigen, ohne großen Kontakt mit Wetterdaten und so weiter. Ich denke, da sind wir technisch schon einen Schritt weiter, dass ich das auch alleine hinkriegen sollte. Ansonsten denke ich...
0: Ja, ich habe da so eine App, Regenradar heißt die.
1: Ja, das könnte ich auch nutzen mit Starlink oder so in Verbindung. Aha. Aber auf der anderen Seite denke ich mir, die Wikinger oder die sind auch vor vielen Jahren schon ohne sowas über den Atlantik gekommen. Ne? Ist also doch durchaus möglich. Aber das muss man als realistische Lösung sehen, wenn alles schief geht. Vor hunderten von Jahren, wo es die Technik noch nicht gab, hat es auch geklappt. Deswegen Essen und Trinken dabei haben, ist schon mal wichtig. Ne? Und dann bin ich alleine. Ich weiß nicht genau, wie lange es dauern wird. 100, 120 Tage, 3 bis 4 Monate. Auch Wind und Strömung, also ich ziehe mal auf Antigua, könnte aber auch ein bisschen anders ausgehen. Deswegen weiß ich nicht genau, wo ich landen werde und kann da auch nichts vorbereiten in dem Sinn. Und da ich ja kein Landteam habe, ist dann auch schwierig, da auf die Schnelle was zu machen. Also wahrscheinlich werde ich dann irgendwo ankommen und vom Boot steigen und mir denken, schön war's.
0: Und keine Sau interessiert. Ja.
1: Genau, so wird es sein.
0: Das wird eine spannende Geschichte, eine spannende Erfahrung. Ja. Kein Hotel, das auf dich wartet.
1: Nein.
0: Aber dafür die absolute Freiheit, überall an Land zu gehen oder vielleicht auch gleich noch 2 Wochen dran zu hängen und dann doch nach New York.
1: Ja, genau. Aber lustige Randgeschichte. Meine Ruderkollegin, die wird vielleicht über den Winter auf Antigua arbeiten.
0: Ah, ja.
1: Das heißt, wenn ich dann da ankommen würde, dann könnte sie mich empfangen. So klein ist die Welt.
0: Mit der du damals zusammen gerudert bist. Aus Irland kam sie, ne?
1: Schottland.
0: Schottland, ja. Also Gregor, das klingt toll. Wirst du denn auch wieder ein Telefon dabei haben?
1: Extra für dich.
0: Ja, ruf gerne an. Also mach das. Ich weiß nur, letztes Jahr hast du nur an Weihnachten mal mit deiner Familie telefoniert, aber dafür 2-mal die Woche mit uns. Das war sehr schön.
1: Genau.
0: Super. Also ich drücke dir ganz fest die Daumen. Ich bin komplett begeistert und es klingt wirklich toll. Und wenn es einer schafft, dann du. Also niemand anders.
1: So sehe ich das auch.
0: Sehr gut.
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4: Der Montag startet angenehm warm bei bis zu 25 Grad. Allerdings kann es ab und an mal regnen. Am Dienstag bleibt es wechselhaft mit Sonne, Wolken und einzelnen Regengüssen bei 20 Grad. Mittwoch bleibt es genauso unbeständig bei maximal 19 Grad.
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2: Ich bin Tine Klimach. US-Präsident Trump bestreitet, versprochen zu haben, keine neuen Kriege zu beginnen. Warum habe er sonst das stärkste Militär der Welt aufgebaut, fragte er in einem Gespräch mit dem US-Sender NBC News. In früheren Aussagen hatte Trump anders geklungen.
3: Noch im Wahlkampf hatte Trump sich ganz klar gegen neue Kriege ausgesprochen. Das war 2024 ein zentrales Motto seiner Kampagne. Mit seinem Antikriegsversprechen wollte er Wähler für sich gewinnen. Schon mehrfach hatte Trump behauptet, er sei seit langem der erste Präsident, der keine neuen Kriege begonnen habe. Stattdessen werde er Kriege beenden. Wie das mit dem Iran-Krieg und der US-Offensive in Venezuela zusammenpasst, ist unklar. Aus Washington, Karin Mischke.
2: US-Präsident Trump scheint zumindest im Iran-Krieg deeskalieren zu wollen. Nach den neuesten Raketenangriffen des Irans auf Israel will US-Präsident Trump den israelischen Ministerpräsidenten Netanyahu auffordern, auf Vergeltungsschläge zu verzichten. Trump habe ein entsprechendes Telefonat mit Netanyahu angekündigt. Das berichtete ein Reporter des Nachrichtenportals Axios auf X. Am späten Abend feuerte der Iran mehrere Raketensalven auf Israel. Laut dem israelischen Militär wurden alle Raketen der ersten Wellen abgefangen. Die Luftabwehr sei im Einsatz. Wie wirkt sich die Cannabis-Legalisierung auf die Verkehrssicherheit aus? Um das künftig besser beurteilen zu können, sollen schwere Verkehrsunfälle unter Cannabis-Einfluss genauer erfasst werden. Das sieht ein Gesetzentwurf des Bundesverkehrsministeriums vor.
4: Bislang lässt sich nur schwer nachvollziehen, welche Rolle Cannabis bei schweren Unfällen tatsächlich spielt. Künftig sollen deshalb THC-Werte aus Polizeikontrollen systematisch in die Unfallstatistik einfließen. So wollen Forscher und Behörden besser verstehen, wer unter Cannabis-Einfluss verunglückt und wo Aufklärung nötig ist. Erfasst werden sollen Unfälle mit Verletzten oder Toten sowie schwere Unfälle mit hohem Sachschaden. Kommende Woche berät auch der Bundestag darüber. Zoe Tassovali, Redaktion.
2: Am Münchner Flughafen wurde im Tower Feueralarm ausgelöst. Nun ist klar, der Auslöser ist ein defektes Bauteil gewesen. Es gehörte zu der Lüftungsanlage und wurde dann ausgetauscht, wie ein Sprecher des Flughafens am späten Abend sagte. Nun könne der Tower wieder ohne Einschränkungen arbeiten. Etwa 2 Stunden lang wurde wegen des Brandgeruchs der Flugverkehr gestoppt. Der Münchner Flughafen wollte nun möglichst viele Flüge noch bis in die Nacht hinein abfertigen.
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6: Der Montag startet angenehm warm bei bis zu 25 Grad. Allerdings kann es ab und an mal regnen. Am Dienstag bleibt es wechselhaft mit Sonne, Wolken und einzelnen Regengüssen bei 20 Grad. Mittwoch bleibt es genauso unbeständig bei maximal 19 Grad.
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1: Der Montag startet angenehm warm bei bis zu 25 Grad. Allerdings kann es ab und an mal regnen. Am Dienstag bleibt es wechselhaft mit Sonne, Wolken und einzelnen Regengüssen bei 20 Grad. Mittwoch bleibt es genauso unbeständig bei maximal 19 Grad.
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1: Ich bin Tine Klima. Israels Luftwaffe hat Ziele im Westen und im Zentrum des Irans angegriffen. Das teilte das israelische Militär in den frühen Morgenstunden auf X mit. Der Angriff folgte auf iranische Raketenangriffe auf Israel am Abend zuvor. Laut dem israelischen Militär wurden alle Raketen der ersten Wellen abgefangen. Zuvor hatte Israel wiederum in Vororten der libanesischen Hauptstadt Beirut angegriffen, trotz einer von US-Präsident Trump verkündeten Waffenruhe. Die Kriege, Konflikte und geopolitischen Spannungen auf der Welt drohen, die Atommächte weltweit in eine Spirale der Aufrüstung zu treiben. Das geht aus dem neuen Bericht des Stockholmer Friedensinstituts SIPRI hervor. Ein neues nukleares Wettrüsten habe bereits begonnen, heißt es.
2: Die Welt wird von Jahr zu Jahr unsicherer. Zusammen verfügen die Atommächte über 12.000 Atomsprengköpfe. Statt auf Abrüstung setzten sie auf Abschreckung, so die Friedensforscher. In der Praxis bedeutet das, jeder Nuklearstaat modernisiert oder erweitert sein Atomwaffenarsenal, was eine Kettenreaktion auslöse. Die Maßnahmen eines Landes führten zu ähnlichen Schritten in anderen. In diesem Wettrüsten übernehme Europa eine immer aktivere Rolle, so die Forscher. Ein Grund seien Zweifel an der Verlässlichkeit der USA. Aus Skandinavien, Sigrid Harms.
1: Frauen und Männer sollten für die gleiche Arbeit das gleiche Gehalt bekommen. Dabei sollen neue EU-Regeln helfen. Aber Deutschland hat die Regeln zur Lohntransparenz nicht umgesetzt und verstößt damit ab heute gegen EU-Recht. Gestern endete nämlich die Frist, bis zu der die EU-Staaten Zeit hatten, ihr nationales Recht anzupassen.
3: Deutschland hat auch schon angekündigt, dass die Regeln in den nächsten Monaten angepasst werden sollen. Mit möglichst wenig Bürokratie. Was sich dann ändern soll? Bewerber sollen früh die Info bekommen, was das Einstiegsgehalt ist. Wer schon einen Job hat, soll erfahren können, was die Kollegen im Durchschnitt verdienen. Gruppiert nach Geschlecht, also nicht nach einzelnen Menschen. So sollen zum Beispiel Frauen erkennen, wenn Männer mit gleichen Aufgaben mehr verdienen. Und größere Arbeitgeber müssen künftig regelmäßig berichten, wie die Entgeltlücke zwischen Frauen und Männern ist. Die EU-Vorgaben sind damit strenger als das, was in Deutschland bisher gilt. Aus Brüssel an Christine Wenzel.
1: Zum Sport. Tennisprofi Alexander Zverev hat die French Open gewonnen. Der 29-jährige Hamburger setzte sich im Finale in Paris in 5 Sätzen gegen den Italiener Flavio Cobolli durch. Es ist der erste Grand-Slam-Titel für Zverev.
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5: Der Montag startet angenehm warm bei bis zu 25 Grad. Allerdings kann es ab und an mal regnen. Am Dienstag bleibt es wechselhaft mit Sonne, Wolken und einzelnen Regengüssen bei 20 Grad. Mittwoch bleibt es genauso unbeständig bei maximal 19 Grad.
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6: Hallo, guten Morgen am Montag. Ihr seid hoffentlich gut zurück aus dem A, verlängerten Wochenende, B, Pfingsturlaub oder C, den Ferien. Und es ist schwierig, wieder reinzukommen. Das geben wir zu, zumal es eine 5-Tage-Arbeitswoche ist. Aber es gibt dafür nur eine einzige Wiedereingliederungsmaßnahme, die auch tatsächlich funktioniert. Das ist aufstehen und Radio aufdrehen, und zwar zu eurer Lieblingsmusik. 3 Songs am Stück, jetzt am Montagmorgen. Schön, dass ihr wieder dabei seid.

0: ein ganz sanfter Weckruf, damit ihr nicht reinstolpert in diese neue Arbeitswoche nach dem Urlaub und den Ferien. Und wir begleiten euch dabei. Die neue Welle ist hier. Guten Morgen. Und vielleicht habt ihr ja bewusst im Urlaub euer Handy ausgehabt, habt euch nicht zuballern lassen von sämtlichen Nachrichten. Dann hier die Info für euch, dass seit einer Woche in Baden-Württemberg ein neues Nichtraucherschutzgesetz gilt. Das heißt, an vielen öffentlichen Plätzen ist Rauchen verboten, betrifft Zigaretten und auch Shishas und Vapes. Besonders auf Spielplätzen, in Zoos und an Bushaltestellen wird jetzt viel schärfer kontrolliert, um eben Nichtraucher und auch unsere Kinder besser vom Passivrauchen zu schützen. Im Freibad in Bretten ist Rauchen schon seit der neuen Saisoneröffnung Anfang Mai nur noch an ausgewiesenen Plätzen erlaubt.
1: Wir haben auf unserem Gelände Plakate generiert, die wir eben weitflächig verteilt haben und dann eben einen expliziten Raucherplatz ausgewiesen, wo die Leute dann offiziell auch rauchen dürfen.
0: Das sagt der Betriebsleiter der Bäderwelt in Bretten, nämlich Holger Poppeck. Aber wie kommt es denn bei den Rauchern an, dass sie jetzt eben nicht mehr gemütlich und genüsslich auf ihrem Badehandtuch qualmen dürfen? Dazu Bäderfachkraft Florian.
2: Zu 99% kommen damit alle recht gut klar. Natürlich ist jetzt der Weg etwas weiter als davor, aber es nehmen alle gut an. Und wenn man es ihnen erklärt hat, dann sagen sie, ja okay, alles klar, dann wissen wir Bescheid. Und wir haben jetzt auch deswegen überhaupt noch keine größeren Probleme gehabt, dass sich jetzt mal wirklich einer extrem aufgeregt hat oder da die Fassung verloren hat. Erklärt. Alles ruhig aufgenommen und funktioniert.
0: Tja, wenn ihr nämlich beim Rauchen erwischt werdet, obwohl ihr das gar nicht dürft, kostet das ein Bußgeld von 200 Euro. Und für die Betreiber, also in diesem Fall hier das Freibad Pretten, fallen die Bußgelder bei Nichteinhaltung noch viel, viel höher aus im vierstelligen Bereich. So, und jetzt habt ihr bestimmt Interesse daran, das mal abzuchecken, wie das vor Ort aussieht im Freibad Pretten. Dann klickt euch rein auf unsere Neue Welle Instagram-Kanal. Da haben wir ein Video gepostet.

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5: Ich bin Tine Klima. Israels Luftwaffe hat Ziele im Westen und im Zentrum des Irans angegriffen. Das teilte das israelische Militär in den frühen Morgenstunden auf X mit. Der Angriff folgte auf iranische Raketenangriffe auf Israel am Abend zuvor. Laut dem israelischen Militär wurden alle Raketen der ersten Wellen abgefangen. Zuvor hatte Israel wiederum in Vororten der libanesischen Hauptstadt Beirut angegriffen, trotz einer von US-Präsident Trump verkündeten Waffenruhe. Die Kriege, Konflikte und geopolitischen Spannungen auf der Welt drohen die Atommächte weltweit in eine Spirale der Aufrüstung zu treiben. Das geht aus dem neuen Bericht des Stockholmer Friedensinstituts SIPRI hervor. Ein neues nukleares Wettrüsten habe bereits begonnen, heißt es.
6: Die Welt wird von Jahr zu Jahr unsicherer. Zusammen verfügen die Atommächte über 12.000 Atomsprengköpfe. Statt auf Abrüstung setzten sie auf Abschreckung, so die Friedensforscher. In der Praxis bedeutet das, jeder Nuklearstaat modernisiert oder erweitert sein Atomwaffenarsenal, was eine Kettenreaktion auslöse. Die Maßnahmen eines Landes führten zu ähnlichen Schritten in anderen. In diesem Wettrüsten übernehme Europa eine immer aktivere Rolle, so die Forscher. Ein Grund seien Zweifel an der Verlässlichkeit der USA. Aus Skandinavien, Sigrid Harms.
5: Frauen und Männer sollten für die gleiche Arbeit das gleiche Gehalt bekommen. Dabei sollen neue EU-Regeln helfen. Aber Deutschland hat die Regeln zur Lohntransparenz nicht umgesetzt und verstößt damit ab heute gegen EU-Recht. Gestern endete nämlich die Frist, bis zu der die EU-Staaten Zeit hatten, ihr nationales Recht anzupassen.
7: Deutschland hat auch schon angekündigt, dass die Regeln in den nächsten Monaten angepasst werden sollen. Mit möglichst wenig Bürokratie. Was sich dann ändern soll? Bewerber sollen früh die Info bekommen, was das Einstiegsgehalt ist. Wer schon einen Job hat, soll erfahren können, was die Kollegen im Durchschnitt verdienen. Gruppiert nach Geschlecht, also nicht nach einzelnen Menschen. So sollen zum Beispiel Frauen erkennen, wenn Männer mit gleichen Aufgaben mehr verdienen. Und größere Arbeitgeber müssen künftig regelmäßig berichten, wie die Entgeltlücke zwischen Frauen und Männern ist. Die EU-Vorgaben sind damit strenger als das, was in Deutschland bisher gilt. Aus Brüssel an Christine Wenzel.
5: Zum Sport. Tennisprofi Alexander Zverev hat die French Open gewonnen. Der 29-jährige Hamburger setzte sich im Finale in Paris in 5 Sätzen gegen den Italiener Flavio Cobolli durch. Es ist der erste Grand-Slam-Titel für Zverev.
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8: Ihr startet in diese neue Woche in den Montag freundlich. Sonne ist dabei. Ab dem späten Mittag wird's dann wolkiger werden und am Abend regnet es dann. Dazu bekommen wir heute nochmal sommerliche Temperaturen. Der neue Welle-3-Tage-Trend wird eher durchwachsen werden. Es wird kühler werden und Regen ist die nächsten Tage auch am Start.
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2: 5.32 Uhr haben wir es kurz mal auf die A5 geblickt. Fahrt da vorsichtig, wenn ihr Karlsruhe Richtung Basel fahrt. An der A5 zwischen Rastatt Süd und Raststätte Baden-Baden, da liegt ein totes Tier auf der Fahrspur. 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Und wenn ihr noch einen Blitzer gesehen habt, let me know. Die Nummer ist 0721 20 16 300. Danke.
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9: Wird Zeit, dass wieder Normalität herrscht. Ja? Nach dem Urlaub und den Ferien geht's wieder rein in eine ganz normale 5-Tage-Woche. Und ihr rätselt euch gleich wach. 5.45 Uhr mit Stadt-Land-Quatsch. Und wir zocken mit Nicole aus Jockrim. Ihre Kinder, die hatten anders als die Kids in Baden-Württemberg jetzt keine Ferien. Aber die sehen's positiv.
10: Ja, in 3 Wochen haben wir ja schon Sommerferien.
9: Okay, habt ihr da was Schönes vor?
10: Ja, wir haben einen Campingplatz in Frankreich.
9: Oh, wie toll. Und wir haben auch noch eine schöne Unternehmung, wenn ihr dann vom Campingplatz wieder zurück seid, als Wochenpreis. Und dazu gleich mehr mit deiner Spielrunde in den nächsten 10 Minuten.
10: Ich bin bereit.

0: Ja, erster Tag nach den Pfingstferien. Es ist wieder soweit. Die kleinen Racker müssen wieder in die Schule.
1: Genau.
0: Ja, kleiner Timmy, raus geht's aus dem Federn. Hier ist die neue Welle. Wir helfen euch beim Start in diesem Montag. Wir haben es 5 Uhr und 44 Minuten übrigens.
2: Stadt, Land,
1: Quatsch. So, jetzt ist es wieder Zeit, einen von euch kennenzulernen. Nämlich denjenigen, der mutig genug ist, sich den 30 Sekunden, den Buchstaben und den Kategorien zu stellen. Und ihr dürft vom Radio alle mitraten. Und wir sagen ein herzliches Hallo nach Jockrim zu unserer heutigen Mitspielerin Nicole. Grüß dich.
3: Hallo.
1: Ja, Nicole hat gerade gesagt, dass sie ein bisschen aufgeregt ist und dass sie aber im Rücken zwei Jungs hat, nämlich 11 und 14 Jahre, die ihr die Daumen drücken. Ihr habt ja bald Sommerferien und damit man die 6 Wochen dann auch gut rumbekommt, haben wir einen fantastischen Wochenpreis, wenn du die meisten Punkte machst in dieser Woche, Nicole. Denn wir schicken dich mit der Family und mit noch anderen Freunden, also insgesamt 12 Personen, nach Karlsruhe ins Laserbase. Da kannst du schön 2 Runden Lasertag spielen für knapp 190 €.
3: Boah, cool.
4: Der Buchstabe des Morgens ist F wie Friedrich.
1: Stadt.
3: Frankfurt.
1: Land.
3: Frankreich.
1: Im Sommer.
3: Ferien.
1: Trennungsgrund.
3: Weiter.
1: Partyspiel mit F.
3: Party was?
1: Ein Partyspiel mit F. Hast du früher bestimmt auch gespielt.
3: Federball?
1: Ja, okay. Willst du mehr von haben?
3: Ferien?
1: Ein Beruf mit F.
3: Weiter.
1: Fußballer! Wäre es gewesen, vielleicht jetzt so kurz bevor die Weltmeisterschaft losgeht.
3: Ja.
1: Nicole, man hat dir deutlich angemerkt, dass du wirklich unter Druck stehst, dass du sehr angespannt bist und dass du aufgeregt bist. Aber klar, macht man ja auch nicht jeden Tag, dass die komplette neue Welle-Region zuhört.
3: Ja.
1: Ich hatte sehr viel Spaß mit dir. Vielen Dank.
3: Ja, hat auch Spaß gemacht.
1: Und du startest in diese Woche mit guten 5 Punkten. Hm?
3: Oh, cool.
1: Ja, also das nimmst du auf jeden Fall mal mit. Mal gucken, ob es für die Wochenführung reicht. Und wenn nicht, dann meldest du dich sehr gerne nochmal an auf www.dieneuewelle.de.
3: Alles klar, mach ich.
1: Ihr macht das ganz genauso. Anmelden und dann hören wir uns morgen zur nächsten Spielrunde. 5.45 Uhr hier bei der neuen Welle.
3: Okay. Alles klar, mach ich.
1: Ihr macht das ganz genauso. Anmelden und dann hören wir uns morgen zur nächsten Spielrunde. 5.45 Uhr hier bei der neuen Welle.

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4: Ein Wanderer fragte einen Schäfer, wie wird das Wetter heute? Darauf antwortete der Schäfer, so wie ich es gerne habe. Darauf der Wanderer, woher wisst ihr, dass das Wetter so sein wird, wie ihr es liebt? Dazu meinte der Schäfer, ich habe die Erfahrung gemacht, dass ich nicht immer das bekommen kann, was ich gerne möchte. Also habe ich gelernt, immer das zu mögen, was ich bekomme. Deshalb bin ich mir ganz sicher, das Wetter wird heute so sein, wie ich es mag. Diese Erzählung von Anthony de Melo hat mich erst stutzig gemacht. Sollte hier das Schönreden gepriesen werden? Ich glaube, gerade das Gegenteil ist hier der Fall. Wenn ich Situationen nicht ändern kann, ist es gesund und sinnvoll, mich ihnen behutsam anzunähern und zu versuchen, mit ihnen mich anzufreunden. Zu oft habe ich vor der Realität nach mühsamem Kampf kapitulieren müssen. Nun möchte ich eher lernen, mit ihr umzugehen. Eva Maria Bill-Hölzlin von der Katholischen Kirche.
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5: Mit Tom Keimer, guten Morgen. Nach dem tödlichen Einsturz seines Hauses im sächsischen Görlitz sind jetzt zwei mutmaßliche Metalldiebe festgenommen worden. Die Männer stehen im Verdacht, die Rohrleitungen im Gebäude beschädigt und oder manipuliert zu haben, teilten Polizei und Staatsanwaltschaft mit. Bei dem Unglück waren drei Menschen ums Leben gekommen. Im Nahen Osten flammt's wieder auf. Israel hat Ziele im Iran beschossen als Reaktion auf iranische Raketenangriffe. Zuvor hatte dann Israel auch noch Vororte der libanesischen Hauptstadt Beirut angegriffen, trotz einer von US-Präsident Trump verkündeten Waffenruhe. Der wiederum hält an einer Verhandlungslösung im Iran-Krieg fest. Die jüngsten Attacken würden keine Auswirkungen auf das Abkommen haben, sagte Trump der Financial Times. Ja, vor dem ganzen Hintergrund globaler Spannungen hat ein neues nukleares Wettrüsten begonnen. Das geht jedenfalls aus einem neuen Bericht des Friedensforschungsinstituts SIPRI hervor. Demnach würden Atomwaffenstaaten ihre Abrüstungsverpflichtungen vernachlässigen und neue Stärke zur Schau stellen. Es gibt 9 Atommächte auf der Welt, neben den USA, Russland und China auch Großbritannien, Frankreich, Indien, Pakistan, Nordkorea hat auch Atomwaffen und Israel. Ob auf dem Marktplatz in Karlsruhe oder vor dem Kurhaus in Baden-Baden, viele von euch laufen fast täglich an Gebäuden des Architekten Friedrich Weinbrenner vorbei. Vielleicht schon mal gehört diesen Namen. In diesem Jahr ist er ganz besonders im Fokus.
6: Also wir begehen ja in diesem Jahr seinen 200. Todestag. Friedrich Weinbrenner hat aus der badischen Residenzstadt durch seine Umgestaltung die badische Hauptstadt gemacht.
5: So Karlsruhes Bürgermeister Albert Käuflein. Gerade in der Fächerstadt ist sein Stil ja heute noch an jeder Ecke zu sehen.
6: Den Marktplatz mit dem Rathaus auf der einen Seite, mit der Pyramide auf der anderen Seite und dann die Achse, die Via Triumphalis. Wir haben eine Pyramide, das Grab des Stadtgründers. Welche Stadt außerhalb Ägyptens hat eine Pyramide? Also es ist hier wirklich mit den Händen zu greifen, wie er diese Stadt gestaltet hat.
5: Aber welches Weinbrenner-Bauwerk ihr ganz sicher nicht auf dem Schirm habt, das hört ihr in einer Stunde um 7.
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7: Also wenn ihr Bock auf kurze Klamotten habt, dann heute nochmal. Der Montag wird richtig schön warm, muckelig, bis zu 26 Grad sind drin. Wir starten mit leichten Wolken und Sonnenschein rein. Umso später der Montag, umso mehr Wolken kommen. Zum Abend ist dann auch Regen mit am Start und der hält sich dann auch den Rest der Woche.
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8: 6:03 haben wir es an diesem Montagmorgen. Es ist der erste Tag nach den Pfingstferien. Noch sind die Straßen da draußen frei. Aber das wird sich natürlich ein bisschen ändern. Alle sind aus dem Urlaub wieder da. Die Schulkinder fangen auch in Baden-Württemberg wieder an. Also wenn was los ist, ihr irgendwo einen Stau oder einen Blitzer seht, sagt gerne Bescheid über die 0721 20 16 300.
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9: Heute ist es endlich vorbei. Das große Kollegenvermissen. Ja, die meisten dürfen heute wieder bei der Arbeit sein und Carsten ist auch wieder am Start.
8: Ja, hast du mich doll vermisst, Franzi?
9: Ja, ganz dolle.
8: Sehr schön.
9: Aber
8: das
9: du
8: ist
9: hattest
8: gut so.
9: Ja eine schöne Zeit.
8: Ja, ich habe dich auch vermisst. Ja, ich hatte eine tolle Zeit mit meinem Sohn, was ich im Urlaub alles erlebt habe. Darüber reden wir gleich. Mhm. Ne? Wir machen nichts anderes als das, was bei euch auf Arbeit auch passieren wird. Bis gleich.

0: Das ist euer entspannter Start rein in den Montagmorgen. Die neue Welle hilft dabei um 6.10 Uhr. Schön, dass ihr am Start seid. Ja, und die gute Nachricht heute, ihr seht eure Lieblingskollegen wieder, ja, die mit den Kindern zusammen in den Ferien und im Urlaub einfach mal weg waren. Und auch Carsten ist wieder da.
1: Ja.
0: Du warst mit deinem Sohn in Frankreich. Was war da das Besondere? Erzähl mal.
1: Ja, wir waren in einem Surfcamp, haben dort mit ganz vielen anderen eine wirklich gute Zeit gehabt. Mein Sohn ist ja jetzt 16 und ich merke dabei immer wieder, wie wichtig und wertvoll die Zeit mit den Kindern ist.
0: Ja.
1: Ne? Gerade weil die im Alltag so mit Schule, Sport, Freunden und naja, vielleicht auch mit der ersten Freundin gar nicht mehr so viel zu Hause sind. Also dieser Urlaub war, und ich glaube, da können viele jetzt mit dem Kopf nicken, ein kleiner Reminder. Ja, legt die Handys weg, macht was mit den Kids, die werden echt schnell erwachsen und sind dann weg. Naja, und in der zweiten Woche, da war ich allein in Hamburg, habe eine ehemalige Kollegin zum Geburtstag besucht, bin mal mit der Deutschen Bahn gefahren. Hab gedacht, gibst du der mal eine Chance. Auf dem Rückweg, Achtung, es war so kurios. Wir sind in Frankfurt gestrandet, denn Achtung, es kam folgende Durchsage. Sehr geehrte Damen und Herren, ich habe eine schlechte Nachricht für Sie. Unsere Weiterfahrt verzögert sich auf unbestimmte Zeit, denn wir haben unseren Zugführer verloren. Sobald er sich wieder anfindet, melde ich mich bei Ihnen. Wirklich, original. Also, dass man den Schlüssel verliert, das kennt man. Aber wie verliert dann ein Zug mit knapp 1000 Sitzplätzen den Zugführer?
0: Keine Ahnung.
1: Ja. Naja, gut, nach 30 Minuten haben sie ihn dann gefunden und es ging irgendwie weiter.
0: Okay, ihr habt heute hoffentlich bei der Arbeit auch genau solche lustigen und kuriosen Geschichten zu erzählen. Und dann starten wir doch jetzt gemeinsam rein in die volle 5-Tage-Woche. Und wir helfen euch beim Aufstehen mit Lieblingsmusik. 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

0: Da ist er, der Montagmorgen, und gemeinsam gehen wir ihn an. Ihr hört die neue Welle, das ist mal wichtig, falls euch jemand fragt, welchen Radiosender ihr immer einschaltet. Und wir haben es jetzt an diesem Montag, 6:15 Uhr.
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2: Also ich durfte ja früher so als kleiner Bub mal für meinen Vater Zigaretten am Automaten holen. Na gut, wird man heute nicht mehr machen. Aber egal, ein Vater aus Brandenburg, der hat die Sache jetzt noch erweitert. Er hat seinen 11-jährigen Sohn mit dem Auto zur Tankstelle geschickt, zum Bier holen. Also der Junge am Steuer, der Vater immerhin auf dem Beifahrersitz, aber der hatte auch schon was intus. Die Polizei stoppte das Auto. Noch mehr Geschichten aus dem Leben hört ihr in 15 Minuten in den Neue Welle News.
1: Das Montagswetter hilft euch dabei, heute wieder in den normalen Arbeitsalltag reinzugehen. Bis zum Mittag ist es heute freundlich und sonnig. Danach bekommen wir 26 Grad, zum Abend dann die ersten Regenschauer.
0: Das Neue Welle Verkehrsupdate. Heute an diesem Montagmorgen sind die Straßen jetzt aktuell noch frei. Blitzer habt ihr auch anscheinend noch nicht gesehen. Vielleicht sind die ja auch noch im Pfingsturlaub, müssen von den Polizistinnen und Polizisten erstmal entstaubt werden, um in den Einsatz geschickt zu werden.
1: Genau.
0: Naja, die Neue Welle wünscht einen schönen guten Morgen.
1: Hi.

0: Wenn die Sonne scheint, so wie heute Morgen schon, stehst du gleich ganz anders auf. Ist so. Hast du schon ein bisschen Bock, auch wenn es Montagmorgen ist. Die neue Welle wünscht einen schönen guten Tag und das um 6.25 Uhr.
1: Habt ihr das mitbekommen? Nach dem 2:1-Sieg von Deutschland über die USA beim letzten Test vorm Start der Fußball-Weltmeisterschaft sind unsere Fußballer dann tatsächlich noch in Chicago in einem Club feiern gegangen.
0: Okay.
1: Ja. Da hat nämlich ein DJ aufgelegt und mit DJ-Mucke ist doch so, dass wir da viel cooler reinstarten in diesen Tag. Und das machen wir hier mit Lieblingsmusik von DJ Ügel bei der neuen Welle gleich.
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14: Mit Tom Keimer, guten Morgen. Tennisstar Alexander Zverev hat endlich sein erstes Grand-Slam-Turnier gewonnen. Im Finale der French Open setzte sich der 29-Jährige gegen den Italiener Flavio Cobolli durch. Neuwelle-Reporter Jan Henreize.
15: Mit diesem Sieg gehört Alexander Zverev endlich zu den ganz Großen in der Tenniswelt. Der letzte Deutsche, dem im Einzel ein Sieg bei einem Grand-Slam-Turnier gelungen ist, war Boris Becker. 30 Jahre ist das inzwischen her. Für Zverev ist auch ein kleiner Fluch gebrochen. Seine drei Grand-Slam-Finals vorher hatte er alle verloren. Diesmal in Paris hat er auch davon profitiert, dass der Weltranglisten-Erste Jannik Sinner früh ausgeschieden ist und der Sieger der vergangenen beiden Jahre Carlos Alcaraz verletzt fehlte.
14: Die Polizei in Landau warnt vor Trickbetrügern, die sich als Rotes Kreuz-Mitarbeiter an der Haustür ausgeben. 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
1: Ihr werdet zum Montag heute mit Sonnenstrahlen geweckt. Ist es allerdings noch ein bisschen frisch, zieht euch da ein Jäckle drüber. Können wir aber am Tag dann ausziehen, weil die Temperaturen heute durchaus noch mal recht sommerlich bis zu 26 Grad sind drin. In der zweiten Tageshälfte ist dann Regen dabei. Und im neue Welle-3-Tage-Trends wird es ein bisschen frischer werden, wechselhaft. Und es gibt auch immer wieder Schauer.
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0: Ja, 6.31 Uhr steht auf der Uhr und noch rollt ihr ganz okay zur Arbeit. Ich kann mir aber vorstellen, nach den Pfingstferien wird heute wieder ein bisschen mehr los sein als sonst auf den Straßen. Zumindest die letzten zwei Wochen. Ja, passt ein bisschen auf euch auf. Wenn ihr was gesehen habt, vielleicht ein Blitzer, der euch richtig nervt oder ein Stau, in dem ihr steht, dann sagt einfach gerne Bescheid. Wir warnen dann alle anderen über die 0721 20 16 300.
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0: Ja, nach den Pfingstferien sind wir alle wieder im Ländle zurück. Wir sind alle wieder da.
1: Ja.
0: Das werdet ihr garantiert heute auch auf den Straßen merken und vor allem auch bei der Parkplatzsuche.
1: Und wir helfen euch beim guten Start rein in diesen Montagmorgen und sagen euch gleich, welcher Deutsche sich an diesem Wochenende unsterblich gemacht hat. In 10 Minuten.

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0: Voll schön, dass ihr euch zum Start in den Montag für uns die neue Welle entschieden habt. Wir haben 6.39 Uhr. Und bevor wir mal so richtig reinstarten in den Montag, lasst uns noch mal übers Wochenende quatschen. Es gab einen Besucheransturm auf der Galopprennbahn in Iffezheim und viele von euch waren vielleicht auch in Karlsruhe auf der Frühjahrsmess.
1: Und international hat ein Deutscher sich unsterblich gemacht. Der Tennisspieler Alexander Zverev hat endlich mit 29 Jahren seinen ersten Grand Slam einfahren können. Es war der erste Sieg eines Deutschen nach über 30 Jahren. Bobbele, ne? Boris Becker war der Letzte. Ja, der Hamburger gewann die French Open in Paris gegen einen Italiener.
2: My team, I just want to say thank you to everybody because
3: an mein Team, ich möchte da allen danken, weil wir haben so viel durchgestanden, Verletzungen, Herzschmerz, Niederlagen, wir waren Verlierer auch in wichtigsten Momenten, aber jetzt ist es ein Happy End. Wir sind Grand Slam Gewinner und das ist alles, was zählt.
2: We're Grand Slam Champions now and that's what counts.
1: Ey, es hat mich so gefreut für ihn. Ich verfolge seine Karriere schon ein bisschen und ja, jetzt hat er es endlich gepackt.
0: Geil.
1: Ja, die kommende Woche, also die jetzt vor uns liegt, die wird auch spannend, denn die deutsche Fußballnationalmannschaft bezieht heute nach dem Sieg gegen die USA ihr WM-Quartier. Das liegt in Winston-Salem im US-Bundesstaat North Carolina.
0: Ja, und in diesem riesigen Hotelkomplex soll es der Mannschaft an nichts fehlen. Thomas, wo genau sind die deutschen Kicker da jetzt untergebracht?
4: Im Graylin Estate. Das ist ein schlossähnliches und traditionsreiches Hotel mit großer Parkanlage nebenan. Über 100 Jahre alt, könnte auch in England stehen vom Aussehen her.
1: Mhm.
4: Und es bietet den Spielern und Bundestrainer Nagelsmann viele Begegnungsstätten.
5: Gewisse Kaffeespots, Speiseraum, Besprechungsräume, aber eben auch die Möglichkeit aufgrund der Größe des Grundstücks mit viel Wald, viel Wiesen außenrum, dass Spieler sich eben auch mal zurückziehen können.
4: Das Graylin Estate liegt ein bisschen abgelegen, hat 85 Zimmer, einen Billardraum und 5 Premium-Suiten mit Kamin und Marmorbad.
1: Ja. Ja, wissen wir jetzt alle Bescheid, ne? Über Zverev, die deutsche Nationalmannschaft. Und wenn ihr noch dazu wissen wollt, mit welcher Masche Trickbetrüger gerade in Landau die Leute abzocken, ja, dann klickt euch rein und lest es nach auf www.dieneuewelle.de.

0: Viele werden jetzt gerade wach und denken sich, Montagmorgen, Ferien sind vorbei, jetzt geht alles wieder los. Wir helfen euch beim Reinstarten in die neue Woche und mit wir, da meine ich die neue Welle. Die hört ihr nämlich jetzt um 6.45 Uhr.
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2: Die Welt wird gefühlt immer unsicherer und die Großmächte reagieren darauf unglücklicherweise mit einem neuen nuklearen Wettrüsten. So warnt jedenfalls das Stockholmer Friedensforschungsinstitut SIPRI in seinem neuen Bericht. Atomwaffenstaaten würden neue Stärke zur Schau stellen, heißt es darin. Wie viele Atomsprengköpfe es derzeit auf der Welt gibt, hört ihr in 15 Minuten in den Neue Welle News.
1: Der Montag wird, und ich hätte nie gedacht, dass ich das mal sage, der schönste Tag der Woche. Zumindest vom Wetter her, ihr Lieben. Denn heute ist noch richtig viel Sonne dabei bis zum Nachmittag. Danach zieht es sich zu, kann regnen. Die Temperaturen heute nochmal sommerlich.
0: Ja, kurzer Blick auf die Straßen. Blitze habt ihr anscheinend noch nicht gesehen und Großstaus gibt's auch noch nicht in der Region. Wenn sich das ändern sollte, ja, dann ist natürlich klar, ne? Dann sagt ihr uns gerne Bescheid. Die Nummer 0721 2016 300 könnt ihr WhatsApp schicken oder aber auch anrufen.
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0: was für ein schöner Song hier bei der neuen Welle. Gerade gehört, schön, dass ihr wieder bei uns seid. Wir haben es 6:55 Uhr.
1: Guten Morgen.
0: Der ein oder andere war ja im Pfingsturlaub und sollte sich vielleicht nochmal bei den Nachbarinnen und Nachbarn bedanken fürs Blumengießen.
1: Mhm.
0: Ja, ganz wichtige Nummer. Ne? Nicht vergessen, genauso wie hier bleiben. Denn genau dieser Hit von Shaboozey, A Bar Song, läuft ja in den nächsten 10, 15 Minuten schon. Also bleibt für den guten Start in die neue Woche hier bei der neuen Welle. 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
14: Mit Tom Keimer, guten Morgen. Israels Luftwaffe hat auf Ziele im Iran geschossen. Medien berichteten von Explosionen in der Hauptstadt Teheran. Zuvor hatte der Iran mit Raketen auf Israel gefeuert, nachdem die wiederum Ziele im Libanon angegriffen haben. Trotz Waffenruhe, ihr merkt schon, es ist sehr verworren. Der Nahostkonflikt droht sich weiter zuzuspitzen. Aber Kriege und Konflikte weltweit treiben derweil die Atommächte in eine neue Spirale der Aufrüstung. Das geht jedenfalls aus dem aktuellen Bericht des Stockholmer Friedensforschungsinstituts SIPRI hervor. Neue Welle-Reporterin Sigrid Harms.
15: Zusammen verfügen die Atommächte über 12.000 Atomsprengköpfe. Statt auf Abrüstung setzten sie auf Abschreckung, so die Friedensforscher. In der Praxis bedeutet das, jeder Nuklearstaat modernisiert oder erweitert sein Atomwaffenarsenal, was eine Kettenreaktion auslöse. Die Maßnahmen eines Landes führten zu ähnlichen Schritten in anderen. In diesem Wettrüsten übernehme Europa eine immer aktivere Rolle, so die Forscher. Ein Grund seien Zweifel an der Verlässlichkeit der USA.
14: Nach dem tödlichen Einsturz eines Hauses im sächsischen Görlitz vor ein paar Wochen sind jetzt zwei mutmaßliche Metalldiebe festgenommen worden. Die stehen im Verdacht, die Rohrleitungen in dem Gebäude beschädigt und oder manipuliert zu haben, teilten Polizei und Staatsanwaltschaft mit. Bei dem Unglück waren drei Menschen ums Leben gekommen. Der Karlsruher Marktplatz, die Kirche in Kleinsteinbach oder auch das Kurhaus Baden-Baden. Das sind alles Bauten vom Architekten Friedrich Weinbrenner. Aber kennt ihr eigentlich auch die Münze in Karlsruhe?
16: Wir machen das Eurogeld. Wir machen das Kleingeld, das Sie sozusagen in Ihrem Geldbeutel haben. In einem historischen Gebäude von Weinbrenner seit 200 Jahren in Funktion.
14: Sagt Thomas Bader, Direktor der staatlichen Münze Baden-Württemberg. Und schaut mal im Geldbeutel nach, wenn auf der Münze ein G eingraviert ist, dann kommt sie aus Karlsruhe. Nochmal zurück zu dem Weinbrenner. Dessen 200. Todestag wird dieses Jahr in Karlsruhe gefeiert. Und deswegen könnt ihr auch die Münzprägestätte besichtigen. 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
17: Bevor die Schulkids zum Bus rennen, checkt nochmal, ob sie den Regenschirm im Schulranzen dabei haben, denn den brauchen sie heute nach Schulende. Da ist Regen dabei an diesem Montag. Bis dahin mal sonnig, mal wolkig. Die Maxi-Werte heute 26 Grad. Genießt das, denn im neue Welle-3-Tage-Trend wird es deutlich kühler werden und es bleibt sehr regnerisch.
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18: Um 7:03 schauen wir mal ganz kurz auf den Straßen bei euch vorbei. B36 ist schon wieder so ein bisschen gefüllt, wenn ihr da Richtung Karlsruhe fahrt, in Höhe Rheinstetten. Und es legt jetzt auch langsam los mit Stau auf der A8 in Richtung Stuttgart, Höhe Pforzheim, aufgrund von Bauarbeiten. Plant in beide Richtungen da mal bitte ungefähr 5 bis 10 Minuten mehr Zeit ein. Habt ihr noch einen Blitzer gesehen? Let me know. Die Nummer ist 0721 2016 300.
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18: Ja, und mit euch natürlich. Das ist mal das Allerwichtigste, denn ihr entscheidet, wo es die schönsten und leckersten Orte in der Region gibt. Mit euch suchen wir jetzt gerade die beste Pizza. Oh mein Gott, ich sehe sie schon vor mir. Katrin aus Weingarten hat uns ihren Vorschlag auf dieneuewelle.de reingeschickt.
19: Und wenn der Inhaber dieser Pizzeria das mitbekommt, dann heißt das für Katrin A. lebenslange Freipizza oder B. Hausverbot.
18: Was?
19: Was genau es damit auf sich hat, das erzählt Katrin in 10 Minuten hier bei der neuen Welle.

0: Oh ja, Eurodance am Montagmorgen vertreibt doch Kummer und Sorgen. Und wir spielen euch eure Lieblingsmusik. Die neue Welle ist hier um 7.10 Uhr.
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2: Ja, jeder von euch kann mitmachen. Gemeinsam suchen wir die schönsten Orte in der Region. Und aktuell, und ich glaube, da hat jeder einen Tipp, Aha. Da suchen wir die beste Pizza.
0: Yummy.
2: So, wo schmeckt es denn am schönsten und am besten in der Region? Überlegt mal und schickt all eure Vorschläge rein. Das geht einfach auf dieneuewelle.de.
0: Wenn es nach Katrin aus Weingarten geht, gibt's für die beste Pizza nur eine Adresse.
3: Ja, also da muss man nach Weingarten zum Da Sandro. Das ist ein kleines, feines Restaurant direkt am Marktplatz von Weingarten. Also im Sommer kann man da auch schön draußen sitzen. Und man kann sich die Pizza auch nach Wunsch selber belegen lassen, also was man dann halt möchte.
0: Ja.
3: Und da hatte ich ja dann die Idee, dass das Team der neuen Welle sich einfach eine eigene neue Welle Pizza kreiert.
0: Cool.
3: Der liebe Sandro weiß davon zwar noch nichts.
0: Jetzt weiß er's.
3: Aber das kann man ihm ja noch Tonen beibringen und vielleicht kriege ich ja lebenslang freie Pizza oder, keine Ahnung, muss mein Leben lang doppelt bezahlen.
0: Je nachdem, wie ihr die Idee findet, dass er jetzt hier...
3: Schauen wir mal, wie ihr die Idee findet, wenn ihr dann als Team da einmarschiert und jeder seine Zutat draufschmeißt. Könnte ja jeder seine Lieblingszutat sagen und dann macht man so eine Calzone, wo einmal alles drin ist oder so. Wäre eigentlich auch lustig.
2: Ja, vielleicht gibt es im Da Sandro in Weingarten demnächst die neue Welle Pizza.
0: Ja, wer weiß es schon.
2: Ja, die Idee könnte uns schmecken, auf jeden Fall. Bis Sonntag sammeln wir jetzt noch eure Vorschläge. Klickt euch mal dazu auf dieneuewelle.de und dann finden wir gemeinsam die beste Pizza in der Neue Welle Region.

0: So, Freunde, es ist ein Montagmorgen, es sind die Pfingstferien vorbei und deswegen heißt es wieder ran an die Stullenbretter und dann werden die Pausenbrote wieder geschmiert für die Kleinen, die heute wieder in die Schule gehen. Die neue Welle ist da und das um 7.15 Uhr.
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2: 30 Jahre nach Boris Becker hat wieder ein Deutscher ein Grand Slam Turnier gewonnen. Alexander Zverev in Paris bei den French Open setzte er sich in 5 Sätzen gegen Flavio Cobolli durch und ist damit nun endlich auch bei den großen Tennishelden der Nation angekommen. Weitere große Schlagzeile heute Morgen sind neue Attacken im Nahen Osten. Wer gegen wen, das drösel ich für euch auf in 15 Minuten in den Neue Welle News.
1: Nach dem Urlaub habt ihr bestimmt wieder eine Menge Wäsche zu waschen. Ich glaube aber, diese Wäscheberge werden nur ganz langsam kleiner, denn so richtig trocknen tun sie die nächsten Tage nicht. Da ist Regen dabei. Vielleicht hängt das heute noch mal raus. Bis zum Nachmittag ist es freundlich, die Temperaturen 26 Grad.
0: Der neue Welle Verkehrsservice, ja, ich würde sagen, der Verkehr läuft so langsam an, hier und da, vielleicht auch an der einen oder anderen Ampel steht ihr ein bisschen länger, aber große Unfälle und Staus sind nicht gemeldet, das ist gut. Ich klopfe mal auf Holz, dass das so bleibt.
1: Ja. Genau.
0: Tut der Kopf jetzt weh, Franzi?
1: Ja, danke. So eine schöne Kopfnot. Ja.
0: War Spaß.
1: Nein.
0: Ich habe auf die Tischplatte gehauen.
1: Ach,
0: okay, was wollte ich noch sagen?
1: Eine Telefonnummer vielleicht noch.
0: Das ist eine gute Idee. 0721 20 16 300 ist die Nummer, wenn ihr einen Blitzer melden wollt.
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0: Hallo, hier, die neue Welle ist da. Was für ein epochales Ende von Alpha will, Big in Japan. Hier ist die neue Welle. Wir haben es kurz vor 7:30 und viele waren im Urlaub über Pfingsten.
1: Ja.
0: Ich war auch da.
1: Mhm.
0: Dann hört man ja auch gerne mal so ein bisschen Musik.
1: Ja.
0: Wieder so privat. Man nimmt sich irgendwie die Kopfhörer mit, setzt sich draußen auf die Veranda und hört einfach mal querbeet. Ich habe sehr viel Miley Cyrus gehört. Denn, und ich weiß nicht, ob ihr das auch so seht, ich finde, sie hat eine der schönsten Stimmen. So eine gefühlvolle, aber auch rotzige Stimme.
1: Ah.
0: Das habe ich sonst nirgendwo.
1: Mit Wiedererkennungswert.
0: Ich kriege auf jeden Fall immer Gänsehaut, wenn sie singt. Überlegt mal, ob es euch genauso geht, weil den Song spielen wir euch in den nächsten 10 Minuten.

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19: Wetter und Keime, guten Morgen. Pardon. Im Nahen Osten, da flammt's wieder auf. Israel hat Ziele im Iran beschossen als Reaktion auf iranische Raketenangriffe. Zuvor hatte Israel auch noch Vororte der libanesischen Hauptstadt Beirut angegriffen, trotz einer von US-Präsident Trump verkündeten Waffenruhe. Der wiederum hält allerdings an einer Verhandlungslösung im Iran-Krieg fest. Die jüngsten Attacken würden keine Auswirkungen auf das Abkommen haben, sagte Trump der Financial Times. Mitten im Ferienrückreiseverkehr ist es zu einem schweren Unfall auf der A5 zwischen Kronau und Kreuzwaldorf gekommen. Mehrere Autos sind da zusammengeprallt, Personen wurden verletzt, es war auch noch ein Rettungshubschrauber im Einsatz. Und weil dafür die A5 kurzzeitig gesperrt werden musste, gab es gestern Abend langen Stau. Wie es heute Morgen aktuell auf den Straßen aussieht, das verrät euch gleich Carsten im Neue Welle Verkehr.
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22: Sonnenbrille auf die Nase und rein in diesen Montag. Der startet freundlich. Die Temperaturen gehen heute nochmal rauf in den Sommerbereich auf maximal 26 Grad. Zum späten Nachmittag hin ist es dann komplett zugezogen und dann fängt es überall auch an mit Regnen. Und dieser Regen setzt sich dann auch in den nächsten Tagen fort und es wird dazu spürbar frischer.
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23: Ja Leute, 7 Uhr und 31 Minuten. Wo sind denn bitte schön die Blitzer nach den Pfingstferien? Haben Sie die alle irgendwie abgestellt im Keller oder was? Also aktuell noch kein Blitzer gemeldet. Wenn ihr das anders seht und irgendwo schon so einen fiesen Fotokasten entdeckt habt, ja dann sagt doch einfach mal Bescheid. Es ist ganz einfach, die Nummer 0721 2016 300.
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23: So, schauen wir mal auf den Straßen vorbei. Nach den Pfingstferien ist deutlich mehr los als in den letzten zwei Wochen. Zum Beispiel an der B36 in Fahrtrichtung Karlsruhe. Da steht die Höhe Rheinstetten mindestens 15 Minuten im Stau. Dann haben wir auch an der A8 in Richtung Studi Stuttgart wieder Höhe Pforzheim West Stau von bis zu 15 Minuten. Und natürlich nicht zu vergessen unseres Liebesberghausen in Fahrtrichtung Krötzingen. Auch da trifft sich wie heute Morgen wieder alles. Und ihr plant auch da bitte mal 5 bis 10 Minuten mehr Zeit ein. Alle Verkehrsupdates findet ihr auch immer in der Neue Welle App oder auf dieneuewelle.de. Ist ja klar.
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22: So, jetzt geht's wieder los. Nach den Ferien, nach dem Urlaub, nach dem Wochenende. Und zwar für alle von uns. Und da könnt ihr diese Extraportion wach garantiert gebrauchen. Und die haben wir für euch. Im Gute-Laune-Morgen-Quiz stellen wir uns gleich wieder gegenseitig zwei Fragen und ihr rätselt mit.
23: Bei mir geht es um eine Sache, die wir alle gerne machen, die total Spaß macht. Es geht ums Küssen.
22: Och, lieb ich ja. Habe ich schon lange nicht mehr gemacht. Okay, ja. Bei mir geht's um die Rückwärtswäsche und den Aha-Effekt. Also das ist was ihr bestimmt wissen könntet, aber ob ihr es wirklich wisst und auch du, Carsten, das in 10 Minuten hier bei der Neuen Welle.

0: Das ist genau der richtige Beat, den ihr braucht, um gut reinzustarten in diesem Montag. Und wir helfen euch dabei. Die neue Welle hier, 7.40 Uhr.
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3: Ja, erster Tag nach den Ferien ist einfach brutal, wieder aufzustehen.
4: Oh, ja.
3: Ihr hattet vielleicht auch frei, habt ein bisschen das Wetter genossen und so weiter. Ja, jetzt muss es halt sein. Wir machen euch wach, wir helfen euch, ja, und zwar mit zwei Fragen. Wenn ihr miträtselt, seid ihr danach garantiert wach.
4: Mhm.
3: Und das Ganze ja auch für einen guten Zweck, denn Team Vanya gegen Team Penz, wer die meisten Punkte pro Monat macht, darf 500 Euro für einen guten Zweck vergeben, gemeinsam mit der Sparkasse Karlsruhe.
0: 4:1 steht's für Team Penz. Ich möchte aber sehr gerne für Team Vanya aufholen. Meine Frage an euch und auch dich, lieber Carsten. Ich habe letzte Woche ein Gespräch belauscht zwischen zwei Menschen. Und die haben sich über die Rückwärtswäsche unterhalten.
3: Ich habe das noch nie gehört. Ich hatte überlegt, seit 10 Minuten überlege ich, was die Rückwärtswäsche ist.
0: Bevor ich sage, was es ist, will ich wissen, wo ich dieses Gespräch denn belauscht habe. A. Beim Friseur, B, in der Tankstelle oder C, im Elektroladen.
3: Tankstelle wäre zu offensichtlich, Waschstraße, weißt du, so Rückwärtswäsche. Ich könnte mir beim Friseur vorstellen, dass man sich da irgendwie die Haare färbt und es dann wieder zurückwäscht. So, genau, das nehme ich auch. Ich bleibe meinem Gefühl treu. Ich habe ja schon 4 Punkte gemacht.
0: Ja,
3: ich sage,
0: klar.
3: Ich nehme... Was war das? A, gell?
0: Ja.
3: Ja, nehme ich.
0: Ja.
3: Ist?
0: Ja. Richtig.
3: Geil.
0: Ist wirklich richtig, tatsächlich. Die Rückwärtswäsche ist, wenn ihr mit dem Rücken zum Friseur oder der Friseurin sitzt und dann eure Haare eben nicht über Kopf gewaschen werden, sondern mit dem Nacken in so einem Spülbecken. Das ist die Rückwärtswäsche.
3: Ah ja, okay, da hatte ich natürlich einen total falschen Ansatz.
0: Das ist egal, aber die Antwort war trotzdem richtig.
3: Geil, danke dir.
0: Bitte.
3: So, wie viele Kalorien werden beim Küssen pro Minute verbraucht? Ja, ist schwierig, du musst es schätzen. Sind es 6, sind es 15 oder 23?
0: Viele. Also wenn man es richtig macht, Freunde.
3: Ja, gut, das ist natürlich, das ist jetzt die Frage, ne? Also nur so ein Bussi oder so, nee, ist wahrscheinlich
0: ist
3: nicht.
0: Richtig,
3: so ein richtig,
0: ja,
3: mit
0: ja. Nein, wie wir es lieben. 23. Ich nehme einfach das meiste, weil es einfach...
3: Weil du so Bock drauf hast.
0: Auf jeden Fall.
3: Ist leider falsch.
0: Ach, Menno.
3: Ja, es tut mir leid. Es sind tatsächlich nur 6 Kalorien. Ich habe mal ausgerechnet, um auf eine Anzahl an Kalorien zu kommen, die man auch bei 30 Minuten Joggen verbrennt, also nur durchs Küssen, müsste man 60 Tage durchküssen.
0: Naja, gut, dann doch lieber fummeln. Das verbrennt mehr Kalorien.
3: Oh Gott, oh Gott, oh Gott.
0: Also seid gerne morgen mit dabei, habt Spaß, werdet wach hier um 7.40 Uhr im Gute-Laune-Morgen-Quiz.
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2: 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Hey.

0: So, wenn die Kids heute zur ersten Stunde haben, dann sind sie jetzt hoffentlich schon in der Schule. Wenn nicht, dann gibt's Ärger, dann gibt's blauen Brief nach Hause. Hier ist die neue Welle. An diesem Montagmorgen sagen wir Hallöchen und das um 7.48 Uhr.
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2: Also ich durfte ja früher so als kleiner Bub mal für meinen Vater Zigaretten am Automaten holen. Na gut, wird man heute nicht mehr machen, aber egal. Ein Vater aus Brandenburg, Na gut, wird man heute nicht mehr machen, aber egal. Ein Vater aus Brandenburg.

0: zu 26 Grad.
1: 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Nach dem Pfingsturlaub sind alle wieder auf den Straßen morgens unterwegs. Das merkt ihr besonders jetzt an der B36 an Höhe Rheinstetten in Fahrtrichtung Karlsruhe. Da plant mal bitte 15 Minuten mehr Zeit ein, um am Ende pünktlich anzukommen. Alle Verkehrsmeldungen findet ihr auch auf die neue Welle.de. Easy zum Nachlesen.
0: Guten Morgen.

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20: Mit Tom Keimer. Guten Morgen. Deutschland, Frankreich, Großbritannien und die Ukraine haben Kreml-Chef Putin zu einer sofortigen Waffenruhe aufgerufen. Kanzler Merz und seine Kollegen haben sich dafür in London getroffen und eine gemeinsame Erklärung veröffentlicht. Neue Welle-Reporterin Tine Klimach.
21: Putin soll unter anderem einer Waffenruhe zustimmen. Die derzeitige Frontlinie sollte Ausgangspunkt für die Verhandlungen sein. Die Ukraine müsse Sicherheitsgarantien bekommen, sobald eine Waffenruhe in Kraft trete. Und Verhandlungsergebnisse, die EU und NATO betreffen, denen müssten die Mitgliedstaaten zustimmen. Mit der Erklärung soll der diplomatische Prozess wieder in Gang gebracht werden.
20: Die evangelischen Kirchen in Karlsbad Langensteinbach, in Stutensee Friedrichsthal und Walsbachtal Wössingen, die haben alle etwas gemeinsam. Sie wurden von Friedrich Weinbrenner entworfen. Doch die meisten Spuren hat dieser Architekt aus dem 19. Jahrhundert in Karlsruhe hinterlassen und das wird dieses Jahr gefeiert.
22: Den Auftakt machte zu Beginn dieses Jahres die Kunsthalle, die ja aktuell im ZKM untergebracht eine kleine Weinbrenner-Ausstellung zeigte mit wirklich sehr feinen, sehr besonderen Zeichnungen von Friedrich Weinbrenner. Wir werden aber auch die Medienkunst mit Friedrich Weinbrenner ins Gespräch bringen und werden auf dem Marktplatz eine zweite Pyramide hinstellen, die von einer Künstlergruppe bespielt werden wird.
20: So Kulturamtsleiterin Dominika Tschope. Zum Sport. Tennisstar Alexander Zverev hat endlich sein erstes Grand-Slam-Turnier gewonnen. Im Finale der French Open setzte sich der 29-Jährige gegen Italiener Flavio Cobolli durch.
23: Mit diesem Sieg gehört Alexander Zverev endlich zu den ganz Großen in der Tenniswelt. Der letzte Deutsche, dem im Einzel ein Sieg bei einem Grand-Slam-Turnier gelungen ist, war Boris Becker. 30 Jahre ist das inzwischen her. Für Zverev ist auch ein kleiner Fluch gebrochen. Seine drei Grand-Slam-Finals vorher hatte er alle verloren. Diesmal in Paris hat er auch davon profitiert, dass der Weltranglisten-Erste Jannik Sinner früh ausgeschieden ist und der Sieger der vergangenen beiden Jahre Carlos Alcaraz verletzt fehlte.
20: Ja, soweit Neue Welle-Reporter Jan Hennereitze. Millionenschaden im Murktal. Ein Luxussportwagen ist da auf einer Landstraße bei Gernsbach komplett ausgebrannt. 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
25: Das Wetter hilft euch heute dabei, wieder in den normalen Arbeitsrhythmus reinzukommen. Heute sonnig in der ersten Tageshälfte an diesem Montag. Die Temperaturen gehen auch nochmal rauf auf den Sommerbereich. In der zweiten Tageshälfte nehmen die Wolken dann zu und zum Abend ist dann Regen dabei. Und der neue Welle-3-Tage-Trend wird deutlich kühler werden und es ist sehr ungemütlich immer wieder mit Regen.
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26: Dankeschön an Davut. Er hat den neuesten Blitzer gesehen im Dreieck Karlsruhe in der Überleitung von der A8 auf die A5 in Fahrtrichtung Basel fahren. Dankeschön. Sarah hat auch noch einen Blitzer ausgemacht. In Karlsruhe stehen sie an der Felix-Mottl-Straße, Ecke Moltke-Straße. Und wenn ihr jetzt auch noch einen entdeckt habt, dann ruft mich mal an. Ja. Die Nummer ist 0721 2016 300.
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26: Ja, es ist deutlich mehr los als noch über die Pfingstferien. Heute trifft sich wieder alles auf dem Weg zur Arbeit, zum Beispiel an der B36. Da fahrt ihr in Richtung Karlsruhe und steht Höhe Rheinstetten im Stau. Plant mal bitte 15 bis 20 Minuten mehr Zeit ein. Und auch auf der A8 in Richtung Studi Stuttgart sind es ab Pforzheim West wieder mindestens 15 Minuten, um am Ende durchzukommen. 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
27: Seid ihr bereit?
25: für eine volle 5-Tage-Woche. Ja, es ist der Montag, an dem wir uns alle ein bisschen mal mehr wachrätseln müssen als sonst. Und zwar 8.10 Uhr bei einer neuen Runde Stadtland Quatsch. Wir spielen mit Nicole aus Jockrim und ihre Kinder hatten anders als vielleicht eure Kinder in Baden-Württemberg die letzten 2 Wochen keine Ferien, aber die sehen es positiv.
1: Ja, in 3 Wochen haben wir ja schon Sommerferien.
25: Okay, habt ihr da was Schönes vor?
1: Ja, wir haben einen Campingplatz in Frankreich.
25: Oh, wie toll. Und wir haben auch noch eine schöne Unternehmung, wenn ihr dann vom Campingplatz wieder zurück seid, als Wochenpreis. Und dazu gleich mehr mit deiner Spielrunde in den nächsten 10 Minuten.
1: Ich bin bereit.

0: So, wir haben es 8 Uhr und 11 Minuten. Hier ist die neue Welle. Die Kinder müssten jetzt in der Schule sein, sofern sie zur ersten Stunde hatten. Da könnt ihr schon mal einen Haken dran machen und euch auf die Schulter klopfen. Das habt ihr geschafft. Alles andere kommt auch. Gleich Musik von Sunrise Avenue. Jetzt wird aber erstmal eine schöne Runde gezockt.
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2: So, jetzt ist es wieder Zeit, einen von euch kennenzulernen, nämlich denjenigen, der mutig genug ist, sich den 30 Sekunden, den Buchstaben und den Kategorien zu stellen. Und ihr dürft vom Radio alle mitraten. Und wir sagen ein herzliches Hallo nach Jockrim zu unserer heutigen Mitspielerin Nicole. Grüß dich.
3: Hallo.
2: Ja, Nicole hat gerade gesagt, dass sie ein bisschen aufgeregt ist und dass sie aber im Rücken zwei Jungs hat, nämlich 11 und 14 Jahre, die ihr die Daumen drücken. Ihr habt ja bald Sommerferien und damit man die 6 Wochen dann auch gut rumbekommt, haben wir einen fantastischen Wochenpreis, wenn du die meisten Punkte machst in dieser Woche, Nicole. Denn wir schicken dich mit der Family und mit noch anderen Freunden, also insgesamt 12 Personen, nach Karlsruhe ins Laserbase. Da kannst du schön 2 Runden Lasertag spielen für knapp 190 €.
3: Boah, cool.
4: Der Buchstabe des Morgens ist F wie Friedrich.
2: Stadt.
3: Frankfurt.
2: Land.
3: Frankreich.
2: Im Sommer.
3: Ferien.
2: Trennungsgrund.
3: Weiter.
2: Partyspiel mit F.
3: Party was?
2: Ein Partyspiel mit F. Hast du früher bestimmt auch gespielt.
3: Federball?
2: Ja, okay. Willst du mehr von haben?
3: Ferien?
2: Ein Beruf mit F.
3: Weiter.
2: Fußballer! Wäre es gewesen, vielleicht jetzt so kurz bevor die Weltmeisterschaft losgeht.
3: Ja.
2: Nicole, man hat dir deutlich angemerkt, dass du wirklich unter Druck stehst, dass du sehr angespannt bist und dass du aufgeregt bist. Aber klar, macht man ja auch nicht jeden Tag, dass die komplette neue Welle-Region zuhört.
3: Ja.
2: Ich hatte sehr viel Spaß mit dir. Vielen Dank.
3: Ja, hat auch Spaß gemacht.
2: Und du startest in diese Woche mit guten 5 Punkten. Hm?
3: Cool.
2: Ja, also das nimmst du auf jeden Fall mal mit. Mal gucken, ob es für die Wochenführung reicht. Und wenn nicht, dann meldest du dich sehr gerne nochmal an auf www.dieneuewelle.de.
3: Alles klar, mach ich.
2: Ihr macht es ganz genauso. Anmelden und dann hören wir uns morgen zur nächsten Spielrunde. 8.10 Uhr hier bei der neuen Welle. 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

0: Ich habe mich am Wochenende so aufgeregt und viele von euch vielleicht auch beim Fußballschauen. USA gegen Deutschland. Ich finde, die US-Amerikaner haben sehr gefährlich und nicklig gespielt. Mann, es ging noch um nichts. Das war ein Freundschaftsspiel. Und wie die eingestiegen sind, ich hatte Angst um unsere Spieler. Mhm. Na gut, wieder runterkommen. 8:17 Uhr, hier ist die neue Welle. Hi.
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2: Die Welt wird gefühlt immer unsicherer und die Großmächte reagieren darauf unglücklicherweise mit einem neuen nuklearen Wettrüsten. So warnt jedenfalls das Stockholmer Friedensforschungsinstitut SIPRI in seinem neuen Bericht. Atomwaffenstaaten würden neue Stärke zur Schau stellen, heißt es darin. Wie viele Atomsprengköpfe es derzeit auf der Welt gibt, hört ihr in 15 Minuten in den Neue Welle News.
1: Viel fehlt nicht mehr, dass ihr bei euch aus dem Garten dann die ganzen Bärchen pflücken könnt. Ne? Also Johannisbeeren, Stachelbeeren, Erdbeeren, Himbeeren, ist alles schon fast reif.
0: Ja, Kirschen sind jetzt in der Ernte reif. Habe ich gesehen schon wieder. Mein Sohn hat auch schon wieder Kirschen gegessen.
1: Ne? Also noch ein bisschen Sonne, ein bisschen Regen, dann sind die Ernte reif. Und genau das bekommt ihr heute. Erst Sonne, später Regen bei 26 Grad.
0: Das neue Welle-Verkehrsupdate mit der neuesten Meldung aus der Blitzer-Community. Sarah hat's gesehen, in Karlsruhe steht ein Blitzer an der Felix-Mottl-Straße, Ecke Moltke-Straße. Und fahrt vorsichtig jetzt an der A5 Basel Richtung Karlsruhe zwischen Appenweier und Achern. Da liegen Gegenstände auf der Bahn. 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

0: Hi.
1: Ah ja, Hallöchen. Leonie hat gerade für euch gesungen. Und zwar hier bei der Neuen Welle. Das ist der Radiosender, der euch gute Laune macht. Auch heute an diesem Montagmorgen. Habe ich die Uhrzeit schon gesagt?
0: Weiß ich gar nicht.
1: 8.27 Uhr.
0: Nee, hast du nicht. So. Jetzt, wo ich sie höre, weiß ich, nein, hast du nicht.
1: Leute, ihr seid wahrscheinlich heute auch den ersten Tag wieder auf Arbeit. Vielleicht habt ihr den Rechner auch schon hochgefahren nach dem Pfingsturlaub und habt vielleicht auch schon wieder eine Mail gelesen, wo ihr denkt, leck mich am Arsch, geht das schon wieder los? Egal, Freunde, wir helfen euch. Wir sagen, mit guter Laune geht alles leichter und das prüfen wir nochmal nach. Bruno Mars und Rosé singen gleich für euch.
0: Und zwar hier in den nächsten 10 Minuten bei eurer Lieblingsmusik bei der Neuen Welle.
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7: Mit Tom Keimer. Guten Morgen. Vor dem Hintergrund globaler Spannungen hat ein neues nukleares Wettrüsten begonnen. Das geht jedenfalls aus einem Bericht des Friedensforschungsinstituts SIPRI hervor. Es gibt 9 Atommächte auf der Welt. Neben den USA, Russland und China auch Großbritannien, Frankreich, Indien, Pakistan, Nordkorea, das wusste ich bisher nicht, und Israel. Sie alle zusammen haben rund 12.200 Atomsprengköpfe. Heute früh war fast ganz Reutlingen ohne Strom nach einem Brand in einem Umspannwerk. Das Feuer ist mittlerweile gelöscht und auch die Versorgung weitgehend wiederhergestellt. Aber die Polizei vermutet Brandstiftung. Das weckt Erinnerungen an Berlin, als Zehntausende am zu Neujahr nach einem Anschlag auf eine Stromleitung im Dunkeln und Kalten saßen. Die Polizei in Reutlingen ermittelt. Die Polizei in Landau, die warnt vor falschen Rotkreuz-Mitarbeitern an der Haustür, was die wollen, und Tipps gegen die Betrüger. 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
0: In den nächsten Stunden tankt ihr nochmal richtig viele warme Sonnenstrahlen. Die Temperaturen gehen heute auch rauf auf maximal 26 Grad. Zum Nachmittag hin zieht es sich dann in der kompletten Region zu und am Abend regnet es dann. Im Neuwelle-3-Tage-Trend ist dann der Frühling erstmal wieder am Start und das mit frühlingshaften Temperaturen und sehr wechselhaftem Wetter.
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1: 8.31 Uhr, Reinhard, der verrückte Hund, hat den neuesten Blitzer gesehen. In Busenbach, sagt er. An der Ettlinger Straße, Fahrtrichtung Stupferich, steht ein Fotokasten. Auch in Karlsruhe, Felix-Mottl-Straße und im Dreieck Karlsruhe an der Überleitung von der 8 auf die 5 Richtung Basel. Wenn ihr auch noch einen Blitzer gesehen habt, ja, let's go, Freunde. 0721 2016 300.
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1: Vorsicht, Gegenstände liegen auf der A5, wenn ihr Basel Richtung Karlsruhe fahrt. Zwischen Appenweier und Achern, Vorsicht, da liegen Gegenstände auf der Fahrbahn. 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
0: Willkommen zurück an alle Urlauber, an alle Ferienkinder und alle, die einfach übers verlängerte Wochenende nicht da waren.
1: So nämlich.
0: Es ist Montag, Feiertage sind erstmal rum, kommt ganz lange nichts mehr. Jetzt kommt aber der Sommer und viele Events von der neuen Welle, wo wir uns sehen. Zum Beispiel Vanjas Girls Night Out. Da gehen die Mädels tanzen oder ihr kommt in euer Lieblingsfreibad zum Neue Welle Einhorn springen.
1: Ja, und wir haben für alle Fahrradliebhaber etwas richtig Schönes, denn wir machen gemeinsam eine Fahrradtour, ja. Wie ihr ganz einfach dabei sein könnt und warum sich das mitmachen lohnt, das hört ihr alles in 10 Minuten.

0: Das ist euer ganz entspannter Start rein in den noch sonnigen Montag. Die neue Welle ist hier um 8.39 Uhr. Und vielleicht wisst ihr es noch nicht, aber wir wissen es, dass wir uns in den nächsten Wochen bei ganz vielen neue Welle-Events sehen werden. Checkt das gerne mal aus auf dieneuewelle.de. Und der nächste Termin, wo wir uns sehen, ist Samstag, der 20. Juni.
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0: Ach Leute, es ist immer noch so ein bisschen Urlaubsfeeling, oder? Für die einen oder anderen. Ja, Franzi, du hattest keinen Urlaub während der Pfingstferien.
1: Alles gut.
0: Ja, ja. Naja, es ist halt so. Die neue Welle ist da, 8.44 Uhr an diesem Montagmorgen. Hallöchen.
1: Zeit für ein paar gute Nachrichten mit Tom aus dem Neue Welle Newsroom.
2: 30 Jahre nach Boris Becker hat wieder ein deutscher Grand Slam Turnier gewonnen. Alexander Zverev in Paris bei den French Open setzte er sich in 5 Sätzen gegen Flavio Cobolli durch und ist damit nun endlich auch bei den großen Tennishelden der Nation angekommen. Weitere große Schlagzeile heute Morgen sind neue Attacken im Nahen Osten. Wer gegen wen, das drösel ich für euch auf in 15 Minuten in den Neue Welle News.
1: Nix mit Rollos runtermachen. Lass die oben, lass die Sonne rein. Ja, der Montag heute freundlich und es wird nochmal warm, bis zu 26 Grad. Zum Feierabend hin ziehen dann mehr Regenwolken rein und dann bleibt's den Rest der Woche auch sehr nass.
0: Das neue Welle-Verkehrsupdate mit dem neuesten Blitzer. Der steht laut Reinhard in Busenbach an der Ettlinger Straße, Fahrt Richtung Stupferich. Und wenn ihr noch was gesehen habt, sagt gerne Bescheid. Die Nummer zu uns ist 0721 2016 300. Ansonsten frohe Fahrt, frohes Ankommen und natürlich genießt eure Lieblingsmusik hier bei der neuen Welle.
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0: Alter Latz, was für eine Wahnsinnsstimme. Texas Lightning habt ihr gerade gehört, hier bei eurem Lieblingsradiosender, sage ich jetzt einfach mal so. Das ist natürlich die neue Welle, die da gerade läuft und das natürlich um kurz vor neun.
1: Hi!
0: So, wer hat kurz mal Hand hoch Fußball am Wochenende geschaut? Deutschland, USA?
1: So ein bisschen reingezappt.
0: Ja. Ich hab so Bock auf die WM, die ja diese Woche startet. Boah. Naja, nach dem Sieg gegen die USA sind die deutschen Spieler nochmal richtig feiern gegangen. Richtig so mit DJ und so weiter. Und apropos DJ, David Guetta ist einer der Besten. Er hat einen Wahnsinnssong mit Sia zusammen gemacht, nämlich diese Nummer. Beautiful People. Und die hört ihr in den nächsten 10 Minuten hier bei der neuen Welle und eurer Lieblingsmusik.
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12: Mit Tom Keimer. Guten Morgen. 3 Wochen nach dem tödlichen Hauseinsturz im sächsischen Görlitz stehen 2 Metalldiebe unter Verdacht. Sie sollen die Rohrleitungen im Gebäude beschädigt und oder manipuliert haben, teilten Polizei und Staatsanwaltschaft mit. Die beiden Männer, die sitzen bereits wegen anderer Vorwürfe in Untersuchungshaft. Bei dem Hauseinsturz in Görlitz waren 3 Menschen ums Leben gekommen. Der Nahe Osten, der ist und bleibt ein Pulverfass. Israels Luftwaffe hat wieder Ziele im Iran angegriffen. Zuvor hat es iranische Raketenangriffe auf Israel gegeben. Neue Welle-Reporterin Tina Eck.
13: Alle Raketen wurden abgefangen, hieß es aus Israel. Zuvor hatte das israelische Militär aber auch wieder Vororte in der libanesischen Hauptstadt angegriffen, obwohl US-Präsident Trump eine Waffenruhe verkündet hatte. Doch die ist brüchig. Trump macht aber weiter Druck auf Israel. Tenor, haltet euch zurück. Denn er will offenbar unbedingt mit Iran ein Abkommen verhandeln. Und nun wächst die Sorge, dass die Lage in Nahost eskaliert.
12: Wenn ihr mal in Karlsruhe seid und euch die Stadtkirche am Marktplatz anschaut, dann fällt euch vielleicht auf, die sieht mit ihren Säulen so ein bisschen wie so ein römischer Tempel aus. Was hat sich der Architekt Friedrich Weinbrenner damals nur dabei gedacht?
14: Friedrich Weinbrenner war in Italien für viele Jahre zum Studium und hat Inspiration aus Italien mitgebracht, wie zum Beispiel den Treppen- und Säulenaufgang der Stadtkirche, wo natürlich ein ganz klarer Einfluss eines Gebäudes vom Forum Romanum in Rom ganz klar zu identifizieren ist.
12: So Geschichtskenner Jeff Klotz. Anlässlich von Feinbrenners 200. Todestag dieses Jahr hat er nämlich sogar einen Reiseführer zu dessen Bauten in der Region geschrieben.
14: Oft werfen wir den Blick hier nur auf die großen Prachtbauten Stadtkirche, Rathaus und Stephan, aber es gibt auch noch in der zweiten Reihe einige Bauwerke, die sich lohnen zu betrachten. Zum Beispiel Kleinsteinbach, die Kirche oder in Wessingen die Kirche und so weiter. Also wirklich überall in Baden finden Sie Weinbrennerbauten.
12: Und auch die Schlosslichtspiele Karlsruhe, die drehen sich um den Architekten. Was euch da erwartet, das hört ihr in einer Stunde.
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15: Die Frühstückspause an diesem Montag verbringt ihr irgendwo draußen in der Sonne. Ja, tankt nochmal eure Batterien richtig mit Sonne auf, denn nach Feierabend sind heute viele Regenwolken dabei. Und auch in den nächsten drei Tagen im Neue Welle-Drei-Tage-Trend ist es eher sehr wechselhaft und wird spürbar kühler.
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0: 9:02, Sina hat wieder einen Blitzer gesehen in Pforzheim-Dill-Weißenstein an der Hirsauer Straße Höhe Bushaltestelle. Dankeschön, Sina. Auch in Busenbach stehen sie an der Ettlinger Straße und in Karlsruhe Felix-Mottl-Straße. Wenn ihr auch noch einen Blitzer entdeckt habt, dann warnt einfach alle, die unterwegs sind. Nutzt dazu die neue Welle-Hotline 0721 2016 300.
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0: Vorsicht an der A5 Karlsruhe Richtung Heidelberg. Zwischen Waldorf-Wiesloch und Raststätter-Hartwald-Ost, da steht ein LKW auf dem Verzögerungsstreifen. Und plant bitte deutlich mehr Zeit ein heute Morgen an der B462. Wenn ihr gar genau Richtung Rastatt fahrt, da steht ihr vor der Autobahnauffahrt zur A5 im Stau. Das geht ab L67 los ungefähr und dauert 15 Minuten. 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
0: Ja, und mit euch natürlich. Das ist mal das Allerwichtigste, denn ihr entscheidet, wo es die schönsten und leckersten Orte in der Region gibt. Mit euch suchen wir jetzt gerade die beste Pizza. Oh mein Gott, ich sehe sie schon vor mir. Katrin aus Weingarten hat uns ihren Vorschlag auf dieneuewelle.de reingeschickt.
15: Und wenn der Inhaber dieser Pizzeria das mitbekommt, dann heißt das für Katrin A. lebenslange Freipizza oder B. Hausverbot.
0: Was?
15: Was genau es damit auf sich hat, das erzählt Katrin in 10 Minuten hier bei der neuen Welle.

0: Das ist genau der richtige Sound zum Sonnenschein und um gut durch diesen Montag zu kommen. Die neue Welle hilft euch dabei hier an diesem, habe ich schon gesagt, dass Montag ist?
1: Ja, ich glaube ja.
0: Es ist 9.12 Uhr.
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1: Ja, jeder von euch kann mitmachen. Gemeinsam suchen wir die schönsten Orte in der Region. Und aktuell, und ich glaube, da hat jeder einen Tipp, Aha. Da suchen wir die beste Pizza.
0: Yummy.
1: So, wo schmeckt es denn am schönsten und am besten in der Region? Überlegt mal und schickt all eure Vorschläge rein. Das geht einfach auf dieneuewelle.de.
0: Wenn es nach Katrin aus Weingarten geht, gibt's für die beste Pizza nur eine Adresse.
3: Ja, also da muss man nach Weingarten zum Da Sandro. Das ist ein kleines, feines Restaurant direkt am Marktplatz von Weingarten. Also im Sommer kann man da auch schön draußen sitzen.
0: Mhm.
3: Und man kann sich die Pizza auch nach Wunsch selber belegen lassen, also was man dann halt möchte.
0: Ja.
3: Und da hatte ich ja dann die Idee, dass das Team der neuen Welle sich einfach eine eigene neue Welle Pizza kreiert.
0: Cool.
3: Der liebe Sandro weiß davon zwar noch nichts.
0: Jetzt weiß er's.
3: Aber das kann man ihm ja noch schonen beibringen und vielleicht kriege ich ja lebenslang freie Pizza oder keine Ahnung, muss mein Leben lang doppelt bezahlen.
0: Je nachdem, wie er die Idee findet, dass er jetzt hier...
3: Schauen wir mal, wie er die Idee findet, wenn ihr dann als Team da einmarschiert und jeder seine Zutat draufschmeißt. Könnte ja jeder seine Lieblingszutat sagen und dann macht man so eine Calzone, wo einmal alles drin ist oder so, wäre eigentlich auch lustig.
1: Ja, vielleicht gibt es im Da Sandro in Weingarten demnächst die neue Welle Pizza.
0: Ja, wer weiß es schon.
1: Ja, die Idee könnte uns schmecken, auf jeden Fall. Bis Sonntag sammeln wir jetzt noch eure Vorschläge. Klickt euch mal dazu auf dieneuewelle.de und dann finden wir gemeinsam die beste Pizza in der Neue Welle Region.

0: Und haben sich eure Kids heute nach den Ferien gewünscht, dass ihr sie mal zur Schule fahrt? Und ihr habt das ausnahmsweise mal gemacht. Ja, die neue Welle ist hier am Montag nach den Ferien um 9:45. Ja, wir Eltern tun alles für unsere Kinder.
1: Da sagst du was, eine eurer Lieblingsmusikerin, die ist jetzt extra für die Tochter umgezogen. Weil Willow, das ist die Tochter von Sängerin Pink, nämlich in New York Karriere am Broadway machen möchte, ist Pink mit ihr einfach dahin gezogen.
0: Ja. Toll.
1: Ich meine, gut, sie kann es sich leisten und trotzdem, ja, in New York musst du auch erstmal leben wollen. Mhm. Ne? Ihr hört Pink mit Trustfall in den nächsten 10 Minuten. Diese Wahnsinnsmutter mit dieser Wahnsinnsstimme hier bei der neuen Welle.
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0: Naja, so ein bisschen diesig ist dieser Montag, aber die Sonne ist noch da und ihr genießt sie heute. Denn umso später der Montag wird, umso mehr Wolken kommen in die neue Welle-Region reingezogen. Und dann kann es auch regnen. Die Topwerte heute bis zu 26 Grad. In den nächsten Tagen knacken wir gerade so die 20-Grad-Marke und es ist immer wieder bis zum Donnerstag Regen dabei.
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1: Dankeschön um 9:31 an die liebe Claudia. Claudia hat einen neuen Blitzer gesehen in Berghausen an der Karlsruher Straße und sie sagt, sie stehen dort in beide Richtungen. Auch in Pforzheim-Dill-Weißenstein ein Blitzer jetzt an der Hirsauer Straße und in Busenbach-Ettlinger Straße Richtung Stupferich. Wenn ihr auch noch einen Blitzer entdeckt habt, dann warnt einfach alle, nutzt dafür die neue Welle-Hotline 0721 20 16 300.
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1: Fahrt bitte vorsichtig, wir haben immer noch so ein bisschen Stau in der Region, zum Beispiel an der B462. Wenn ihr da von Gaggenau in Richtung Rastatt fahrt, dann steht ihr vor der A5-Autobahnauffahrt ungefähr 10 Minuten im Stau. Ja, das ist ein bisschen gefährlich. Und dann gibt's kleine Probleme heute Morgen hier rund um Wohlfahrtsweiher, die Auffahrt auf die Südtangente von der A5 kommend. Da haben wir momentan Probleme, da gab's wohl vorhin einen kleinen Unfall. Mittlerweile dort Stau ungefähr so im 5- bis 10 Minuten Bereich. 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
1: Ja, nach den Pfingstferien sind wir alle wieder im Ländle zurück. Wir sind alle wieder da.
0: Ja.
1: Das werdet ihr garantiert heute auch auf den Straßen merken und vor allem auch bei der Parkplatzsuche.
0: Und wir helfen euch beim guten Start rein in diesen Montagmorgen und sagen euch gleich, welcher Deutsche sich an diesem Wochenende unsterblich gemacht hat. In 10 Minuten.

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0: Gleich geht's weiter mit Lieblingsmusik von Pink und Trust Fall ist ihr Song. Den haben wir extra für euch rausgesucht, damit ihr richtig gut in die neue Woche startet. Die neue Welle ist da um 9.41 Uhr.
1: Und bevor wir mal so richtig reinstarten in den Montag, lasst uns nochmal übers Wochenende quatschen. Es gab einen Besucheransturm auf der Galopprennbahn in Iffezheim und viele von euch waren vielleicht auch in Karlsruhe auf der Frühjahrsmess.
0: Und international hat ein Deutscher sich unsterblich gemacht. Der Tennisspieler Alexander Zverev hat endlich mit 29 Jahren seinen ersten Grand Slam einfahren können. Es war der erste Sieg eines Deutschen nach über 30 Jahren. Bobbele, ne? Boris Becker war der Letzte. Ja, der Hamburger gewann die French Open in Paris gegen einen Italiener.
2: My team, I just want to say thank you to everybody because
3: an mein Team, ich möchte da allen danken, weil wir haben so viel durchgestanden, Verletzungen, Herzschmerz, Niederlagen, wir waren Verlierer auch in wichtigsten Momenten, aber jetzt ist es ein Happy End. Wir sind Grand Slam Gewinner und das ist alles, was zählt.
2: We're Grand Slam Champions now and that's what counts.
0: Ey, es hat mich so gefreut für ihn. Ich verfolge seine Karriere schon ein bisschen und ja, jetzt hat er es endlich gepackt.
1: Geil.
0: Ja, die kommende Woche, also die jetzt vor uns liegt, die wird auch spannend, denn die deutsche Fußballnationalmannschaft bezieht heute nach dem Sieg gegen die USA ihr WM-Quartier. Das liegt in Winston-Salem im US-Bundesstaat North Carolina.
1: Ja, und in diesem riesigen Hotelkomplex soll es der Mannschaft an nichts fehlen. Thomas, wo genau sind die deutschen Kicker da jetzt untergebracht?
4: Im Graylin Estate. Das ist ein schlossähnliches und traditionsreiches Hotel mit großer Parkanlage nebenan. Über 100 Jahre alt, könnte auch in England stehen vom Aussehen her.
0: Mhm.
4: Und es bietet den Spielern und Bundestrainer Nagelsmann viele Begegnungsstätten.
5: Gewisse Kaffeespots, Speiseraum, Besprechungsräume, aber eben auch die Möglichkeit aufgrund der Größe des Grundstücks mit viel Wald, viel Wiesen außenrum, dass Spieler sich eben auch mal zurückziehen können.
4: Das Graylin Estate liegt ein bisschen abgelegen, hat 85 Zimmer, einen Billardraum und 5 Premium-Suiten mit Kamin und Marmorbad.
0: Ja, wissen wir jetzt alle Bescheid, ne? Über Zverev, die deutsche Nationalmannschaft. Und wenn ihr noch dazu wissen wollt, mit welcher Masche Trickbetrüger gerade in Landau die Leute abzocken, ja, dann klickt euch rein und lest es nach auf www.dieneuewelle.de.

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0: Auf Knopfdruck Motivation und Power für euren Montag. Und wir helfen dabei. Die neue Welle ist hier um kurz vor 10.
1: Lasst uns mal ganz kurz in die wunderschöne Stadt Barcelona schauen. Da findet in dieser Woche nämlich was unfassbar Krasses statt. Denn La Sagrada Familia, dieses Bauwerk, wo seit Jahrhunderten ja schon fast gewerkelt wird, wird diese Woche endlich fertiggestellt.
2: Schön.
1: Dazu gibt's natürlich ein Riesenfest. Der Papst kommt und einer, der aus der Stadt kommt, darf da auch singen. Den spielen wir euch gleich, nämlich Alvaro Soler.
0: Der hat jetzt schon bestimmt Muffensausen da, vor so vielen Leuten und vor dem Papst zu singen. Ja, aber für euch singt er zuerst, nämlich hier in den nächsten 10 Minuten bei eurer Lieblingsmusik bei der Neuen Welle.
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12: Mit Tom Keimer. Guten Morgen. In Reutlingen sind rund 20.000 Haushalte mit einem Stromausfall in die neue Woche gestartet. Grund war ein Brand in einem Umspannwerk. Das Feuer ist längst gelöscht, aber die Polizei hat jetzt Hinweise auf vorsätzliche Brandstiftung gefunden. Neue Welle-Reporterin Claudia Wächter.
13: Blackout, mitten in der Nacht liegt das Umspannwerk lahm. Doch gut 5,5 Stunden später habe ungefähr die Hälfte der betroffenen Kunden wieder Strom und Gas gehabt, sagt ein Sprecher des Netzbetreibers. Einzelheiten sind noch unklar, doch auch Brandexperten des Landeskriminalamtes ermitteln bereits. Und viele erinnern sich jetzt natürlich an den Brandanschlag auf die Stromversorgung im Berliner Süden im vergangenen Winter. Zehntausende bibberten damals tagelang.
12: Nach dem tödlichen Einsturz seines Hauses im sächsischen Görlitz vor ein paar Wochen sind jetzt zwei mutmaßliche Metalldiebe festgenommen worden. Sie stehen im Verdacht, die Rohrleitungen in dem Gebäude beschädigt und oder manipuliert zu haben, teilten Polizei und Staatsanwaltschaft mit. Bei dem Unglück waren 3 Menschen ums Leben gekommen. Im Sommer wird das Karlsruher Schloss wieder zur größten Leinwand der Region. Mitte August starten die Schlosslichtspiele. Und ein Thema der Videokunst in diesem Jahr ist der 200. Todestag des Karlsruher Stadtarchitekten Friedrich Weinbrenner.
14: Es war schon vor Jahren uns klar, dass zu diesem Jahr Weinbrenner eine ganz große Rolle spielt. Und wir werden 3 Shows zeigen.
12: Sagt Markus Wirsch, einer der Mitorganisatoren der Schlosslichtspiele, aber auch in der Stadt wird einiges passieren.
14: Wir werden in der Stadtkirche diese historische Dimension des Innenraums auch künstlerisch bearbeiten, weil es wurde ja komplett zerstört. Das heißt, der Innenraum der Stadtkirche hat ja ganz wenig damit zu tun von dem historischen Raum. Auf dem Marktplatz, da wird eine Pyramide nachgebaut, es werden sozusagen 2 Pyramiden und innerhalb der Pyramide wird auch digitale Kunst auch zum Erleben und zum Teilnehmen wieder angeboten.
12: Ja, was an Friedrich Weinbrenner und seinen Gebäuden so besonders ist, das lest ihr auf dieneuewelle.de und in der Neue Welle App.
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15: Heute schön warm, aber es ziehen immer wieder dicke Wolken über die neue Welle-Region und daran vorbei. Maximal 26 Grad gibt's heute, so gegen Nachmittag, und ab 18 Uhr immer wieder kleine Regenschauer. Im neue Welle-3-Tage-Trend kühlt es nochmal ordentlich ab. Die nächsten Tage sind so zwischen 17 und 20 Grad mit dabei und dazu gibt's immer wieder ordentliche Regenschauer.
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15: Um 10.03 Uhr sage ich Dankeschön an Claudia und Sellen. Beide haben den Blitzer gesehen in Berghausen an der Karlsruher Straße beidseitig. Dann wird geblitzt in Pforzheim-Dill-Weißenstein an der Hirsauer Straße Höhe Bushaltestelle. In Busenbach an der Ettlinger Straße Fahrtrichtung Stupferich. In Karlsruhe an der Felix-Mottl-Straße Elke-Molke-Straße. Und im Dreieck Karlsruhe in der Überleitung von der A8 auf die A5 fahrend Richtung Basel. Danke an Davut fürs Melden. Ihr habt noch einen entdeckt? Dann warnt gerne alle unterwegs über die 0721-2016 und die 300.
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15: Und es ist ein bisschen was los in der Region heute, nachdem die Schule auch wieder angefangen hat. Wir schauen auf die A8 Karlsruhe Richtung Stuttgart. Hier ist ein defektes Fahrzeug auf dem mittleren Fahrstreifen und ich schaue noch mal kurz für euch nach. Auf der A8 Richtung Stuttgart braucht ihr hier aktuell 10 Minuten länger. Wir haben etwas stockenden Verkehr auch auf der A5. Heidelberg Richtung Karlsruhe an der Höhe Ausfahrt Karlsruhe Mitte. Hier haben wir aktuell 2 Kilometer Stau. 5 Minuten braucht ihr hier länger. Und es wird ein Unfall aufgenommen in Karlsruhe an der Südtangente. Durlach Richtung Rheinbrücke. Und zwar zwischen der B3 und der Ausfahrt zur Oststadt, also Wolfertsweiler Straße. Hier wird gerade ein Unfall aufgenommen und ihr braucht hier 10 Minuten länger. Dann sind auch dadurch die Ab- und Auffahrten auf die A5 in beide Richtungen betroffen. Also hier bitte ein bisschen mehr Zeit einplanen. Ansonsten sieht's recht gut aus auf den Straßen. 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
15: So, und wir kommen gut rein zusammen in diese neue Woche. Es ist ja wieder eine ganz normale 5-Tage-Woche und da sind wir dann doch ein bisschen müde, ja? Bei uns auch heute Morgen im Aufzug auf dem Weg nach oben, da wurde sich nochmal gestreckt, da wurde gegähnt. Aber Leute, wir packen das zusammen. Die neue Welle ist hier an eurer Seite. Wir versorgen euch mit guter Musik und was in der Region wichtig ist heute, das gibt's natürlich noch obendrauf. Warum 20.000 Haushalte heute in Reutlingen, heute Morgen keinen Strom hatten, das sagen wir euch hier nach 3 Songs. Ich bin die Carlotta und ich wünsche euch einen wunderbaren Start in diesen Montag.

Ihr hört die neue Welle, den Mehrmusik-Arbeitstag. Die Pfingstferien in Baden-Württemberg, die sind vorbei und deswegen tut sich auch wieder einiges hier im Südwesten. Was heute wichtig ist, die drei Themen des Tages, damit ihr mitreden könnt, gleich in der Mittagspause. Mein Name ist übrigens Tom Keimer. Heute früh, da hat es einen großen Stromausfall in Reutlingen gegeben. Grund war Feuer in einem Umspannwerk. Mittlerweile ist der Brand gelöscht. Die Versorgung von rund 20.000 betroffenen Haushalten in Reutlingen ist weitgehend wiederhergestellt. Aber die Polizei hat Hinweise auf eine Brandstiftung am Umspannwerk gefunden. An drei Stellen auf dem Gelände sei Feuer gelegt worden. Auch der Zaun war beschädigt. Da werden Erinnerungen wach, als Anfang des Jahres in Berlin zehntausende Menschen tagelang ohne Strom dasaßen, wegen eines Brandanschlags auf eine Stromleitung. Ein Sprecher des Landeskriminalamtes Baden-Württemberg sagte, die Polizei ermittle in alle Richtungen. Die AfD in Baden-Württemberg, die ermittelt derweil ihre möglichen Wege an die Macht. Am Wochenende hat es ja den Landesparteitag in Heidenheim gegeben und da hat unter anderem Co-Landeschef Emil Senze die Hoffnung auf ein Platzen der eigentlich noch ganz frischen grün-schwarzen Landesregierung genährt mit vorgezogenen Neuwahlen und dann vielleicht AfD-Regierungsbeteiligung. In diesem Plan, da gibt's viele Wenn und Abers, aber einen wunden Punkt, glaube ich, hat Senze durchaus angesprochen. Viele Vorhaben im neuen Koalitionsvertrag stehen unter Finanzierungsvorbehalt und die Frage ist nun, ob Neuministerpräsident Özdemir das Ringen ums Geld zwischen Grünen und CDU glimpflich moderieren kann. Aber jetzt noch ein paar schöne Meldungen vom Sport. Alexander Zverev hat endlich seinen ersten Grand-Slam-Sieg eingefahren. Er gewann das Finale der French Open in Paris in 5 Sätzen gegen den Italiener Flavio Boccoli. Zverev galt ja lange Zeit, also der ewige Zweite. Jetzt hat er für den ersten Grand-Slam-Sieg eines Deutschen seit 30 Jahren nach Boris Becker gesorgt und sich so seinen Platz unter den Tennis-Topstars gesichert. Das war mal was Schönes. 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

0: Hier ist die neue Welle. Hier ist eure gute Laune Garantie für den heutigen Arbeitstag. Also egal wer oder was euch heute auf den Schlips getreten ist oder die Laune verdorben hat, wir sind an eurer Seite und haben Songs wie diesen hier. Zack! Und schon bessere Laune von Carly Rae Jepsen oder auch der hier. Michael Jackson ist natürlich ein großer Teil hier bei uns, bei der neuen Welle und bei eurer Lieblingsmusik.
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19: Es sind zwar immer wieder dicke Wolken am Himmel, es bleibt aber warm heute an diesem Montag. Maximal 26 Grad gibt's, so gegen Nachmittag, gegen 15 Uhr erreichen wir die und dann gibt's auch schon wieder kleine Regenschauer am Abend. Im Neue Welle 3-Tage-Trend wird es nochmal kühler die nächsten Tage. So zwischen 17 und 20 Grad ist der Dienstag, der Mittwoch und der Donnerstag und dazu Leute immer den Regenschirm griffbereit halten, denn es gibt ordentlich Regen die nächsten Tage.
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19: Es ist 10 Uhr und 29 Minuten. Ich sag vielen Dank fürs Melden an David. Der hat den neuesten Blitzer gesehen im Dreieck Karlsruhe an der Überleitung von der A8 auf die A5 Richtung Base. Weitere Blitzer stehen in Karlsruhe an der Felix-Mottl-Straße Richtung Moltke-Straße, in Busenbach an der Ettlinger-Straße Fahrtrichtung Stupferich, in Pforzheim-Dill-Weißenstein an der Hirsauer-Straße Höhe Bushaltestelle, in Berghausen an der Karlsruher-Straße beidseitig und gerade eben reingekommen in Oberderdingen an der Sternfelser-Straße auch beidseitig. Ihr habt noch einen entdeckt? Dann warnt gerne alle unterwegs über die 0721 2016 und die 300.
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19: Immer noch etwas Stau auf der A8 Karlsruhe Richtung Stuttgart. Zwischen Pforzheim West und Pforzheim Ost haben wir aktuell 5 Kilometer stockenden Verkehr. Ihr braucht hier 10 Minuten länger. Dann haben wir Stau auf der A5, das ist Heidelberg Richtung Karlsruhe. Und zwar kurz vor dem Dreieck Karlsruhe. Hier aktuell auch stockender Verkehr. 10 Minuten braucht ihr hier länger. Und immer noch eine Unfallaufnahme in Karlsruhe an der Südtangente. Das ist Durlach Richtung Pfalz, Richtung Rheinbrücke, kurz nach der Ausfahrt nach Durlach selbst. Hier braucht ihr aktuell 10 Minuten länger und dadurch sind auch die Abfahrten und Auffahrten auf die A5 in beide Seiten betroffen. Also auch hier mal bitte 10 Minuten mehr einplanen. Das war's soweit von unserer Seite. Alles andere sieht entspannt aus und alle Updates zum Verkehr findet ihr jederzeit in der Neue Welle App und auf dieneuewelle.de.
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19: Ihr habt es bestimmt schon mitbekommen, wir sind aktuell wieder auf der Suche nach den Besten. Wir gehen in die neue Staffel und diesmal ist es die beste Pizza. So, jetzt kommen natürlich ordentlich viele Vorschläge rein, denn die beste Pizza gibt es scheinbar ganz schön häufig in der Region. Eine davon von diesen Vorschlägen, die haben eine echt coole Art, die Pizza an den Mann und an die Frau zu bekommen. Denn das geht weder klassisch zum Vorortessen, schön Tisch und Stuhl, noch per Lieferservice. Also wie die Leute in Bretten sich gerne eine Pizza schnappen, das hört ihr in 10 Minuten hier bei uns. Ich bin die Carlotta und ich wünsche euch einen schönen Montag.

0: Schöne Musik für euren Montagvormittag. Das war Hosea. Es ist 10.41 Uhr.
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0: Ich muss ja schon sagen, wir leben hier ja in einer richtig schönen Region, hier in der Neue Welle Region. Da gibt's schöne Landschaft, ja, da habt ihr am Wochenende bestimmt richtig schön die Seele baumeln lassen. Und hoffentlich auch fantastisch gegessen habt ihr, denn es gibt ein Riesenangebot an leckeren Speisen hier so bei uns. Und damit ihr euch ein bisschen besser entscheiden könnt, treffen wir mit euch zusammen schon mal so eine kleine Vorauswahl und suchen jetzt aktuell die beste Pizza der Region. Ihr habt uns schon fleißig viele Vorschläge geschickt und wenn es nach Philipp aus Bruchsal geht, dann gibt es nur eine Adresse für die beste Pizza.
2: Meiner Meinung nach ist sie in Bretten, ist das die Da Pepino Pizzeria. Da bin ich regelmäßig Stammgast und ich finde die Preis-Leistung passt halt hervorragend und die Zutaten sind frisch, Personal ist nett und passt einfach alles zusammen.
0: Und wie ihr an die Pizza in Bretten kommt, das ist auch ziemlich cool.
2: Also liefern kann man sie nicht, aber man kann sie abholen. Da gibt es extra so ein Abholfenster, da kann man sie direkt abholen an der Straße dann. Da muss man dann gar nicht rein.
0: Also quasi ein Drive-Thru, ihr geht an das Fenster von Da Pepino in Bretten und dann gibt's da für euch eine leckere Pizza. Vielleicht ist das ja auch euer Favorit. Oder euer Favorit muss noch auf unsere Liste, dann verratet uns das gerne unter dieneuewelle.de. Bis zum Sonntag sammeln wir noch eure Vorschläge und dann sind wir ziemlich gespannt und küren zusammen mit euch die beste Pizza der Region. Falls ihr jetzt auch schon Hunger bekommen habt, so wie ich, Leute, wir haben 10:45, noch gut anderthalb Stunden, dann habt das geschafft, dann ist die Mittagspause endlich da. Hier ist Musik für euch von Nico Santos, Ray of Light. Hört ihr hier bei uns, bei der Neuen Welle.

0: Die neue Welle ist für euch da, auch an diesem heutigen Arbeitstag. Und wenn bei euch in der Mittagspause auf einmal Bruce Springsteen diesen Ohrwurm trällert und da noch alle Farben um die Ecke kommen, dann seid ihr genau richtig, und zwar bei eurer Lieblingsmusik. Hier ist die neue Welle.
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11: Mit Tom Keimer. Guten Tag. Israels Luftwaffe hat auf Ziele im Iran geschossen. Medien berichteten von Explosionen in der Hauptstadt Teheran. Zuvor hat aber auch der Iran mit Raketen auf Israel gefeuert. Nachdem die zuvor Ziele im Libanon angegriffen haben, trotz Waffenruhe, ihr merkt, es ist total verworren. Der Nahostkonflikt droht sich weiter zuzuspitzen. Die Kriege und Konflikte weltweit treiben derweil die Atommächte in eine neue Spirale der Aufrüstung. Das geht aus einem aktuellen Bericht des Stockholmer Forschungsinstituts SIPRI hervor. Neue Welle-Reporterin Sigrid Harms.
12: Zusammen verfügen die Atommächte über 12.000 Atomsprengköpfe. Statt auf Abrüstung setzten sie auf Abschreckung, so die Friedensforscher. In der Praxis bedeutet das, jeder Nuklearstaat modernisiert oder erweitert sein Atomwaffenarsenal, was eine Kettenreaktion auslöse. Die Maßnahmen eines Landes führten zu ähnlichen Schritten in anderen. In diesem Wettrüsten übernehme Europa eine immer aktivere Rolle, so die Forscher. Ein Grund seien Zweifel an der Verlässlichkeit der USA.
11: Heute früh war halb Reutlingen ohne Strom nach einem Brand in einem Umspannwerk. Das Feuer ist mittlerweile gelöscht, die Versorgung weitgehend wiederhergestellt. Aber die Polizei vermutet Brandstiftung. Das weckt Erinnerungen an Berlin, als Zehntausende am Jahresanfang nach einem Anschlag auf eine Stromleitung im Dunkeln und Kalten saßen. Zum Sport. Die deutsche Fußballnationalmannschaft, die bezieht heute ihr WM-Quartier im US-Bundesstaat North Carolina. Der DFB-Elf soll es da nichts fehlen, neue Welle-Reporter Thomas Bremser.
13: Das Graylin Estate sieht so aus wie ein altes britisches Schloss. Das riesige Hotelgelände hat mehrere Gebäude, 85 Zimmer, 5 Premium-Suiten und nebenan einen großen Park. Bundestrainer Nagelsmann schwärmte bei einem Besuch besonders von den vielen Begegnungsstätten. Die Profis werden wohl mit dem Rad zum Trainingsgelände fahren, das rund 10 Minuten entfernt liegt. Der Campus einer privaten Uni hat 2 große Plätze und einen Kraftraum. Der Ort Winston-Salem ist eher klein und gemütlich. Zu den Gruppenspielen muss das Team jeweils rund 2 Stunden fliegen.
11: Millionenschaden im Murktal. Ein Luxussportwagen ist auf einer Landstraße bei Gernsbach komplett ausgebrannt. Was da genau passiert ist, das lest ihr auf dieneuewelle.de und in der Neue Welle App.
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14: Heute warm mit vielen Wolken am Himmel, maximal 26 Grad gibt's an diesem Montag. Gegen Nachmittag, Abend dann auch immer mehr Regenschauer mit dazu und dann ja regnet es sich ziemlich ein für die nächsten Tage. Im Neue Welle 3-Tage-Trend wird's nass, ordentlich Regen am Dienstag, am Mittwoch und am Donnerstag. Und dazu recht frische Temperaturen zwischen 17 und 20 Grad.
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14: Um 11.03 Uhr sagen wir vielen Dank an Neue Welle-Hörerin Kerstin. Die hat den neuesten Blitzer gesehen. Und zwar steht der in Haxfeld an der Brückenstraße Richtung Grötzingen. Dann steht ein Blitzer am Ortseingang Durlach aus Richtung Wolfertzweier kommend. In Oberderdingen an der Sternenfelser Straße beidseitig. In Berghausen an der Karlsruher Straße beidseitig. In Pforzheim-Dill-Weißenstein an der Hirsauer Straße Höhe Bushaltestelle. Und in Busenbach an der Ettlinger Straße in Fahrtrichtung Stupferich. Danke an Reinhard fürs Melden. Ihr habt noch einen Blitzer gesehen, dann warnt gerne alle unterwegs über die 0721 2016 und die 300. Danke euch.
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14: Um 11.04 Uhr schauen wir für euch auf die Straßen. Aktuell gibt es etwas Stau auf der A5 Basel Richtung Karlsruhe. Zwischen Rastatt Nord und dem Rastplatz Schleifweg. Hier ist ein Fahrzeug liegen geblieben auf dem rechten Fahrstreifen und der ist hier an dieser Stelle auch gesperrt. Ich schaue noch mal kurz für euch, was das jetzt zahlentechnisch bedeutet. Ja, sieht noch recht entspannt aus. Ja, wir haben da etwas stockenden Verkehr, aber es dauert ungefähr 10 bis 15 Minuten länger hier auf der A5 Höhe Rastatt. So, dann schauen wir rüber auf die A8 Karlsruhe Richtung Stuttgart zwischen Pforzheim West und Pforzheim Ost. Stockt der Verkehr. Auch hier benötigt ihr aktuell 10 Minuten länger. Das sollte sich aber recht entspannen. Und dann haben wir ebenfalls etwas Stop and Go auf der A5 Heidelberg Richtung Karlsruhe. Kurz nach Bruchsal habt ihr hier auch nochmal stockenden Verkehr. 10 Minuten braucht ihr hier länger. Das sind die Infos für euch aus der Neue Welle Region. 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
14: Und ich sag euch, meine Timeline auf Instagram, die war gestern voll von einer Sache. Die Leute haben ihren Fernseher gefilmt, ihren Laptop gefilmt, habe ich bei Max Giesinger gesehen, ihr iPad, was auch immer. Als dieser Moment war, als der Tennisspieler Alexander Zverev endlich mit seinen 29 Jahren seinen ersten Grand Slam-Sieg sich geholt hat. Es war der erste Sieg eines Deutschen nach 30 Jahren und für ihn dann doch ein sehr emotionales Ding.
15: My team An mein Team, ich möchte da allen danken, weil wir haben so viel durchgestanden. Verletzungen, Herzschmerz, Niederlagen, wir waren Verlierer auch in wichtigsten Momenten. Aber jetzt ist es ein Happy End. Wir sind Grand Slam Gewinner und das ist alles, was zählt.
16: At the end of the day, we're Grand Slam Champions now. And that's what counts.
14: Oh, wie schön. Ja, das geht in die Geschichte ein, das muss man sagen. Jetzt schauen wir mal ein bisschen zurück, was denn sportlich im Jahr 2014 los war. Das sagen wir euch in 10 Minuten in unserer Chartzeitreise.

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1: Heute, der 8. Juni 2014.
2: Es ist Pfingstsonntag und der Südwesten steckt mitten in einer außergewöhnlichen Hitzewelle. In Baden und der Südpfalz suchen viele Abkühlung im Freibad, am Baggersee oder wenigstens im Schatten. Am Tag danach wird in Rheinau-Memprechtshofen der bundesweite Spitzenwert gemessen, 37,7 Grad. Gleichzeitig schaut Deutschland schon nach Brasilien. Die Fußball-WM steht kurz bevor, doch kurz vor dem Abflug gibt es diesen bitteren Moment für die Nationalmannschaft. Marco Reus verletzt sich im letzten Testspiel gegen Armenien. Sein WM-Traum platzt. Jogi Löw muss umplanen.
3: Für uns auch nicht einfach, weil wir natürlich auch fest mit ihm geplant haben. Und von daher ist für uns alle so ein bisschen enttäuschend, dass er das nicht geschafft hat.
2: Dann bekommt Skodran Mustafi die Nachricht, mit der er selbst kaum gerechnet hat. Er rückt in den WM-Kader nach.
4: Ich habe mein Auto von der Werkstatt geholt und dann war ich auf dem Weg nach Hause und beim Fahren kam dann halt der Anruf vom Bundestrainer.
2: Für Reus endet der Traum kurz vor Brasilien. Für Mustafi beginnt er genau an diesem Wochenende und ein paar Wochen später wird Deutschland Weltmeister.
1: Zur selben Zeit läuft im Radio ein Song von einem jungen Künstler aus Baden-Württemberg, der gerade endgültig den Durchbruch geschafft hat. Geboren in Aalen, bürgerlich Carlo Weibel. Er macht etwas, das 2014 sehr frisch klingt. Rap, aber ohne Härte. Pop, aber nicht ganz glatt gebügelt. Er nennt diese Mischung Rayop und nicht nur das ist sein Markenzeichen geworden, sondern auch seine Panda-Maske. In den offiziellen deutschen Singlecharts steht er damit ganz oben. Crow, sein Song Traum, steigt direkt auf Platz 1 ein, bleibt 4 Wochen an der Spitze und läutet damit den Sommer ein, der für uns auch mit der WM ein Traum wird. Hier ist die Nummer 1 des Tages vom 8. Juni 2014, Crow.

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0: Die neue Welle bringt euch durch den Arbeitstag und das viel entspannter, viel stressfreier und mit viel guter Laune. Wir haben so großartige Songs wie diesen hier von Ed Sheeran und Justin Bieber. Oder wir haben die ganz, ganz großen Ohrwürmer der 90er zum Beispiel. Das ist Musik, die einfach Spaß macht und euch den Arbeitstag ein bisschen schöner. Hier ist eure Lieblingsmusik, hier ist die neue Welle.
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15: Heute eigentlich ganz schön. Wir haben bis zu 26 Grad am Nachmittag, dazu dicke Wolken am Himmel, aber es bleibt eigentlich angenehm warm. Gegen Abend kommen dann ein paar Regenschauer dazu und so geht's dann auch weiter im Neue Welle 3-Tage-Trend. Dienstag, Mittwoch und Donnerstag zwischen 17 und 20 Grad, also es wird ein bisschen frischer und das Ganze ist durchzogen von Regenschauern.
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15: Ich sage danke und liebe Grüße an Angelika, denn sie hat den neuesten Blitzer gesehen und zwar an der L622 Richtung Ittersbach am Ortsausgang Langensteinbach. Danke fürs Melden. Weitere Blitzer am Ortseingang Durlach aus Wolfer Zweier kommend, in Karlsruhe-Hagsfeld an der Brückenstraße Richtung Grötzingen, in Oberderdingen an der Sternfelser Straße beidseitig, in Berghausen an der Karlsruher Straße und in Pforzheim-Dill-Weißenstein an der Hirsauer Straße Höhe Bushaltestelle. Ihr habt noch einen Blitzer entdeckt, dann sagt uns Bescheid, warnt dadurch alle anderen über die 0721 2016 und die 300.
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15: Um 11.32 Uhr, wir schauen für euch auf die Straßen. Wir haben aktuell eine gesperrte Fahrbahn auf der A5 Basel Richtung Karlsruhe zwischen Rastatt Nord und dem Rastplatz Schleifweg. Hier ist ein Fahrzeug auf dem rechten Fahrstreifen liegen geblieben. Der ist auch aktuell gesperrt. Ihr braucht hier 15 Minuten länger. Achtung, auf der A8 liegt ein Gegenstand auf der Fahrbahn Karlsruhe Richtung Stuttgart zwischen Pforzheim Süd und Heimsheim. Hier liegen Plastikteile auf der Fahrbahn. Ihr braucht auch aktuell etwas länger auf der A8. Und zwar schaue ich nochmal kurz vor euch nach. Das ist auch Karlsruhe Richtung Stuttgart im Bereich der Pforzheimer Dauerbaustelle. Aktuell 12 Minuten mehr. Das war's von unserer Seite. Der Rest sieht gut aus. Habt ihr noch was gesehen? Dann sagt uns gerne Bescheid. 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
15: So. Das Wetter ist jetzt ja langsam, ja, ganz, ganz langsam wieder auf dem Weg der Besserung. Es wird wieder wärmer. Die Regenschauer, die legen sich auch bald wieder nach dieser Woche. Und dann freuen wir uns auf einen richtig tollen Sommer, der vor allem wieder voller Konzerte ist. 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
2: Ihr hört im Radio die aktuellen Nummer 1 Hits und denkt vielleicht, wer entscheidet eigentlich, was in Deutschland auf Platz 1 steht? Tatsächlich laufen die Fäden dafür in Baden-Baden zusammen. Dort werden die offiziellen deutschen Charts ermittelt. Verantwortlich ist heute die GfK Entertainment GmbH mit Sitz in Baden-Baden. Das Unternehmen wertet im Auftrag des Bundesverbands Musikindustrie die Verkaufs- und Nutzungszahlen aus ganz Deutschland aus. Grundlage sind die Daten von tausenden Verkaufsstellen sowie Online-Anbietern. Erfasst werden nicht nur physische Tonträger wie CDs oder Vinyl, sondern auch Downloads und Streaming-Zahlen. Die Erhebung erfolgt täglich, veröffentlicht werden die offiziellen Charts in der Regel einmal pro Woche. Das Verfahren gilt als eines der technisch genauesten in Europa. Jeder Verkauf und jeder relevante Stream fließt nach festgelegten Kriterien in die Wertung ein. So entsteht ein repräsentatives Bild davon, welche Songs und Alben aktuell am erfolgreichsten sind.
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Die neue Welle ist für euch da und wir wünschen euch einen super schönen und entspannten Arbeitstag. Und wenn so große Namen wie Alex Warren bei euch bei der Arbeit um die Ecke kommen und dann auch noch so großartige Bands wie Mando Diao mitbringen, dann ist das eure gute Laune Garantie für den heutigen Arbeitstag hier bei der neuen Welle mit eurer

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14: Mit Tom Keimer. Guten Tag. In Reutlingen sind rund 20.000 Haushalte mit einem Stromausfall in die neue Woche gestartet. Grund war ein Brand in einem Umspannwerk. Das Feuer ist längst gelöscht. Aber die Polizei hat offenbar Hinweise auf eine vorsätzliche Brandstiftung gefunden. An drei Stellen auf dem Gelände sei Feuer gelegt worden. Neue Welle-Reporterin Claudia Wächter.
4: Blackout. Mitten in der Nacht liegt das Umspannwerk lahm. Doch gut 5,5 Stunden später habe ungefähr die Hälfte der betroffenen Kunden wieder Strom und Gas gehabt, sagt ein Sprecher des Netzbetreibers. Einzelheiten sind noch unklar. Doch auch Brandexperten des Landeskriminalamtes ermitteln bereits. Und viele erinnern sich jetzt natürlich an den Brandanschlag auf die Stromversorgung im im Berliner Süden im vergangenen Winter. Zehntausende bibberten damals tagelang.
14: 3 Wochen nach dem tödlichen Hauseinsturz im sächsischen Görlitz stehen nun 2 Metalldiebe unter Verdacht. Sie sollen die Rohrleitungen im Gebäude beschädigt und oder manipuliert haben, teilten Polizei und Staatsanwaltschaft mit. Die Männer sitzen bereits wegen anderer Vorwürfe in Untersuchungshaft. Bei dem Hauseinsturz in Görlitz waren 3 Menschen ums Leben gekommen. In Karlsruhe, da gibt es einen Weinbrennerplatz. In Karlsbad die Weinbrennerstraße und im Kurhaus Baden-Baden einen Weinbrennersaal. Aber wisst ihr eigentlich, wer dieser Weinbrenner war?
0: Friedrich Weinbrenner war ein Architekt, der in badische Dienste kam in der napoleonischen Zeit und der die Möglichkeit bekam, die Stadt Karlsruhe umzugestalten.
14: So Autor Jeff Klotz. Und Weinbrenner hat Stadt, also im Begriff Stadt, damals Anfang des 19. Jahrhunderts mal ganz neu gedacht.
0: Wir haben die weltliche Macht mit dem Rathaus, sehr prominent mitten in der Stadt, das so prominent zuvor nicht war. Wir haben gegenüber die kirchliche Repräsentanz, aber auch die Idee der Minderheiten, die Synagoge, die er dann baut und auch die St. Stephan. Also da wird ja die Stadt, das Stadtbild soll eine Entsprechung sein der Bevölkerungsstruktur der Zeit.
14: Und dieser Friedrich Weinbrenner, der wird eben dieses Jahr gefeiert. 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
9: Das ist sehr warm heute wieder. Wir bekommen bis zu 26 Grad an diesem Montag. Dazu viele Wolken am Himmel. Und es kann gegen Nachmittag dann auch anfangen zu regnen. Und so bleibt's auch erstmal recht nass im Neue Welle 3-Tage-Trend. Die Temperaturen pendeln sich ein zwischen 17 und 20 Grad am Dienstag, Mittwoch und am Donnerstag. Und dazu gibt's immer wieder ordentliche Regenschauer.
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9: Um 12.03 Uhr und ich schicke liebe Grüße raus an Manuela, die hat uns den neuesten Blitzer gemeldet. Danke dafür, Manuela. Und zwar in Karlsruhe an der Badener Straße vom Zündhütle kommend. Weitere Blitzer stehen in Gernsbach-Hilpertsau an der B462 Richtung Gernsbach, im Dreieck Karlsruhe an der Überleitung von der A8 auf die A5 Richtung Basel, an der L622 Richtung Ittersbach am Ortsausgang Langensteinbach. Dann in Haxfeld an der Brückenstraße Richtung Grötzingen, in Oberderdingen an der Sternfelser Straße und in Berghausen an der Karlsruher Straße beidseitig. Ihr habt noch einen Blitzer gesehen? Dann sagt uns gerne Bescheid. So wart ihr alle anderen unterwegs. Und das geht ganz easy über die 0721 2016 und die 300. Danke euch.
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9: Achtung, wir haben eine ungesicherte Unfallstelle auf der A6 Heilbronn Richtung Mannheim. Zwischen Mannheim-Schwetzingen und dem Kreuz Mannheim auf dem Standstreifen hier eine Unfallstelle und hier liegen Gegenstände auf der Fahrbahn. Hier bitte vorsichtig sein. Dann haben wir etwas stockenden Verkehr auf der A8 Karlsruhe Richtung Stuttgart. Im Bereich der Pforzheimer Dauerbaustelle braucht ihr aktuell knappe 15 Minuten länger. Es gibt Stau auf der A5 Heidelberg Richtung Karlsruhe. Kurz vor dem Dreieck Karlsruhe staut es sich auf 10 Minuten mehr. Dann schauen wir weiter auf die B35 Germersheim Richtung Bretten zwischen Philippsburg und Neudorf. Achtung, hier liegen Fahrzeugteile auf der Fahrbahn. Ebenfalls ein Unfall ist passiert auf der L404 Dornstetten-Altensteig zwischen Pfalzgrafweiler und Altensteig-Spielberg. Hier wird gerade ein Unfall aufgenommen und die Fahrbahn ist hier in beide Richtungen gesperrt. Passt ihr bitte auf euch auf, umfahrt die benötigten Stellen hier, sobald ihr sie kennt, dass ihr da gut durchkommt. Und alle Updates zum Verkehr gibt's für euch jederzeit in der Neue Welle App und auf dieneuewelle.de. Ich wünsche euch eine gute Fahrt. 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
9: Ich muss ja sagen, wir sind ja eine große Neue Welle Family und das heißt, wir kümmern uns umeinander. Das heißt dann auch, dass wir für euch mal coole Events organisieren und euch so einfach eine richtig schöne Zeit bescheren. Und jetzt, wenn das Wetter nach dieser kurzen Regenphase jetzt noch wieder so richtig schön wird, dann schwingen wir uns mit euch aufs Rad. Was ihr tun müsst, um an einen begehrten Platz der Neue Welle Fahrradtour zu kommen, das verrate ich euch hier nach 3 Songs. Ich bin die Carlotta und ich wünsche euch jetzt einen guten Start in die Mittagspause heute am Montag.

0: Schöne Musik gibt's von Justin Bieber hier am Montagvormittag und ich hoffe, ihr habt noch nichts vor am 20.06. Hier ist die neue Welle für euch und wir würden gerne mit euch was Schönes starten. Und zwar am Samstag in einer Woche, das ist der 20.06. Da würden wir uns gerne mit euch aufs Radl schwingen, denn die Eika Bikes Fahrradtour 2026 steht an. Das ist ein cooles Event, was wir immer machen mit euch, mit unserer neue Welle Family. Da geht's mit meinem Kollegen aus der Morgenshow, mit dem Carsten, aufs Rad und ihr fahrt einmal schön durch die neue Welle Region. Jetzt soweit, so gut. Ich kann euch verstehen, wenn ihr sagt, huiuiui, da habe ich ein bisschen Respekt davor, denn ich bin vielleicht nicht die Allersportlichste, da nehme ich mich selber auch nicht raus. Carsten hat für euch alle Infos zur Strecke aus der Neue Welle Morgenshow.
1: Ja, wir fahren ganz entspannte 42 Kilometer. Wir machen auch immer wieder Pausen zwischendurch. Es gibt ja auch eine große Mittagspause, wo sich jeder Teilnehmer was Leckeres zu essen und zu trinken bestellt. Wir machen eine Eispause und los geht das Ganze um 10 bei Eika Bikes in der Neureuther Straße. Ja, dann gibt es einen kostenlosen Bike-Check und dann geht's rüber in die Pfalz, ja, ins wunderschöne Anglerheim Neupotz und wieder zurück über die Fähre Leimersheim Richtung Karlsruhe. Start ist um 10, habe ich schon gesagt. Ende, ja, ich würde mal sagen 15:30, 16 Uhr spätestens.
0: Also ihr merkt, da kann wirklich jeder mitradeln. Und wenn das noch nicht Motivation genug ist, dann können wir ja auch noch mal ein bisschen übers Essen quatschen, denn wir machen ja eine schöne Mittagspause im Anglerheim in Neupotz und Carsten hat für euch schon mal in die Karte geschaut.
1: Ja, ich war sogar schon da und habe das Ganze natürlich getestet. Das muss ja sein, ne? Also es gibt die Klassiker so über Schnitzel, Pommes. Es gibt leckere Salate, zum Beispiel mit Zanderfiletstreifen. Ich habe bei meinem Besuch mich für das Zanderfilet- und Kartoffelsalat entschieden mit einer leckeren Knoblauch-Mayo-Soße und war begeistert. Ja, und für alle Süßen unter den Teilnehmerinnen und Teilnehmern gibt es auch nochmal lecker Nachtisch. Ne? Die haben alles, Eis, Waffeln, alles, was da so geht. Und das Highlight neben dem Essen ist aber auch der Ausblick auf den Anglersee. Das ist einfach eine wunderschöne Location.
0: Also ihr habt's gehört, das sind für mich alles genug Gründe, um mitzuradeln bei unserer schönen Eika Bikes Tour 2026. Anmelden könnt ihr euch jetzt auf dieneuewelle.de und dann freuen wir uns sehr, mit euch zu radeln.

0: Einen entspannten Arbeitstag wünschen wir euch. Hier ist die neue Welle. Und egal, wie hoch das Stresslevel heute in Stutensee bei euch, in Rhein-Zabern oder in Pforzheim ist, wir bringen euch entspannter durch den Arbeitstag mit eurer Lieblingsmusik. Und da gehört definitiv diese Stimme dazu. Richtig moderner Pop, viel Energie, dank Laurel und Habit. Und noch mehr Energie liefern euch die 90er. Die sind nicht wegzudenken bei uns. La Bouche, Eurodance vom Allerfeinsten, auch immer wieder in unserer Playlist mit dabei. Hier bei der neuen Welle und bei eurer Lieblingsmusik.
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6: Heute ein etwas schwüler Montag. Ja, wir haben viele Wolken am Himmel, maximal 26 Grad dazu. Also ist schon gut warm, drückt auch so ein bisschen. Und ab 18 Uhr gibt's dann immer wieder kleine Regenschauer dazu. Im neue Welle-3-Tage-Trend sieht's recht ähnlich aus. Viel Regen in den nächsten Tagen. Und Dienstag, Mittwoch und Donnerstag sind zwischen 17 und 20 Grad mit dabei. Es kühlt also wieder etwas ab.
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6: Es ist 12.30 Uhr und wir schauen, wer uns denn hier die neuesten Blitzer gemeldet hat. Vielen Dank an Jürgen. Er hat den neuesten Blitzer gesehen und zwar in Pforzheim an der Heinrich-Wieland-Allee. Höhe Haus Nummer 50, beidseitig. Dankeschön. In Karlsruhe wird geblitzt an der Badener Straße vom Zündhütle kommend. In Gernsbach-Hilpertsau an der B462 Richtung Gernsbach. Im Dreieck Karlsruhe an der Überleitung von der A8 auf die A5 und am Ortseingang Durlach aus Richtung Wolfertsweier kommend. So rum. Habt ihr noch einen Blitzer gesehen? Dann sagt uns gerne Bescheid über die 0721 2016 und die 300. Danke euch.
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6: Und es gibt ordentlich Stau auf der A5 Heidelberg Richtung Karlsruhe. Das ist kurz vor dem Dreieck Karlsruhe. Staut es sich hier 20 Minuten, 25 Minuten braucht ihr hier mittlerweile länger. Dann haben wir noch etwas stockenden Verkehr auf der A8. Es entspannt sich aber langsam hier die Situation. Auf dem Weg Richtung Stuttgart im Bereich der Pforzheimer Dauerbaustelle braucht ihr hier aktuell 10 Minuten mehr. Dann haben wir einen Unfall, der gerade passiert ist, und zwar auf der L98 zwischen Straßburg und Offenburg am Abzweig nach Dundenheim und nach Altenheim. Hier ist die Fahrbahn in beide Richtungen gesperrt und Achtung, hier läuft Kraftstoff aus. Also hier bitte vorsichtig sein, das Gebiet am besten umfahren, wenn ihr hier ortskündig seid. Noch ein defektes Fahrzeug haben wir auf der B553 Heidelberg Richtung Schwetzingen zwischen Plankstedt Süd und Schwetzingen Zentrum. Achtung, hier steht ein defektes Fahrzeug. 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
6: Und ihr habt ja heute Morgen oder heute Vormittag im Verkehrsservice schon mitbekommen, es gab heute ordentlich Stau auf der Südtangente. Viele von euch sind später gekommen oder mussten dem Chef noch schnelle WhatsApp schreiben. Ich komme ein bisschen später, weil Stau ist auf der Südtangente in Karlsruhe. Was da genau los war und dass auch die gute Nachricht hier mit am Start ist, dass alles wieder in Ordnung ist, das lest ihr bei uns auf die neuewelle.de in unseren Nachrichten.

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1: 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Dann machen wir euch jetzt wieder fit für den Rest des Tages. Ratet dazu einfach mit bei unserem Spiel Verrückt und Verschoben.
2: Das funktioniert auch ganz einfach. Ihr bekommt 30 Sekunden Zeit und müsst euch die Antwort der vorherigen Frage merken. Die Antwort auf die erste Frage ist immer die neue Welle. Und dann beantwortet ihr die zweite Frage mit der eigentlichen ersten Antwort. Und dann geht's auch immer so weiter.
1: Ist nicht so kompliziert, wie sich's anhört. Versprochen. Nele aus Stutensee traut sich heute auf jeden Fall mal an das Spiel. Hallo!
3: Hi!
1: Na Nele, du bist gerade gar nicht im Geschäft, sondern in der Stadt. Das heißt, du hast gar kein Mittagstief?
3: Nee, schon vorüber.
1: Sehr cool. Dann würde ich sagen, probieren wir mal unser neues Radioquiz mit dir aus. Verrückt und verschoben. Bist du denn bereit?
3: Ja.
0: Auf die Plätze, los und fertig.
2: Was bestellst du beim Imbiss?
3: Die neue Welle.
2: Welches Tier hat Flügel?
3: Pommes.
2: Was ist in deiner Jackentasche?
3: Elster.
2: In welcher Stadt steht die Freiheitsstatue?
3: Labello.
2: Was ziehst du bei Regen an?
3: New York.
2: Was ist deine Lieblingsbegrüßung?
3: Regenjacke.
2: Welche Farbe hat ein Bagger?
3: Servus.
2: Womit öffnest du ein Paket?
3: Gelb.
2: Boah, also du bist da aber sehr, sehr gut durchgerauscht.
3: Irgendwie habe ich es mir schwieriger vorgestellt. Ich habe schon im Radio mal so ein bisschen mitgespielt. Ihr hattet es ja schon öfter mal gemacht. Und beim Autofahren oder so, da hatte ich das Gefühl, das ist schwieriger. Und ja, irgendwie bin ich auch ein bisschen überrascht, dass es so easy ging.
1: Also Nele aus Stutensee sagt, es ist auf jeden Fall machbar. Das heißt, ihr meldet euch auch einfach an auf dieneuewelle.de für unser verdrehtes Radioquiz Verrückt und Verschoben.
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Die neue Welle bringt euch entspannt durch den heutigen Arbeitstag. Und wenn bei euch im Geschäft die Kunden auf einmal zu Lady Gaga mitwippen, oder beim Warten zu Pink mitsummen, dann hört ihr die neue Welle und das mit eurer Lieblingsmusik.

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14: Mit Dominik Kunzmann, guten Tag. Der Stromausfall in Reutlingen hat auch die Kreiskliniken getroffen. Es kam für mehrere Stunden zu Einschränkungen in unserem Betrieb, sagte ein Sprecher. Das Klinikum am Steinenberg sei am Morgen über ein Notstromaggregat versorgt worden. Mittlerweile ist der Strom wieder da, dennoch wurden vorsorglich geplante Operationen verschoben. In der Nacht hatte es in einem Umspannwerk in Reutlingen gebrannt. Daraufhin hat es einen großflächigen Stromausfall gegeben. Die Polizei ermittelt auch wegen Hinweisen auf mögliche Brandstiftung. Tennisstar Alexander Zverev hat endlich sein erstes Grand-Slam-Turnier gewonnen. Im Finale der French Open setzte sich der 29-Jährige gegen den Italiener Flavio Cobolli durch. Neue Welle-Reporter Jan-Henner Reitze.
15: Mit diesem Sieg gehört Alexander Zverev endlich zu den ganz Großen in der Tenniswelt. Der letzte Deutsche, dem im Einzel ein Sieg bei einem Grand-Slam-Turnier gelungen ist, war Boris Becker. 30 Jahre ist das inzwischen her. Für Zverev ist auch ein kleiner Fluch gebrochen. Seine drei Grand-Slam-Finals vorher hatte er alle verloren. Diesmal in Paris hat er auch davon profitiert, dass der Weltranglisten-Erste Jannik Sinner früh ausgeschieden ist und der Sieger der vergangenen beiden Jahre Carlos Alcaraz verletzt fehlte.
14: Ob auf dem Marktplatz in Karlsruhe oder vor dem Kurhaus in Baden-Baden, viele laufen fast täglich an Gebäuden des Architekten Friedrich Weinbrenner vorbei. In diesem Jahr ist er besonders im Fokus.
16: Also wir begehen ja in diesem Jahr seinen 200. Todestag. Friedrich Weinbrenner hat aus der badischen Residenzstadt durch seine Umgestaltung die badische Hauptstadt gemacht.
14: So Karlsruhes Bürgermeister Albert Käuflein. Gerade in der Fächerstadt ist sein Stil auch heute noch an jeder Ecke zu sehen.
16: Den Marktplatz mit dem Rathaus auf der einen Seite, mit der Pyramide auf der anderen Seite und dann die Achse, die Via Triumphalis. Wir haben eine Pyramide, das Grab des Stadtgründers. Welche Stadt außerhalb Ägyptens hat eine Pyramide? Also es ist hier wirklich mit den Händen zu greifen, wie er diese Stadt gestaltet hat.
14: Aber welches Weinbrennerbauwerk ihr ganz sicher nicht auf dem Schirm habt, das hört ihr in einer Stunde um 14 Uhr.
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17: Es ist recht diesig draußen, ja, viele Wolken am Himmel, so ein bisschen grau. Trotzdem recht warm, maximal 26 Grad gibt's heute, die erreichen wir so gegen Nachmittag. Und am frühen Abend gibt's dann kleine Regenschauer dazu ab 18 Uhr. Im Neue Welle 3-Tage-Trend kühlt es ab, die nächsten Tage sind so zwischen 17 und 20 Grad mit dabei. Und dazu gibt's ordentlich Regen.
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17: Und da muss ich mal ein kleines Dankeschön aussprechen, denn ihr seid aktuell wieder super fleißig und blitzt richtig viel. Ihr meldet richtig viele Blitzer. Da sind wir. Es ist 13.03 Uhr. Die neuesten Blitzer stehen in Pforzheim an der Heinrich-Wieland-Allee, Höhe Haus Nummer 50. Beidseitig. Danke an Jürgen. In Karlsruhe wird geblitzt an der Badener Straße vom Zündhütle kommend. In Gernsbach-Hilfertsau an der B462 Richtung Gernsbach. Dann steht ein Blitzer im Dreieck Karlsruhe in der Überleitung an der A8 auf die A5 Richtung Basel. An der L622 wird geblitzt. Das ist Richtung Ittersbach am Ortsausgang Langensteinbach. In Hagsfeld an der Brückenstraße Richtung Grötzingen steht ein Blitzer. Und in Oberderdingen an der Sternfelser Straße ebenfalls beidseitig. Habt ihr noch einen entdeckt, dann warnt gerne alle unterwegs über die 0721 2016 und die 300.
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17: Wir starten mit einem großen Stau auf der A5 Heidelberg Richtung Karlsruhe. Ja, das staut sich hier ab dem Dreieck Karlsruhe und das geht fast zurück bis nach Bruchsal mittlerweile. Ihr steht hier eine halbe Stunde mindestens länger und die Zeiten verlängern sich gerade immer mehr. Also wer unterwegs ist auf der A5 Richtung Karlsruhe, bitte mit einer halben Stunde Zeitverlust Minimum rechnen, Tendenz steigend. Wir haben etwas stockenden Verkehr auf der A8. Karlsruhe Richtung Stuttgart im Bereich der Pforzheimer Dauerbaustelle braucht ihr aktuell 10 Minuten länger. Alles andere sieht hier recht entspannt aus und ihr solltet gut durchkommen. Alle Verkehrsupdates gibt's für euch jederzeit in der Neue Welle App und auf dieneuewelle.de. Gute Fahrt euch!
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17: Und ich habe die große Hoffnung, dass wir den ein oder anderen von euch vielleicht schon getroffen haben letzte Woche. Und zwar sind wir gestartet mit unserer großen Tour mit dem Neue Welle Einhorn springen. Vielleicht sagt euch das jetzt gar nichts, kein Problem, erkläre ich euch gerne kurz. Wir haben ein richtig cooles, riesiges, aufblasbares Einhorn, ja so ein Schwimmring mit so einem coolen Einhornkopf dran. Das packen wir ein und fahren damit durch die Neue Welle Region und machen Halt bei ganz vielen Freibädern. Dann gibt's von uns Musik vor Ort, ein Glücksrad, immer wieder coole Goodies und natürlich das legendäre Einhornspringen, bei dem ihr euch anmelden dürft und dann springt ihr vom Beckenrand aus auf das Einhorn, das im Wasser ist. Das verlängert sich dann immer mit dem Abstand und wer es am Schluss noch schafft, der bekommt den Titel Einhornspringmeister 2026. Wir waren schon in der vergangenen Woche in Freudenstadt, wir waren schon in Bad Rippoldsau-Schappach und in Remchingen. Und bald geht's weiter. Ja, sobald wir diese kurze Regenphase überstanden haben, geht's nach Wörth, es geht nach Malsch, es geht nach Bad Herrenalb. Alle Termine für unser Einhornspringen, die findet ihr auf dieneuewelle.de. Ich bin die Carlotta. Ich wünsche euch einen schönen Montag heute.

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3: Ein kleines Studio in London. Ende der 2000er. Sängerin Adele steht am Mikro. Hinter der Scheibe Produzent Paul Epworth. Eigentlich sollte hier was Ruhiges entstehen. Doch nach den ersten Zeilen ist klar, das geht irgendwie in eine andere Richtung. Adele wird beim Singen lauter, direkter, fast wütend. Sie schaut rüber zu Paul. Paul schaut zurück und nickt kurz. Kein großes Reden, nur dieses Zeichen, mach genau so weiter. Er dreht die Drums rauf, gibt dem Song ein bisschen mehr Druck. Die beiden im Studio merken, hey, das kann was ganz, ganz Großes werden. Doch das Label und das Management sind keine Fans von dem Song. Sie finden, er ist zu kantig für Adele. Aber Adele bleibt dabei. Sie singt keine weichere Version ein. Sie will es genauso lassen. Und es war gut so, denn es ist ihr erster Nummer-1-Hit in den USA und gewinnt gleich mehrere Grammys. Adele mit Rolling in the Deep.
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0: Die neue Welle ist für euch da an diesem heutigen Arbeitstag. Und ihr kennt das vielleicht auch, ihr streicht eine Sache von der To-Do-Liste runter und drei kommen dazu. Und es hat irgendwie kein Ende. Also die Liste wird immer länger statt kürzer, egal ob private Dinge oder Arbeitsdinge. Das strengt sehr an. Und falls es auch so eine Woche bei euch ist, wo einfach viel zu tun ist, kein Problem. Bleibt bei uns bei der neuen Welle. Wir begleiten euch. Wir können euch die Arbeit nicht abnehmen, aber wir können sie euch ein bisschen leichter machen mit der richtigen Musik. Und zwar mit eurer Lieblingsmusik. Und dazu gehört auf jeden Fall diese wunderschöne Stimme von Leonie und auch diese gute Laune-Nummer von Madcon. Glow ist mit dabei, hier bei uns bei der neuen Welle und bei eurer Lieblingsmusik.
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0: Das ist wärmer, als es aussieht, ihr Lieben. Der Himmel ist so ein bisschen grau, bisschen diesig, viele Wolken. Trotzdem warme 26 Grad haben wir heute in der Neue Welle-Region. Zum frühen Abend hin kann es immer wieder regnen und schauern. Also wenn ihr vorhabt, euch vielleicht mit der Family, mit den Friends draußen zu treffen, um zu essen, plant mal eine kleine Regenüberdachung ein. Im Neue Welle 3-Tage-Trend geht's ähnlich weiter. Die nächsten Tage sind zwischen 17 und 20 Grad mit dabei und dazu gibt's ordentlich Regen.
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0: Es ist 13.31 Uhr. Vielen Dank fürs fleißige Melden, ihr Lieben. Der neueste Blitzer kommt von
14: Harry, der hat einen Blitzer gesehen im Dreieck Karlsruhe an der Überleitung der A8 auf die A5 in Richtung Basel. Es wird geblitzt in Gernsbach-Hilpertsau an der B462 Richtung Gernsbach, in Karlsruhe an der Badener Straße, danke an Manuela fürs Melden. In Pforzheim wird geblitzt an der Heinrich-Wieland-Allee, Höhe Haus Nummer 50. Dann haben wir einen Blitzer in Haxfeld an der Brückenstraße und an der L622 Richtung Ittersbach am Ortsausgang Langensteinbach. Habt ihr noch einen gesehen? Dann warnt gerne alle unterwegs über die 0721 2016 und die 300.
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14: Liebe Grüße gehen raus an alle, die gerade auf der A5 im Stau stehen. Da ist ein richtig dickes Ding aktuell, und zwar Heidelberg Richtung Karlsruhe. Zwischen Bruchsal und Karlsruhe staut es sich aktuell hier auf 45 Minuten. Ich kann euch schon mal so viel sagen, wir haben aktuell Kontakt mit der Polizei, was da los ist. Und es ist so, dass hier eine Baustelle eingerichtet ist, kurz vor dem Dreieck Karlsruhe. Und da ist der linke und der mittlere Fahrstreifen gesperrt. Ja, das heißt, da wird auf eine Spur verengt. Da passiert dieser erste Stau. Und jetzt sieht's aber aktuell so auch aus, als wäre da noch ein Unfall passiert. Ja, also stellt euch bitte darauf ein. Auf der A5 in Richtung Karlsruhe, da ist aktuell alles dicht. 45 Minuten plus. Und das wird gerade immer länger. Ja, also rechnet da mal auf jeden Fall mit einer Stunde Verzögerung. Dafür sieht's im restlichen Neuwelle-Gebiet ganz okay aus. Also an der A8 gibt's etwas Stau. Stuttgart Richtung Karlsruhe, kurz vor der Pforzheimer Dauerbaustelle. Aktuell 5 Minuten mehr, aber ansonsten auch entspannt, und das auch im restlichen Gebiet. Also alle Updates zum Verkehr gibt's für euch jederzeit auch in der Neue Welle App und auf dieneuewelle.de.
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14: So, ihr Lieben, und ich wünsche euch jetzt einfach mal gutes Durchhalten. Vielleicht seid ihr gerade aus der Mittagspause zurückgekommen und die Nudeln aus der Kantine, die liegen dann doch ein bisschen schwer im Magen. Oder ihr steckt gerade, wie gesagt, im Stau und müsst einfach durchhalten. Dann wünsche ich euch einfach jetzt gutes Durchhalten, setzt ein Grinsen auf, denkt, ach Gott, liebe Welt, wenn du mich heute nervst, kein Problem. Ich gehe einfach mit extra guter, positiver Laune durch diesen Montag, und dann wird das alles halb so wild. Es gibt für euch schöne Musik, wir haben Leonie gleich mit dabei, wir haben Linkin Park mit dabei, wir haben Madcon mit dabei. So kann dieser Montagmittag eigentlich nur gut werden. Hier ist die Carlotta, habt einen schönen Montag heute.

0: Stadt,
1: Land,
2: Quatsch. So, jetzt ist es wieder Zeit, einen von euch kennenzulernen, nämlich denjenigen, der mutig genug ist, sich den 30 Sekunden, den Buchstaben und den Kategorien zu stellen. Und ihr dürft vom Radio alle mitraten. Und wir sagen ein herzliches Hallo nach Jockrim zu unserer heutigen Mitspielerin Nicole. Grüß dich.
3: Hallo.
2: Ja, Nicole hat gerade gesagt, dass sie ein bisschen aufgeregt ist und dass sie aber im Rücken zwei Jungs hat, nämlich 11 und 14 Jahre, die ihr die Daumen drücken. Ihr habt ja bald Sommerferien und damit man die 6 Wochen dann auch gut rumbekommt, haben wir einen fantastischen Wochenpreis, wenn du die meisten Punkte machst in dieser Woche, Nicole. Denn wir schicken dich mit der Family und mit noch anderen Freunden, also insgesamt 12 Personen, nach Karlsruhe ins Laserbase. Da kannst du schön 2 Runden Lasertag spielen für knapp 190 €.
3: Boah, cool.
4: Der Buchstabe des Morgens ist F wie Friedrich.
2: Stadt.
3: Frankfurt.
2: Land.
3: Frankreich.
2: Im Sommer.
3: Ferien.
2: Trennungsgrund.
3: Weiter.
2: Partyspiel mit F.
3: Party was?
2: Ein Partyspiel mit F. Hast du früher bestimmt auch gespielt.
3: Federball?
2: Ja, okay. Willst du mehr von haben?
3: Ferien?
2: Ein Beruf mit F.
3: Weiter.
2: Ah, Fußballer! Wäre es gewesen. Vielleicht jetzt so kurz bevor die Weltmeisterschaft losgeht.
3: Ja.
2: Nicole, man hat dir deutlich angemerkt, dass du wirklich unter Druck stehst, dass du sehr angespannt bist und dass du aufgeregt bist. Aber klar, macht man ja auch nicht jeden Tag, dass die komplette neue Welle-Region zuhört.
3: Ja.
2: Ich hatte sehr viel Spaß mit dir. Vielen Dank.
3: Ja, hat auch Spaß gemacht.
2: Und du startest in diese Woche mit guten 5 Punkten.
3: Oh, cool.
2: Ja, also das nimmst du auf jeden Fall mal mit. Mal gucken, ob es für die Wochenführung reicht. Und wenn nicht, dann meldest du dich sehr gerne nochmal an auf www.dieneuewelle.de.
3: Alles klar, mache ich.
2: Ihr macht das ganz genauso. Anmelden und dann hören wir uns morgen zur nächsten Spielrunde. 8:10 Uhr hier bei der Neuen Welle.

Die neue Welle ist für euch da an diesem heutigen Arbeitstag. Und ja, Arbeit kann mal Spaß machen, Arbeit kann mal stressig sein, Arbeit kann auch mal langweilen. Aber mit uns der neuen Welle kann die Arbeit auch mal richtig sexy werden. Havana von Camila Cabello, einer der meistgestreamten Songs weltweit und ist immer mit dabei hier bei eurer Lieblingsmusik. Dazu gibt es zum Beispiel auch noch diese 90er-Sounds. Oh ja. Einer der wenigen Songs,

0: in der Popgeschichte und die im Radio gespielt werden, der ohne Text auskommt und alle lieben ihn. Robert Miles mit Children ist mit dabei. Hier bei der Neuen Welle bei eurer Lieblingsmusik.
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8: Mit Dominik Kunzmann, guten Tag. Der Iran-Krieg scheint wieder zu eskalieren. Israels Luftwaffe attackiert Ziele in der Islamischen Republik, nachdem zuvor iranische Raketen auf israelisches Gebiet flogen. Trotz den Angriffen setzt US-Präsident Trump weiter auf eine Verhandlungslösung in Nahost. Neue Welle-Reporterin Cindy Richau.
9: In Israel mussten wegen der Angriffe aus dem Iran und auch aus dem Jemen am Morgen wieder etliche Menschen in Schutzräume eilen. Einige verletzten sich auf dem Weg dorthin. Die israelische Armee teilte derweil mit, sie habe im Südwesten Irans eine Anlage der petrochemischen Industrie angegriffen. Israel soll sich damit über eine Forderung von US-Präsident Donald Trump hinweggesetzt haben. Er hatte laut Medienberichten zuvor einen Verzicht auf israelische Gegenangriffe im Iran verlangt.
8: Von Beleidigungen bis Böllerwürfen, Bahnmitarbeiter erleben immer öfter Gewalt. Um sie besser zu schützen, bietet die Deutsche Bahn ihren Mitarbeitern Bodycams an. Rund ein Drittel hat das freiwillige Angebot schon genutzt. Neue Welle-Reporterin Claudia Wächter.
10: Bodycams sollen Standard werden. Bis Jahresmitte, so der Plan, soll zumindest die Hälfte der Bahnmitarbeiter solch eine Minikamera tragen. Zudem muss jeder, der Kundenkontakt hat, auch an einer Schulung teilnehmen. In Berlin läuft außerdem auch gerade ein Test mit Schutzhelmen, zum Beispiel bei Fußballspielen oder Demos. Vor allem nach dem tödlichen Angriff auf einen Zugbegleiter in Rheinland-Pfalz vor einiger Zeit ist das Thema Sicherheit im Fokus.
8: Der Karlsruher Marktplatz, die Kirche in Kleinsteinbach oder das Kurhaus Baden-Baden, alles Bauten vom Architekten Friedrich Weinbrenner. Aber kennt ihr auch die Münze in Karlsruhe?
11: Wir machen das Eurogeld. Wir machen das Kleingeld, das Sie sozusagen in Ihrem Geldbeutel haben, in einem historischen Gebäude von Weinbrenner seit 200 Jahren in Funktion.
8: Das sagt Thomas Bader, Direktor der staatlichen Münze Baden-Württemberg. Und schaut mal im Geldbeutel nach. Wenn auf der Münze ein G eingraviert ist, dann kommt sie aus Karlsruhe. Zurück zu Weinbrenner, dessen 200. Todestag wird dieses Jahr in Karlsruhe gefeiert. Und deswegen könnt ihr auch die Münzprägestätte besichtigen. Welche Aktionen es sonst noch rund um Weinbrenner gibt, das lest ihr auf dieneuewelle.de und in der Neue Welle App.
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12: Ja, heute ist es nochmal richtig schön warm bei maximal 26 Grad. Aber ihr seht es ja draußen auch schon, langsam ziehen Wolken auf. Es ist so ein bisschen diesig draußen heute den ganzen Tag. Sonnenbrille ist auf jeden Fall trotzdem ein guter Begleiter. Aber vielleicht kommt dann doch noch ein kleiner Regenschauer um die Ecke. Der Neue Welle 3-Tage-Trend. Ja, es wird ein bisschen kälter die nächsten Tage auf jeden Fall. Also Regenschirm ist ein guter Begleiter, aber auch die Regenjacke ist ein guter Begleiter. Denn bei 18 Grad ist es dann doch ordentlich ein bisschen kühl.
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12: Ja, vielen Dank, dass ihr uns so viele Blitzer schickt und alle warnt. Hört bitte nicht damit auf. In Straubenhardt, in Kornweiler an der Neuenbürger Straße steht ein Blitzer. In Pforzheim an der Heinrich-Wieland-Allee, Höhe Haus Nummer 50. Dann in Karlsruhe an der Badener Straße. Vom Zündhüttle kommend in Gernsbach-Hilpertsau an der B462 Richtung Gernsbach. Im 3 Karlsruhe in der Überleitung der A8 auf die A5 Richtung Basel steht ein Blitzer und auf der L622 Richtung Ittersbach am Ortsausgang Langensteinbach. Falls ihr noch was entdeckt habt, dann warnt doch bitte alle über die 0721 2016 300.
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12: Um kurz nach 14 Uhr, ja, auf der A5, da ist ganz schön was los. Da stand ich nämlich eben auch drin in diesem Stau, und zwar Heidelberg Richtung Karlsruhe. Zwischen Bruchsal und Karlsruhe Nord, da staut sich's auf 5 Kilometer. Das hört sich jetzt erstmal nicht so ganz so viel an, aber ihr braucht da ungefähr eine Stunde länger. Also plant das auf jeden Fall irgendwie mit ein, wenn es noch geht. Dann die A8 Stuttgart Richtung Karlsruhe zwischen Pforzheim Süd und Pforzheim Nord. 7 Kilometer stockender Verkehr, braucht ihr ungefähr so 10 Minuten länger. Dann die A81 Singen Richtung Stuttgart zwischen Empfingen und Hopp am Neckar. Da ist eine Unfallaufnahme. Der linke Fahrstreifen ist blockiert. 2 Kilometer staut sich's da. Die B293 Karlsruhe Richtung Eppingen zwischen Jöhlingen, Abzweig nach Dürrenbüchig. Gefahr durch Fahrzeugteile auf der Fahrbahn. Dann die B35 Germersheim Richtung Bretten zwischen Philipsburg, Rheinsheim und Neudorf, ein Industriegebiet. Gefahr durch Fahrzeugteile auf der Fahrbahn. Ein bisschen was los hat mit Fahrzeugteilen. Dann die L404 Dornstetten Richtung Altensteig zwischen Pfalz-Grafenweiler und Altensteig-Spielberg. Da ist eine Unfallaufnahme. Beide Fahrtrichtungen sind gesperrt. Und die L98 Straßburg Richtung Offenburg zwischen Abzweig nach Dudenheim und Abzweig nach Altenheim in beiden Richtungen gesperrt aufgrund eines Unfalls. Fahrt bitte ganz, ganz vorsichtig heute und kommt gut an. Alle Verkehrsupdates gibt's für euch jederzeit in der Neue Welle App oder auf dieneuewelle.de.
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12: Ja, jetzt wissen wir ja, dass es heute tagsüber eigentlich ganz schön ist, aber heute Abend, da sieht es ein bisschen anders aus. Wahrscheinlich mit Regen behaftet, denn die nächsten Tage wird es ja etwas kühler und regnerischer. Und da schmeißen wir uns auf die Couch, oder? Würde ich mal sagen. Also ich auf jeden Fall. Und da brauchen wir auch ein bisschen was zu gucken. Jetzt fängt ja die WM an. Also Testspiel haben wir ja schon hinter uns und jetzt geht's ja richtig, richtig los. Wie wär's denn mal mit einer Dokumentation über Lukas Podolski? Da sprechen wir gleich drüber in 10 Minuten.
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1: Ja, bei unserem Streaming-Tipp heute geht's natürlich, Obacht, um Fußball, ist doch klar, die WM, die startet ja jetzt. Genauer geht's aber nicht nur um Fußball, sondern um einen ehemaligen deutschen Nationalspieler, den jeder definitiv kennt, Lukas Podolski. Warum diese Doku ganz besonders ist, weiß mein Kollege Dominik.
2: Dokus über Prominente bzw. Fußballer gibt es ja inzwischen zu Genüge. Und Lukas Podolski sagt selbst, die sind alle immer irgendwie ähnlich.
3: Wenn ich so die Dokus immer sehe, ist immer so dasselbe, habe ich so den Eindruck. Da wird Karriere beleuchtet, ab und zu mal kommt dann irgendwie was Privates. Dann sprechen die ganzen Trainer, Jogi Löw, Thomas Müller, Toni Kroos, Bastian Schweinsteiger, Oliver Kahn. Das ist immer so ein bisschen langweilig, sag ich mal.
2: Trotzdem wird das aber natürlich alles passieren. Die genannten Wegbegleiter kommen alle zu Wort. Und natürlich muss auch diese Wahnsinnskarriere beleuchtet werden. Vom Straßenfußballer über den 1. FC Köln bis zum WM-Titel. Aber die Doku interessiert sich eben auch stark für sein Privatleben. Es geht um Familie, Herkunft, den Abschied vom Profifußball und die Frage, wie jemand weitermacht, der sein ganzes Leben über den Fußball definiert wurde. Besonders spannend wird es im Privaten. Podolskis Ehefrau Monika spricht erstmals öffentlich, auch über schwierige Phasen in der Beziehung. Der Film zeigt ihn nicht nur als Publikumsliebling, sondern auch als Geschäftsmann, Familienvater und Kölner Original, das nach außen oft locker wirkt, innerlich aber durchaus mit Veränderungen ringt. Produziert wurde die Doku von der Bild-Tonfabrik, die viele von How to Sell Drugs Online Fast kennen. Entsprechend wirkt das Ganze nicht wie ein trockener Karriererückblick, sondern lebendiger und näher dran.
1: Die neue Doku Poldi läuft seit dem 4. Juni 2026 auf Netflix und dauert rund, ja, wie passend wie ein Fußballspiel, 90 Minuten.

0: Es ist Montag, kurz vor 2:30. Ihr seid bei der neuen Welle. Ich hoffe, ihr seid gut gestartet in diesen Montag, egal wie er läuft. Ja, wir begleiten euch den ganzen Tag mit eurer Lieblingsmusik. Und Kamrat ist absolut einer eurer Lieblingsmusiker. Und Friends, eines eurer Lieblingssongs. Also spiele ich den hier gleich für euch bei der neuen Welle. Schön, dass ihr bei mir seid.
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0: Was erstmal aussieht wie ein relativ kleiner Brand, bedeutet am Ende 1,7 Millionen Euro Schaden. In Gernsbach ist am Wochenende ein Luxusauto komplett ausgebrannt. Wie das Feuer entstanden ist, kann noch nicht gesagt werden. Aber teures Auto hin oder her, viel wichtiger ist, dass der Fahrer sein Auto sofort geparkt hat und sich retten konnte. Er hat am Ende nur leichte Verletzungen erlitten. Mehr als 8000 schwerkranke Menschen warten in Deutschland auf ein Spenderorgan. Diese Zahl hat man jetzt zum Tag der Organspende wieder öfter gehört. Das Problem ist leider, dass immer noch viele Menschen zu Lebzeiten keine Entscheidung treffen, was mit ihren Organen passieren soll. Im Jahr 2025 haben bundesweit 985 Menschen nach ihrem Tod Organe gespendet. Am städtischen Klinikum Karlsruhe waren es im vergangenen Jahr 12 Menschen. Das Schöne, durch ihre Spenden konnten 42 Menschen ein neues Leben geschenkt werden. 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
22: Heute ist es noch richtig warm draußen, aber viele, viele Wolken am Himmel bei maximal 26 Grad. Aber die Wolken, die haben was zu bedeuten, und zwar, dass Regen kommt. Das sehen wir auch beim neue Welle-3-Tage-Trend. Es kühlt nämlich nochmal ganz schön ab. Die nächsten Tage haben wir nur zwischen 17 und 20 Grad und der Regenschirm ist definitiv ein guter Begleiter.
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22: Yes, ihr habt uns ganz viele Blitzer geschickt und dafür ja schon mal vielen Dank, dass ihr da alle warnt. Und zwar Birkenfeld Richtung Ersinger Kreuz an der Regelbaumstraße wird geblitzt. In Straubenhardt-Kornweiler an der Neuenbürgerstraße. In Pforzheim an der Heinrich-Wieland-Allee Höhe Haus Nummer 50. In Karlsruhe an der Badener Straße vom Zündhüttle kommend. In Gernsbach-Hilpertsau an der B462 Richtung Gernsbach. Und im Dreieck Karlsruhe in der Überleitung der A8 auf die A5 Richtung Basel. Da wird auch geblitzt. Und falls ihr noch was entdeckt habt, dann meldet euch gerne 0721 2016 300.
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22: Um kurz nach 2:30, wir haben einen ziemlich großen Stau, und zwar auf der A5 Heidelberg Richtung Karlsruhe. Zwischen Bruchsal und Karlsruhe Nord, da müsst ihr aktuell mit einer Zeitverzögerung von ca. einer Stunde rechnen. Dann die A8 Stuttgart Richtung Karlsruhe zwischen Pforzheim Süd und Pforzheim Nord. 5 Kilometer stockender Verkehr, braucht ihr aber nicht unbedingt viel länger. Dann die A81 Singen Richtung Stuttgart zwischen Empfingen und Horb am Neckar. Da ist eine Unfallaufnahme, der linke Fahrstreifen ist blockiert. 2 Kilometer staut es sich da. Dann habe ich auf der B35 Bruchsal Richtung Graben-Neudorf. Da staut sich's auch ein bisschen in die andere Richtung übrigens auch. Dann die, L404 Dornstetten Richtung Altensteig zwischen Pfalz-Grafenweiler und Altensteig-Spielberg. Da ist eine Unfallaufnahme. Beide Fahrtrichtungen sind gesperrt. Also fahrt bitte ganz, ganz vorsichtig, egal wo ihr unterwegs seid. 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
22: Jaha, und diese Woche beginnt endlich die Fußball-WM. Ich bin schon ganz im Fieber. Ich sag's euch, wie es ist. In meinem Kalender sind alle Spiele eingetragen. Ich weiß ganz genau, wann ich vorm Fernseher sitzen muss. Manche nennen das nerdig. Ich sage einfach fußballbegeistert dazu. Und ich habe, obwohl ich so großer Fußballfan bin, kein Fußballtrikot. Besitze ich nicht, sowas. Ich sag's euch ehrlich, ist mir auch ein bisschen zu teuer. Ist wirklich teuer mittlerweile. Also schon krass. Da musst du aber mal über 100 Euro musst du da hinlegen für so ein Fan-Trikot. Das finde ich ganz schön happig. Und deswegen haben wir uns überlegt, vielleicht gibt's ja ein paar Alternativen zu den offiziellen Trikots. Vielleicht könnt ihr ja eine ganz andere Alternative euch holen. Vielleicht gibt's ja was Secondhand. Vielleicht haben wir noch ganz andere Tipps für euch in 10 Minuten, falls ihr auch ein Trikot haben wollt. Da können wir mal gemeinsam überlegen, ob es da gute andere Sachen gibt als so ein teures Trikot für über 100 Euro.
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0: Ihr seid bei der neuen Welle. Ja, und diese Woche startet das Fußballereignis des Jahres. Ich freue mich so sehr. Die Weltmeisterschaft in Kanada, Mexiko und den USA. Und die ersten Fans laufen schon mit deutschem Trikot durch die Fußgängerzonen. Ich kann es verstehen. Ein offizielles WM-Trikot der Nationalmannschaft ist aber sehr teuer. Das muss man jetzt auch mal sagen. Oh, ich finde das so teuer mittlerweile. Das Heimtrikot kostet im DFB-Fanshop so 100 Euro. Ich glaube 110 Euro oder so mittlerweile. Wir klären jetzt mal, welche günstigeren Alternativen es gibt. Julian Degler hat da mal so ein paar Tipps gesammelt. Julian, was ist denn eine Alternative zum offiziellen Trikot?
1: Zur WM verschenken viele Unternehmen Gratis-Fanshirts mit ihrem Logo. Bei der Heim-EM vor 2 Jahren hat das Check24 schon gemacht. Die Trikots waren bei den Fans wirklich sehr beliebt und auf diesen Trend springen nun mehrere Unternehmen auf. Edeka hat schon Ende Mai Fanshirts ab einem Einkaufswert von 50 Euro verschenkt. Bei Teddy gibt es ab einem Einkauf von 5 Euro ein Trikot gratis, wenn ich mich vorher für den Newsletter anmelde. Auch Maggi und Dr. Oetker beispielsweise bieten entsprechende Promo-Aktionen an.
0: Wenn ich jetzt aber doch so ein Original haben möchte, ja, wie sieht's denn da mit Secondhand aus?
1: Auch das ist, wie ich finde, eine super Alternative. Die ist dazu auch noch nachhaltig und Retro ist ja sowieso voll im Trend. Da kann ich zum Beispiel auf eBay Kleinanzeigen oder speziellen Secondhand-Online-Plattformen wie Vinted suchen. Da kann ich dann mit etwas Glück für kleines Geld einem gebrauchten Originaltrikot oder anderen Fanshirts noch eine zweite Chance geben. Ich muss dann einfach schauen, was auf den Plattformen gerade zur Auswahl steht und eben ein wenig flexibel sein.
0: Okay, also das ist so ein bisschen so ein kleines Gesuche. Julian, hast du noch ein paar andere Tipps für uns?
1: Ja, wer besonders kreativ ist, macht sich das Fanshirt einfach selbst. Da brauche ich eigentlich nur ein weißes T-Shirt, das gut passt und bequem sitzt. Und dann kann ich mich mit Textilstiften zum Beispiel in Schwarz-Rot-Gold kreativ austoben. Wenn ich möchte, kann ich das weiße Shirt auch zum Beispiel mit Batikmuster einfärben, eben in den Farben der Mannschaft, mit der ich mitfiebere. Anleitungen dazu gibt es im Internet. Da sind der Kreativität eigentlich keine Grenzen gesetzt.
0: Das wäre doch eigentlich mal so eine geile Idee für so einen Abend, für so einen Fußballabend, wo man sich einfach 2 Stunden vorher trifft und sagt, ey Leute, wir malen uns einfach unsere eigenen Trikots und die tragen wir dann über die Weltmeisterschaft. Das finde ich so eine geile Idee. Da kann sich jeder einfach seinen Namen hinten draufschreiben oder was er auch immer möchte und sich sein Trikot gestalten. Das finde ich eine mega Idee. Ist auf jeden Fall ja einfach ein gutes Ding für den nächsten Mädels, Männer, gemischten Abend, oder? Für diese Fußball-WM. Also auf, los, weiße T-Shirts kaufen, schöne Stifte und dann bemalen gehen.

0: Es ist kurz vor drei, ihr seid bei der neuen Welle. Und was hat denn Alex Warren mit uns gemacht? Ich frag's mich jedes Mal wieder, weil auch hier die ganze Redaktion und alle Menschen, die ich kenne, haben dieses Lied ständig im Ohr, inklusive mir. Es ist ein absoluter Ohrwurm. Es ist aber auch einfach ein geiles Lied. Und was macht man mit Ohrwürmern? Man muss sie spielen. Immer und immer wieder, weil es einfach gute Songs sind. Alex Warren, Ordinary, gleich für euch in der nächsten halben Stunde hier bei der Neuen Welle.
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9: Mit Dominik Kunzmann, guten Tag. 20.000 Haushalte in Reutlingen sind heute Morgen ohne Strom aufgewacht. Noch immer sind zehntausende Menschen betroffen. Ursache für den Stromausfall war ein Feuer in einem Umspannwerk. Aber wie wurde das Feuer ausgelöst? Es verdichten sich die Hinweise, dass es vielleicht Brandstiftung war. Die Polizei ermittelt noch.
10: Wir sind momentan dran, die Brandursache zu ermitteln. Unsere Ermittlungen sind in jegliche Richtung. Wir beziehen ein, ob es eventuell ein technischer Defekt sein könnte oder eine Brandlegung, eventuell fahrlässig oder auch vorsätzlich. Alle Möglichkeiten werden in Betracht gezogen. Unsere Spezialisten von der Kriminaltechnik, vom Landeskriminalamt sind vor Ort.
9: So Tina Rempfer von der Polizei Reutlingen. Bei all den Krisen und Kriegen auf der Welt spricht kaum noch jemand über die Klimakrise. Heute treffen sich aber Teilnehmer aus aller Welt in Bonn zur UN-Klimakonferenz. Der deutsche Umweltminister Schneider hat die unverzichtbare Rolle der Vereinten Nationen bei der Bekämpfung des Klimawandels unterstrichen. Während an vielen Stellen der Welt Konflikte zunehmen, arbeiten Staaten unter dem Dach der UN weiter an gemeinsamen Antworten auf die Klimakrise, sagte er. Das sei keine Selbstverständlichkeit. Mehr als 6.500 Teilnehmer aus über 180 Ländern sind zum Treffen in Bonn angemeldet. Die evangelischen Kirchen in Karlsbad Langensteinbach, Stutensee Friedrichsthal und Walsbachtal Wössingen haben alle etwas gemeinsam. Sie wurden von Friedrich Weinbrenner entworfen. Doch die meisten Spuren hat der Architekt aus dem 19. Jahrhundert in Karlsruhe hinterlassen. Und das wird dieses Jahr gefeiert.
11: Den Auftakt machte zu Beginn dieses Jahres die Kunsthalle, die ja aktuell im ZKM untergebracht eine kleine Weinbrenner-Ausstellung zeigte mit wirklich sehr feinen, sehr besonderen Zeichnungen von Friedrich Weinbrenner. Wir werden aber auch die Medienkunst mit Friedrich Weinbrenner ins Gespräch bringen und werden auf dem Marktplatz eine zweite Pyramide hinstellen, die von einer Künstlergruppe bespielt werden wird.
9: So Kulturamtsleiterin Dominika Schope. Warum Weinbrenners Bauten so besonders sind, das erfahrt ihr in den Neue Welle News um 16 Uhr.
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12: Ja, heute ist nun mal richtig warm draußen bei maximal 26 Grad. Aber heute Nachmittag, also so langsam gegen Abend, gibt es auch ab und zu mal kleine Regenschauer. Und das zeigt auch der neue Welle-3-Tage-Trend, denn es kühlt noch mal richtig ab. Die nächsten Tage kriegen wir nur maximal zwischen 17 und 20 Grad und auf jeden Fall viel Regen.
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12: Ja, vielen Dank an den Jürgen, der hat uns nämlich einen Blitzer geschickt, und zwar in Pforzheim an der Heinrich-Wieland-Allee, Höhe Haus Nummer 50 beidseitig. Dann in Straubenhardt-Konweiler an der Neuenbürger Straße wird geblitzt und in Birkenfeld Richtung Ersinger Kreuz an der Regelbaumstraße. Und falls ihr noch was entdeckt habt, dann warnt doch bitte alle über die 0721 2016 300.
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12: Um kurz nach drei. So, wir fangen mal mit dem größten Stau an, und zwar auf der A5. Da stand ich vorhin auch drin. Heidelberg Richtung Karlsruhe zwischen Bruchsal und Karlsruhe Nord. Da staut es sich wirklich fast bis nach Bruchsal. Das ist wirklich richtig, richtig krass, weil ihr einfach da 1,5 Stunden länger braucht aktuell. Deswegen, ja, plant da auf jeden Fall mehr Zeit bitte mit ein, denn da ist nämlich jetzt auch noch ein Unfall passiert zu der Spursperrung dazu. Jetzt die A6 Heilbronn Richtung Mannheim zwischen Schwetzingen-Hockenheim und Mannheim-Schwetzingen. Da steht ein defekter PKW auf dem rechten Fahrstreifen. Der rechte Fahrstreifen ist auch gesperrt. Dann die A8 Stuttgart Richtung Karlsruhe zwischen Pforzheim Süd und Pforzheim Nord. 5 Kilometer stockender Verkehr. Die A656 Mannheim Richtung Heidelberg zwischen Mannheim-Seckenheim und Kreuz Heidelberg. Gefahr durch ein defektes Fahrzeug auf dem rechten Fahrstreifen. Dann die A81 Singen Richtung Stuttgart zwischen Empfingen und Horb am Neckar. Da ist eine Unfallaufnahme. Da staut sich's auf 2 Kilometer. Die L404 Dornstetten Richtung Altensteig zwischen Pfalz-Grafenweiler und Altensteig-Spielberg. Da ist eine Unfallaufnahme. Beide Fahrtrichtungen sind gesperrt. Da gibt es auch einen Hubschrauber-Einsatz. Da bitte auch ganz, ganz vorsichtig fahren. Dann steht ein Pannenfahrzeug auf dem Zubringer. Raststadt Süd direkt nach der Kreuzung und auf der B35 Bruchsal nach Graben-Neudorf staut sich's auch ein wenig. Also fahrt bitte ganz, ganz vorsichtig, egal wo ihr seid, und kommt gut an. Alle Verkehrsupdates gibt's für euch jederzeit in der Neue Welle App oder auf die neuewelle.de.
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12: Wie wär's denn mal mit einer kleinen Fahrradtour? Wir machen nämlich eine Tour mit unserer Neue Welle Family, und zwar am 20.06. Und da könnt ihr euch für anmelden. Und wo es da hingeht und wer das Ganze macht, das sage ich euch in 10 Minuten.
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0: Ihr seid bei der neuen Welle hier an diesem herrlichen Montag bei mehr Musik. Nachmittag. Wie sieht's denn bei euch mit Radlfahren aus? Fahrt ihr mal gerne so mit dem Fahrrad, entweder zur Arbeit oder einfach auch mal so durch die Gegend? Macht ihr eine schöne Fahrradtour mit eurer Familie oder mit den Freunden einfach mal so einen Ausflug mit den Rädern und dann so ein schönes Picknick? Falls ja, dann fahrt doch einfach mal mit uns Fahrrad. Also jetzt nicht mit mir persönlich, sondern mit unserem Neue Welle Morgenshow-Moderator Carsten Penz. Der nimmt euch nämlich mit zur schönsten Fahrradtour des Jahres. Mit Eikerbike. Also die Eikerbike-Tour 2026, das wird wirklich ein absoluter Knaller. Das kann ich euch nur ans Herz legen. Das wird wirklich wieder... Und warum es sich lohnt, mitzumachen und wie weit überhaupt die Strecke ist, das sagt euch jetzt natürlich Carsten Penz.
1: Ja, wir fahren ganz entspannte 42 Kilometer. Wir machen auch immer wieder Pausen zwischendurch. Es gibt ja auch eine große Mittagspause, wo sich jeder Teilnehmer was Leckeres zu essen und zu trinken bestellt. Wir machen eine Eispause und los geht das Ganze um 10 bei Eikerbikes in der Neureuther Straße. Ja, dann gibt's einen kostenlosen Bike-Check und dann geht's rüber in die Pfalz, ja, ins wunderschöne Anglerheim Neupotz und wieder zurück über die Fähre Leimersheim Richtung Karlsruhe. Start ist um 10, habe ich schon gesagt. Ende, ja, ich würde mal sagen 15:30, 16 Uhr spätestens.
0: Oh, das hört sich wirklich schön an, muss ich sagen. Also bei Mittagspause, da wurden meine Ohren ganz hellhörig, muss ich sagen. Carsten, wo geht's denn da hin? Ist es lecker dort?
1: Ja, ich war sogar schon da und habe das Ganze natürlich getestet. Das muss ja sein, ne? Also es gibt die Klassiker so über Schnitzel, Pommes. Es gibt leckere Salate, zum Beispiel mit Zanderfiletstreifen. Ich habe bei meinem Besuch mich für das Zanderfilet- und Kartoffelsalat entschieden mit einer leckeren Knoblauch-Mayo-Soße und war begeistert. Ja, und für alle Süßen unter den Teilnehmerinnen und Teilnehmern gibt's auch nochmal lecker Nachtisch. Ne? Die haben alles, Eis, Waffeln, alles, was da so geht. Und das Highlight neben dem Essen ist aber auch der Ausblick auf den Anglersee. Das ist einfach eine wunderschöne Location.
0: Genau, das Anglerheim Neupotz. Das ist wirklich eine sehr, sehr schöne Location. Also wenn ihr jetzt da richtig Bock drauf habt, dann meldet euch unbedingt an auf dieneuewelle.de oder in der Neue Welle App und seid dabei bei der schönsten Fahrradtour des Jahres.

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0: Es ist kurz vor vier, die klassische Kaffee- und Kuchenzeit, würde ich mal sagen. Vielleicht genießt ihr jetzt gerade schon ein bisschen Kaffee und Kuchen. Vielleicht steht ihr aber auch gerade irgendwo mit dem Auto ein bisschen im Stau, im Feierabendverkehr. Keine Ahnung, egal wo ihr seid, wir begleiten euch mit eurer Lieblingsmusik. Ja, und wir prayen auf jeden Fall, falls ihr wirklich im Stau steht, dass ihr da ganz schnell jetzt gleich wieder rauskommt. Schön, dass ihr auf jeden Fall bei uns seid. We Pray kommt gleich für euch von Coldplay hier bei der neuen Welle.
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10: Mit Dominik Kunzmann. So beginnt die neue Woche doch gut. Für viele auf der Karlsruher Südtangente war Montagmorgen erstmal Warten angesagt. Dort hat es kurz vor der Ausfahrt Oststadt einen Unfall zwischen einem Auto und einem LKW gegeben. Dann war erstmal nur ein Fahrstreifen frei. Weil außerdem noch Benzin ausgelaufen ist, musste auch noch die Feuerwehr kommen. Zum Glück wurde beim Unfall aber nur ein Mensch leicht verletzt und noch vor Ort behandelt. Gestern haben sich die Profis schon mal eingespielt. Heute beginnt das große Turnier. Beim Golfclub Bruchsal läuft noch heute und morgen das Legenden Masters. Fußballlegenden wie Claudio Pizarro, Hasan Salihamidžić, Krasimir Balakov und Kakao spielen beim Golfturnier um den Sieg. Das Ziel, alte Fußballduelle werden auf dem Golfplatz wieder aufgelebt. Mit dabei sind unter anderem Vertreter des FC Bayern München, vom 1. FC Köln, Schalke und natürlich des KSC. Für welchen guten Zweck gespielt wird und wie ihr dabei sein könnt, das lest ihr auf dieneuewelle.de und in der Neuewelle-App.
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0: Heute ist es noch herrlich warm draußen, aber schon viele, viele Wolken am Himmel und die sagen nichts Gutes, denn es kommt auf jeden Fall Regen auf uns zu, wahrscheinlich schon heute Nachmittag bzw. heute Abend. Der neue Welle-3-Tage-Trend sagt das ebenfalls. Es wird weiter regnen, es kühlt sogar noch ein bisschen mehr ab. Zwischen 17 und 20 Grad haben wir die nächsten Tage und dazu ordentlich Regen.
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0: Ja, vielen Dank an den Martin, der hat uns nämlich einen Blitzer geschickt in Weingarten bei der Brücke, Ortsausgang Richtung Blankenloch wird geblitzt, in Birkenfeld Richtung Ersinger Kreuz an der Regelbaumstraße und in Straubenhardt-Kornweiler an der neuen Bürgerstraße. Und falls ihr noch was entdeckt habt, dann meldet euch doch gerne 0721 20 16 300.
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0: Um kurz nach 3:30 die A5 Heidelberg Richtung Karlsruhe zwischen Bruchsal und Karlsruhe Nord. Da staut es sich sehr, sehr, sehr. 5 Kilometer sind es aktuell, aber ihr braucht 1,5 Stunden länger. Also plant die irgendwie, wenn es geht, ein. Dann die A6 Heilbronn Richtung Mannheim zwischen Schwetzingen, Hockenheim und Mannheim-Schwetzingen. Da steht ein defekter PKW auf dem rechten Fahrstreifen. Der rechte Fahrstreifen ist auch gesperrt. Dann die A8 Stuttgart Richtung Karlsruhe zwischen Pforzheim Süd und Pforzheim Nord. 5 Kilometer stockender Verkehr. Die A1 81 Singen Richtung Stuttgart zwischen Empfingen und Horb am Neckar. Da ist eine Unfallaufnahme. Der linke Fahrstreifen ist blockiert. 2 Kilometer staut sich da. Und dann habe ich noch die L404 Dornstetten Richtung Altensteig zwischen Pfalzgrafenweiler und Altensteig-Spielberg. Da ist eine Unfallaufnahme. Beide Fahrtrichtungen sind gesperrt. 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
0: Seid ihr auch so Kaffeetrinker oder Kaffeetrinkerinnen? Also ich trinke ja Kaffee tatsächlich nur so für den Genuss. Also ich trinke auch ohne Koffein Kaffee, weil, Leute, mein ADHS-gesteuertes Gehirn auf gar keinen Fall. Wenn ich da noch Kaffee hinzufüge, dann ist ganz aus. Also von daher trinke ich alles ohne Koffein. Aber ich mag es halt so, ich mag den Geschmack einfach. Aber ich trinke wahrscheinlich dann so, ja, eine Tasse in der Woche. Manchmal vielleicht auch nur einmal alle 2 Wochen oder so. Aber es gibt ja sehr viele, die trinken morgens schon 3 Tassen Kaffee und dann mittags nochmal und dann abends nochmal. Ich kann euch sagen, gut 160 Liter Kaffee trinkt jeder Mensch in Deutschland durchschnittlich im Jahr. Das ist viel. 160 Liter, das ist wirklich crazy. Aber wie mögen die Deutschen eigentlich ihren Kaffee? Und auf welche Maschine setzen wir bei der Zubereitung? Das hört ihr in 10 Minuten.
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0: Ihr seid bei der neuen Welle und ich habe jetzt mal eine Frage an euch. Trinkt ihr viel Kaffee? Denn gut 160 Liter Kaffee trinkt jeder Mensch in Deutschland durchschnittlich im Jahr. Und das trotz gestiegener Preise. Das ist wirklich krass. 160 Liter? Boah, das ist wirklich crazy. Also ich trinke ja auch Kaffee, aber nur entkoffinierten, weil ich kann das mit dem Koffein nicht, aber ich mag den Geschmack. Aber ich trinke wahrscheinlich so, ja, weil ich das ja nur so zum Spaß trinke, vielleicht mal so einen oder zwei in der Woche. Aber ich weiß, für viele ist es auf jeden Fall das täglich Brot. Aber worauf kommt es denn beim Kaffeetrinken hierzulande an und wie schmeckt denn der Kaffee überhaupt am besten? Antworten gibt der Kaffee-Report, erstellt unter anderem von Tchibo. Unser Reporter Julian Degler hat sich den mal genauer angeschaut. Ja, bei dem Report sind Personen befragt worden, die Kaffee trinken. Wie steht es um unseren Kaffeekonsum?
1: Im Schnitt trinken wir gut 3 Tassen am Tag, Männer etwas mehr als Frauen. Und junge Leute trinken eher weniger Kaffee als Ältere. Doch Kaffee ist in den letzten Jahren deutlich teurer geworden. Laut Statistischem Bundesamt kostete Bohnenkaffee im vergangenen April im Schnitt 57% mehr als 2020. Fast die Hälfte der Befragten sagt, Kaffee ist mittlerweile ein Luxusgut.
0: Ja, wie mögen denn die Deutschen ihren Kaffee eigentlich?
1: Ja, auf dem ersten Platz steht der Filterkaffee, gefolgt vom Kaffee Crema. Dann kommen Cappuccino und Latte Macchiato. Latte Macchiato ist bei Frauen deutlich beliebter als bei Männern. Und auch das Trinkgefäß spielt übrigens eine Rolle, damit der Kaffee so richtig mundet. Für 3/4 der Befragten ist es wichtig, den Kaffee aus ihrer Lieblingstasse zu trinken. Generell achten Kaffeetrinker vor allem auf Geschmack, die Art der Kaffeebohnen, die Marke und natürlich auf einen möglichst niedrigen Preis.
0: Ja, und jetzt ist ja immer die Frage, welche Maschine hat denn der Deutsche zu Hause? Also auf welche Maschine setzt der Deutsche bei der Zubereitung?
1: Ja, da halten sich die Filterkaffeemaschine und der Vollautomat inzwischen fast die Waage. 2015 kam die Filtermaschine noch auf einen viel höheren Anteil. Doch der Vollautomat gewinnt an Bedeutung. Eine Tchibo-Sprecherin führt das auf den Trend zur Nutzung ganzer Bohnen, frischer Zubereitung und einen bewussteren Umgang mit dem Produkt zurück. Außerdem gibt es große regionale Unterschiede. In Ostdeutschland ist die Filterkaffeemaschine deutlich beliebter als im Süden.
0: Ja, und es kommt ja immer wieder mehr, ne? Die Filterkaffeemaschine. Ich habe immer mehr Freunde, die sagen, oh, so ein gefilterter Kaffee, wir haben so eine tolle Filtermaschine zu Hause stehen. Also egal, wie ihr euren Kaffee trinkt, vielleicht gehört ihr ja auch zu den Menschen, die 160 Liter Kaffee trinken im Durchschnitt im Jahr. Lasst es euch auf jeden Fall schmecken.

Für alle Swifties unter euch, es ist kurz vor vier, also für alle Nicht-Swifties natürlich auch, aber für die Swifties habe ich in der nächsten halben Stunde hier einen absoluten Banger. Absoluter Lieblingssong von Taylor Swift, The Fade of Ophelia, ist eben gutes Album. Das letzte Album ist wirklich Knaller, muss ich wirklich sagen. Und ich bin kein Swiftie, aber langsam werde ich zu einem, habe ich das Gefühl. Also, eines eurer Lieblingstitel hier bei uns bei der neuen Welle, The Fade of Ophelia. Gleich für euch, also bleibt unbedingt dran.

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12: Mit Dominik Kunzmann, guten Tag. In Reutlingen sind rund 20.000 Haushalte mit Stromausfall in die neue Woche gestartet. Grund war ein Brand in einem Umspannwerk. Das Feuer ist längst gelöscht, aber die Polizei hat Hinweise auf Brandstiftung gefunden. An drei Stellen sei Feuer gelegt worden. Neue Welle-Reporterin Claudia Wächter.
13: Blackout, mitten in der Nacht liegt das Umspannwerk lahm. Doch gut 5,5 Stunden später habe ungefähr die Hälfte der betroffenen Kunden wieder Strom und Gas gehabt, sagt ein Sprecher des Netzbetreibers. Einzelheiten sind noch unklar, doch auch Brandexperten des Landeskriminalamtes ermitteln bereits. Und viele erinnern sich jetzt natürlich an den Brandanschlag auf die Stromversorgung im Berliner Süden im vergangenen Winter. Zehntausende bibberten damals tagelang.
12: Noch immer sind zehntausende Menschen ohne Strom. Für die Nacht soll ein Notfalltreffpunkt vorbereitet werden. Dort können Menschen zum Beispiel ihr Handy laden. Die deutsche Fußballnationalmannschaft bezieht heute ihr WM-Quartier im US-Bundesstaat North Carolina. Der DFB 11 soll es dort an nichts fehlen. Neue Welle-Reporter Thomas Bremser.
14: Das Graylin Estate sieht so aus wie ein altes britisches Schloss. Das riesige Hotelgelände hat mehrere Gebäude, 85 Zimmer, 5 Premium-Suiten und nebenan einen großen Park. Bundestrainer Nagelsmann schwärmte bei einem Besuch besonders von den vielen Begegnungsstätten. Die Profis werden wohl mit dem Rad zum Trainingsgelände fahren, das rund 10 Minuten entfernt liegt. Der Campus einer privaten Uni hat 2 große Plätze und einen Kraftraum. Der Ort Winston-Salem ist eher klein und gemütlich. Zu den Gruppenspielen muss das Team jeweils rund 2 Stunden fliegen.
12: Wenn ihr mal in Karlsruhe seid und euch die Stadtkirche am Marktplatz anschaut, dann fällt euch sicher auf, die sieht mit ihren Säulen wie ein römischer Tempel aus. Was hat sich der Architekt Friedrich Weinbrenner damals nur gedacht?
15: Friedrich Weinbrenner war in Italien für viele Jahre zum Studium und hat Inspiration aus Italien mitgebracht, wie zum Beispiel den Treppen- und Säulenaufgang der Stadtkirche, wo natürlich ein ganz klarer Einfluss eines Gebäudes vom Forum Romanum in Rom ganz klar zu identifizieren ist.
12: So Geschichtskenner Jeff Klotz. Anlässlich von Weinbrenners 200. Todestag hat er einen Reiseführer zu dessen Bauten in der Region geschrieben.
15: Oft werfen wir den Blick hier nur auf die großen Prachtbauten Stadtkirche, Rathaus und Stephan, aber es gibt auch noch in der zweiten Reihe einige Bauwerke, die sich lohnen zu betrachten. Zum Beispiel Kleinsteinbach, die Kirche oder in Wessingen die Kirche und so weiter. Also wirklich überall in Baden finden Sie Weinbrennerbauten.
12: Und auch die Schlosslichtspiele Karlsruhe drehen sich dieses Jahr um den Architekten. Was euch da erwartet, das hört ihr in einer Stunde um 17 Uhr.
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18: Ja, heute ist es warm, aber viele Wolken am Himmel bei maximal 26 Grad. Und langsam zieht es sich auch ein bisschen zu, denn es wird auf jeden Fall noch Regen geben. Der neue Welle-3-Tage-Trend, es kühlt noch mal ein bisschen mehr ab. Die nächsten Tage sind zwischen 17 und 20 Grad dabei. Und dazu gibt es auch ordentlich Regen.
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18: Um kurz nach vier. Ja, vielen Dank an den Chris, der hat uns einen Blitzer geschickt, und zwar in Straubenhardt-Konweiler. An der Neuenbürger Straße, dann wird in Birkenfeld Richtung Ersinger Kreuz an der Regelbaumstraße geblitzt und in Weingarten bei der Brücke Ortsausgang Richtung Blankenloch. Und falls ihr noch was gesehen habt, dann meldet euch gerne 0721 2016 300.
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18: Wir gehen auf die Straßen. Die A5 Heidelberg Richtung Karlsruhe zwischen Bruchsal und Karlsruhe Nord. 9 Kilometer Stau. Ihr braucht ungefähr eine Stunde länger. Plant euch das ein, falls das noch geht. Die A8 Stuttgart Richtung Karlsruhe zwischen Pforzheim Süd und Pforzheim Nord. 5 Kilometer stockender Verkehr. Die B535 Heidelberg Richtung Schwetzingen zwischen Schwetzingen Zentrum, Plankstadt und Schwetzingen. Da steht ein defekter PKW auf dem Standstreifen. Dann die L404 Dornstetten Richtung Altensteig zwischen Pfalz-Grafenweiler und Altensteig-Spielberg. Da ist eine Unfallaufnahme. Beide Fahrtrichtungen sind gesperrt. Und die L98 Straßburg Richtung Offenburg zwischen Abzweig nach Dundenheim und Abzweig nach Altenheim in beiden Richtungen aufgrund von Bergungsarbeiten gesperrt. Alle Verkehrsupdates gibt's für euch jederzeit in der Neue Welle App oder auf die neuewelle.de. Kommt gut an, egal wo ihr unterwegs seid.
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18: Wir suchen wieder was gemeinsam mit euch, und zwar die Besten. Und dieses Mal suchen wir die beste Pizza der Region. Und wie das Ganze abläuft, sage ich euch in 10 Minuten.
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0: Leute, ich habe eine Frage an euch. Erstens mal, ihr seid bei der neuen Welle, ja? Und ihr seid beim Mehrmusik-Nachmittag. Aber die wichtige Frage des Tages ist, wo gibt es die beste Pizza?
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0: So sieht es aus. Und natürlich suchen wir das wieder mit euch gemeinsam. Wir haben ja schon ganz, ganz, ganz vieles gesucht. Den besten Döner, wir haben die beste Freibad-Pommes gesucht, die beste Hochzeitslocation. Jetzt suchen wir die beste Pizza hier in der Region. Jürgen aus Karlsruhe hat das Italy Italy in Neureuth vorgeschlagen. Jürgen, was gefällt dir da so gut?
2: Also das ist eine kleine schnuckliche Pizzeria in Neureuth. Draußen ein kleiner Vorbereich, wo man einen Biergarten hat, mit schönen Grün, schön bepflanzt, auch mit so einer Pflanzenpergola. Also man im Sommer super draußen sitzen oder innen drin. Ja, das typische Italienische, das Offene. Man riecht auch schon, wenn man reinkommt, dass die italienischen Gerichte, nicht nur die leckere Pizza, sondern auch alles, was anderes dazu gehört, die vielen Gewürze. Herrliches Flair auch.
0: Also vielleicht seid ihr ja der gleichen Meinung wie Jürgen oder ihr sagt, nee, die beste Pizza, die gibt's ganz woanders. Dann schickt uns euren Vorschlag über die neuewelle.de oder in die Neue Welle App. So wie Kerstin, sie hat uns das La Piazza in Gernsbach vorgeschlagen und uns natürlich verraten, wie die Pizza dort schmeckt.
3: Sie ist gigantisch, der Teig ist sensationell, auch die Pinzas, die sind sensationell und die sind super belegt mit lauter frischen Sachen und man kann zugucken, wie sie sie belegen.
0: Herrlich. Also, helft uns, denn wir wollen wissen, wo gibt es die beste Pizza in der Region. Schickt uns eure Vorschläge auf dieneuewelle.de oder in der Neue Welle App.
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0: Kurz vor 16:30 ist es, ihr seid bei der neuen Welle und auch in der nächsten halben Stunde haben wir wieder eure Lieblingsmusik. Unter anderem mit Offenbach zusammen mit Norma Jean Martin und Overdrive. Also bleibt unbedingt dran, wenn ihr den Song nicht verpassen wollt. Schön, dass ihr bei mir seid an diesem Montag.
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14: Mit Dominik Kunzmann. Wollt ihr wissen, wie der neue KSC-Trainer Maximilian Senft so tickt? Wolltet ihr schon immer mal Profis wie Marvin Wanicek aus nächster Nähe sehen? Das könnt ihr im Juli wieder. Der KSC geht auf Regio-Tour und spielt 2 Testspiele gegen Vereine aus der Region. Und jetzt ist endlich draußen, wo es hingeht. Am 1. Juli spielen sie in Untergrombach. Nur wenige Tage später sind die Profis dann in Gaggenau. Tickets gibt es ab sofort im KSC-Ticketshop und ein Teil davon geht an die Initiative KSC tut gut und damit direkt in Projekte aus der Region. Die Polizei in Landau warnt vor Trickbetrügern, die sich als Rotes Kreuz-Mitarbeiter an der Haustür ausgeben. Die Täter nutzen das Vertrauen in die Hilfsorganisation aus, um Bargeld zu erpressen, Spenden zu erschleichen oder sich Zutritt zur Wohnung zu verschaffen. So wurde einer älteren Dame Schmuck geklaut. 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
0: Ja, es ist warm, aber viele, viele Wolken am Himmel und jetzt regnet es auch hier schon. Also es gibt immer wieder kleine Regenschauer und das geht auch so die nächsten drei Tage weiter beim neue Welle-3-Tage-Trend. Es kühlt auch nochmal richtig ab, die nächsten Tage zwischen 17 und 20 Grad und dazu ordentlich Regen.
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0: Ja, vielen Dank, dass ihr uns so viele Blitzer schickt und alle warnt, hört bitte nicht damit auf. In Karlsruhe auf der Ludwig-Ebert-Allee Richtung Caroline-Luise-Tunnel wird geblitzt. In Weingarten bei der Brücke Ortsausgang Richtung Blankenloch. In Birkenfeld Richtung Ersinger Kreuz an der Regelbaumstraße steht ein Blitzer. Und in Straubenhardt-Konweiler an der Neuenbürger Straße. Und falls ihr noch einen Blitzer entdeckt habt, dann warnt doch bitte alle über die 0721 2016 300.
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0: Um kurz nach 16:30. Wir gehen mal zum größten Stau gerade, und zwar die A5 Heidelberg Richtung Karlsruhe zwischen Bruchsal und Karlsruhe Nord. 9 Kilometer Stau, da müsst ihr 1,5 Stunden länger einplanen. Die A5 Basel Richtung Karlsruhe zwischen Rastatt Nord und Karlsruhe Süd, Gefahr durch ein defektes Fahrzeug auf dem Standstreifen. Dann die A8 Stuttgart Richtung Karlsruhe zwischen Pforzheim Süd und Pforzheim Nord. 4 Kilometer stockender Verkehr. Die B535 Heidelberg Richtung Schwetzing zwischen Schwetzingen Zentrum, Plankstadt und Plankstadt Nord. Grenzhofen, defekter PKW auf dem Standstreifen. Dann die L405 Dornstetten Richtung Altensteig zwischen Pfalz-Grafenweiler und Altensteig-Spielberg. Da ist eine Unfallaufnahme. Beide Richtungen sind gesperrt. Und ein Unfall ist passiert, und zwar in Karlsruhe auf der Siemensallee zwischen der Neureuther Straße und der Herzstraße. Und falls ihr noch was entdeckt habt, meldet euch gerne 0721 2016 300. 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
0: Die meisten von euch wissen jetzt Bescheid. Ich habe natürlich einen Rückwärtssong für euch. Wenn ihr kennt, welches Lied das ist und wer das singt, dann ruft mich jetzt an.

0: 20 16 300. Ruft jetzt an. Mit etwas Glück gehört euch bald auch einer dieser totschicken roten Baumwollbeutel, die ihr nirgendwo kaufen könnt. Ihr bekommt so einen Beutel nur hier jetzt an dieser Stelle. Also ruft mich an 0721 20 16 300. Welcher Song lief hier gerade rückwärts?
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0: Ihr seid bei der neuen Welle und wir sind gerade mal wieder beim Rückwärtsquiz und heute geht es um folgenden Song. Ja, und die Manuela aus Linkenheim ist bei mir jetzt hier im Radio. Manuela, schön, dass du bei mir bist.
1: Hallo.
0: Hi, ich grüße dich. So, wo bist du gerade? Wo erwische ich dich?
1: Ich bin auf dem Heimweg. Ich habe Feierabend endlich.
0: Oh, Feierabend ist sehr, sehr gut. Hast du noch heute was Schönes vor?
1: Nein, nichts mehr.
0: Ach, und das ist auch gut, ehrlich gesagt. Sind wir mal jetzt ganz, ganz, ganz ehrlich. Also bin ein bisschen neidisch. Ich muss ja noch ein bisschen arbeiten, macht aber gar nichts. Wenn man so tolle Leute am Telefon hat, dann macht es doch viel, viel mehr Spaß. Manuela, du bist jetzt hier schön durchgekommen bei mir. Und ich möchte jetzt natürlich wissen, weißt du die Lösung? Sag uns mal, was du glaubst, welcher Song das war.
1: Ich denke, es ist Pink, What About Us.
0: Und Manuela, das ist natürlich richtig.
1: Ja.
0: Fantastisch, cool. Du hast unseren wunderschönen Rückwärtsquizbeutel gewonnen. Freust du dich?
1: Ja, sehr.
0: Sehr gut, das ist sehr schön. Dann Manuela, wünsche ich dir eine sehr gute Heimreise jetzt. Und wir hören zusammen jetzt den Song natürlich in voller Länge. Hier ist Pink und What About Us.
1: Super.

0: von uns an euch. Number One kommt gleich in der nächsten halben Stunde hier bei der neuen Welle.
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6: Mit Dominik Kunzmann, guten Tag. 20.000 Haushalte in Reutlingen sind heute Morgen ohne Strom aufgewacht. Noch immer sind zehntausende Menschen betroffen. Ursache für den Stromausfall war ein Feuer in einem Umspannwerk. Aber wie wurde das Feuer ausgelöst? Es verdichten sich die Hinweise, dass es vielleicht Brandstiftung war. Die Polizei ermittelt noch.
7: Wir sind momentan dran, die Brandursache zu ermitteln. Unsere Ermittlungen sind in jegliche Richtung. Wir beziehen ein, ob es eventuell ein technischer Defekt sein könnte oder eine Brandlegung, eventuell fahrlässig oder auch vorsätzlich. Alle Möglichkeiten werden in Betracht gezogen. Unsere Spezialisten von der Kriminaltechnik, vom Landeskriminalamt sind vor Ort.
6: So Tina Rempfer von der Polizei Reutlingen. Eigentlich herrscht Waffenruhe zwischen Israel und dem Iran, doch erstmals seit April gab es heute wieder Angriffe des Irans. Der Iran kündigte jetzt an, die Angriffe wieder einzustellen. Neue Welle-Reporterin Sarah Lange.
8: Mehr als 20 Raketen hat der Iran in der Nacht und am Morgen wieder auf Israel abgefeuert. Teheran reagierte damit auf Angriffe Israels auf Vororte der libanesischen Hauptstadt Beirut. Diese gelten als Hochburg der mit dem Iran verbündeten Hisbollah-Miliz, die Israel zuvor mit Raketen angegriffen hatte. Nun haben die iranischen Streitkräfte ihre Angriffe für beendet erklärt. Gleichzeitig drohten sie in ihrer Mitteilung mit noch härteren Schlägen, sollte Israel weiterhin Ziele im Libanon angreifen.
6: Im Sommer wird das Karlsruher Schloss wieder zur größten Leinwand der Region. Mitte August starten die Schlosslichtspiele. Ein Thema der Videokunst dieses Jahr ist der 200. Todestag des Karlsruher Stadtarchitekten Friedrich Weinbrenner.
9: Es war schon vor Jahren uns klar, dass zu diesem Jahr Weinbrenner eine ganz große Rolle spielt. Und wir werden drei Shows zeigen.
6: Sagt Markus Wirsch, einer der Mitorganisatoren der Schlosslichtspiele. Und auch in der Stadt wird einiges passieren.
9: Wir werden in der Stadtkirche diese historische Dimension des Innenraums auch künstlerisch bearbeiten, weil es wurde ja komplett zerstört. Das heißt, der Innenraum der Stadtkirche hat ja ganz wenig damit zu tun von dem historischen Raum. Auf dem Marktplatz, da wird eine Pyramide nachgebaut, es werden dann zwei Pyramiden. Und innerhalb der Pyramide wird auch digitale Kunst auch zum Erleben und zum Teilnehmen wird da angeboten.
6: Was an Friedrich Weinbrenner und seinen Gebäuden so besonders ist, darüber sprechen wir in den Neue Welle News um 18 Uhr.
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10: Es ist zwar warm heute, aber jetzt so langsam, da sind die Wolken sehr gefüllt und es regnet vielerorts. Wir schauen auf den Neue Welle-Drei-Tage-Trend. Entschuldigung, es ist auch für mich spät. Der neue Welle-Drei-Tage-Trend, das kühlt jetzt nochmal richtig ab, natürlich auch durch den Regen. Die nächsten Tage sind zwischen 17 und 20 Grad dabei und dazu gibt's immer ordentlich Schauer.
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10: Ja, vielen Dank, dass ihr uns so viele Blitzer schickt und alle warnt. Macht das auf jeden Fall immer weiter. Auf der L78 Ortsausgang Au am Rheinfahrt Richtung Neuburg-Weiher wird geblitzt. In Karlsruhe auf der Ludwig-Erhard-Allee Richtung Caroline-Luise-Tunnel. In Weingarten bei der Brücke Ortsausgang Richtung Blankenloch. In Birkenfeld Richtung Ersingerkreuz an der Regelbaumstraße wird ebenfalls geblitzt. Und falls ihr noch was entdeckt habt, dann warnt doch bitte alle über die 0721 2016. 300.
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10: Jetzt um kurz nach 5. Die A5 Darmstadt Richtung Heidelberg zwischen Kreuz Weinheim und Rastplatz Fliegwiese. Der rechte Fahrstreifen ist blockiert. Der defekte PKW steht auf einem rechten Fahrstreifen im Baustellenbereich. Dann die A5 Heidelberg Richtung Karlsruhe zwischen Bruchsal und Karlsruhe Nord. Immer noch 9 Kilometer Stau. Da braucht ihr allerdings 1,5 Stunden gerade länger. Die A8 Stuttgart Richtung Karlsruhe zwischen Pforzheim Süd und Pforzheim Nord. 4 Kilometer stockender Verkehr. Die L404 Dornstetten Richtung Altensteig zwischen Pfalzgrafenweiler und Altensteig-Spielberg. Da unten eine Unfallaufnahme. Beide Fahrtrichtungen sind gesperrt und ein Unfall hat sich ereignet in Karlsruhe auf der Siemensallee zwischen Neureuther Straße und Herzstraße. Und falls ihr noch was gesehen habt, gerne melden 0721 20 16 300. 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
10: Jetzt ist es wieder soweit. Wie immer um kurz nach 5 suchen wir zusammen mit euch den Song des Tages. Und mein Kollege Dominik Kunzmann ist mir jetzt gerade hier gegenüber. Ja. Er sitzt mir gegenüber. Hallo Dominik,
0: hallo.
10: Ich grüße dich. Er gibt uns natürlich ein Thema vor und ihr sagt uns dann, welcher Song heute dazu passt. Dominik, um was geht's denn heute?
0: Heute geht's um das DFB-Team, das jetzt in seinem WM-Quartier in den USA angekommen ist. Bislang war die Mannschaft noch in Chicago. Da gab es am Samstag das letzte Testspiel gegen die USA. Und jetzt ist das Team weitergereist nach Winston-Salem in North Carolina. Dort wohnt die Mannschaft jetzt im Graylin Estate. Die Bedingungen sind super. Zu den Trainingsplätzen sind es mit dem Grat gerade mal 10 Minuten. Und dann hat das ganze Anwesen noch ein ganz besonderes Ambiente. Das Ganze sieht aus wie ein britisches Schloss. Vielleicht liegt es ja auch auf einem kleinen Berg, Schloss auf dem Berg. Da wird mir schon mal ein möglicher Song einfallen.
10: Mir würde da auch schon ganz viel einfallen. Ehrlich gesagt, lasst uns nicht hängen, Leute. Also, du hast ja einen sehr guten Tipp gegeben, Dominik. Muss ich jetzt wirklich sagen. Leute, ihr seid wieder dran. Ihr wisst ja ganz genau, was meint ihr? Welchen Song sollen wir zu diesem Thema spielen? Sagt es uns per WhatsApp oder ruft an unter der 0721 20 16 300 zum Song des Tages.
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1: Yes, wir sind beim Song des Tages und heute geht's natürlich um das DFB-Team im neuen WM-Quartier. Dominik, sag nochmal, warum ist so eine Unterkunft bei einer WM eigentlich so wichtig?
2: Ja, weil das bei so einem Turnier viel mehr ist als nur ein Ort zum Schlafen. Gerade in den USA mit den riesigen Distanzen ist es für Trainer Julian Nagelsmann total wichtig, im Trainingsalltag kurze Wege zu haben. Genau das war laut DFB ein entscheidender Punkt für dieses Schlossanwesen in Winston-Salem. Und beim DFB wird so ein Quartier traditionell sowieso immer ziemlich genau angeschaut. Das hat nämlich viel Einfluss auf Teamgefühl, Abläufe und die Stimmung im Turnier. Das legendäre Campo Bahia von 2014 wird bis heute oft mit dem WM-Titel verbunden und nach dem Vorrunden aus 2018 und 2022 wurde auch über die jeweiligen Unterkünfte viel diskutiert. Heißt also, das Quartier gewinnt jetzt keine WM allein, aber es kann schon mithelfen, dass aus einer Mannschaft wirklich ein echtes Team wird.
1: Na gut, also die deutsche Nationalmannschaft lebt für die WM in einem Schloss, das haben wir ja schon geklärt. Zu dem Thema habt ihr uns ganz viele Songs vorgeschlagen, also es war jetzt nicht alle mit Schloss, sagen wir es mal so. Viele waren auch ein bisschen hier Fußball-affin. Also, wir fangen erstmal an. Der Chris hat gesagt Amerika von Rammstein. So, haben wir nochmal Rammstein vom Volker und zwar Reise, Reise. Klar, wenn einer eine Reise tut. Dann der Florian sagt Super Deutschland, olé. Okay, ist auch in Ordnung. Sweet Caroline, sagt der Horst. Ja. Football is coming home, findet die Karin ganz fantastisch in diesem Programm hier. Dann, jetzt kam endlich das Schloss. Ich baue dir ein Schloss, natürlich. Nicole und Sven, da wäre ich auch arg enttäuscht gewesen, wenn das nicht gekommen wäre. Hier Frau Bieber, Robert Bewitz, dieser Weg von Xavier Naidoo. Aber der ganz klare Gewinner heute ist wirklich das Schloss. Und zwar Castle on the Hill von Lorena, Silke, Doro, Rainer, Manuela und Isabel hat sich's auch noch gewünscht. Also, ganz viel Spaß jetzt mit Ed Sheeran und Castle on the Hill.
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0: Man hat ja selber immer so ein paar Lieblingsmusiker, ja? Und Shaboozy ist absolut eines meiner Lieblingsmusiker, aber Miles Smith eben auch. Und dass die zusammen einen Song gemacht haben, ist für mich wirklich der Himmel. Ich mag einfach diesen Pub-Sound. Ich find's so schön, der umarmt einen immer so. Also so ein kleiner Seelenwärmer. Und den bringe ich euch gleich in der nächsten halben Stunde. Miles Smith und Shaboozy mit Blink Twice hier bei der Neuen Welle.
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12: Mit Dominik Kunzmann. Was erstmal aussieht wie ein relativ kleiner Brand, bedeutet am Ende 1,7 Millionen Euro Schaden. In Gernsbach ist am Wochenende ein Luxusauto komplett ausgebrannt. Wie das Feuer entstanden ist, kann noch nicht gesagt werden. Aber teures Auto hin oder her, viel wichtiger ist, dass der Fahrer sein Auto sofort geparkt hat und sich retten konnte. Er hat am Ende nur leichte Verletzungen erlitten. Mehr als 8000 schwerkranke Menschen warten in Deutschland auf ein Spenderorgan. Diese Zahl hat man jetzt zum Tag der Organspende wieder öfter gehört. Das Problem ist leider, dass immer noch viele Menschen zu Lebzeiten keine Entscheidung treffen, was mit ihren Organen passieren soll. Im Jahr 2025 haben bundesweit 985 Menschen nach ihrem Tod Organe gespendet. Am Städtischen Klinikum Karlsruhe waren es im vergangenen Jahr 12 Menschen. Das Schöne, durch ihre Spenden konnten 42 Menschen ein neues Leben geschenkt werden. 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
13: Ja, heute ist es warm draußen, war viele, viele Wolken am Himmel und die haben sich jetzt so zusammengezogen, dass es regnet und wir sehen auf dem neue Welle 3-Tage-Trend, es kühlt nochmal richtig ab jetzt. Die nächsten Tage sind zwischen 17 und 20 Grad zu erreichen und dazu ordentlich Regen.
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13: Ja, vielen Dank an den Martin, der hat uns einen Blitzer geschickt und zwar in Weingarten bei der Brücke, Ortsausgang Richtung Blankenloch. Dann wird geblitzt in Karlsruhe auf der Ludwig-Erhard-Allee Richtung Caroline-Luise-Tunnel und auf der L78 Ortsausgang Au am Rhein, Fahrt Richtung Neuburg-Weiher. Und falls ihr noch was entdeckt habt, schreibt gerne über die 0721 2016 300.
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13: Um kurz nach 17:30. Die A5 Darmstadt Richtung Heidelberg zwischen Kreuz Weinheim und Rastplatz Fliegwiese. Der rechte Fahrstreifen ist blockiert. Ein defekter PKW auf dem rechten Fahrstreifen im Baustellenbereich. Dann die A5 Heidelberg Richtung Karlsruhe zwischen Kronau und Bruchsal. Gefahr durch Gegenstände auf der Fahrbahn. Fahrt bitte ganz, ganz vorsichtig. Die A5 Heidelberg Richtung Karlsruhe zwischen Bruchsal und Karlsruhe Nord. Da sind immer noch 9 Kilometer Stau. 1,5 Stunden braucht ihr da aktuell länger. Die A8 Stuttgart Richtung Karlsruhe zwischen Pforzheim Süd und Pforzheim Nord. 3 Kilometer stockender Verkehr. Ein Unfall in Karlsruhe auf der Siemensallee zwischen Neureuther Straße und Herzstraße und Enzkreis K4546 zwischen Feldrenach und Ottenhausen. Da ist eine Unfallaufnahme und auch dort ist gesperrt. Also, falls ihr noch was gesehen habt, 0721 20 16 300. 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
13: Die Fußball-WM wird ja am Donnerstag angepfiffen. Ich freue mich so sehr drüber, aber es wird ganz schön spannend dieses Jahr, ne? Also hier mit den ganzen Spielen, die teilweise um 3 Uhr nachts stattfinden und um 22 Uhr abends oder um Mitternacht oder wann auch immer. Also es ist dann doch sehr spät. Und deswegen haben wir uns mal mit einem Schlafexperten unterhalten, mit dem Dr. Hans-Günther Wees. Und haben mit ihm mal gesprochen, so ob man den Schlaf denn vorholen kann, nachholen kann, was es mit Powernaps auf sich hat und wie wir einfach gut durch die WM kommen mit ausreichend Schlaf.
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0: Ihr seid bei der neuen Welle. Ja, die Fußball-WM in Kanada, Mexiko und den USA wird am Donnerstag endlich angepfiffen. Ich freue mich so sehr. Wir werden aber wahrscheinlich alle ein bisschen zu kämpfen haben wegen der Zeitverschiebung. Weil es gibt ja einfach manche Partien, die sind einfach um 3 Uhr nachts oder um 4 Uhr nachts. Also das ist irgendwie crazy. Wir haben jetzt ein bisschen Glück mit Deutschland, glaube ich, weil das späteste Spiel ist immer um 22 Uhr, jetzt zumindest in der Vorrunde. Und danach haben wir ja keinen Einfluss mehr darauf. Also bin mal gespannt, was das für unseren Schlaf bedeutet und wie man möglichst ausgeschlafen durch die WM kommt. Darüber haben wir mit dem Schlafexperten Dr. Hans-Günther Wes gesprochen. Ab wann werden denn WM-Spielnächte, in denen man wenig Schlaf bekommt, für unseren Körper zum Problem?
1: Also bereits eine Nacht mit weniger Schlaf führt zu gesundheitlichen Einschränkungen. Das Immunsystem ist geschwächt. Aufmerksamkeit, Konzentration, Gedächtnisleistung ist beeinträchtigt. Das Unfallrisiko im Straßenverkehr, das steigt an. Also man sollte dann schon vorsichtiger sein, welche Art von Aufgaben man am nächsten Tag noch zu erledigen hat, die möglicherweise verschieben und lange Autofahrten nach Möglichkeit vermeiden.
0: Oh, eine Nacht schon? Das ist aber arg schlecht. Ich glaube, wir haben alle so viele schlechte Nächte. Da könnten wir ja gar nichts mehr machen. Naja, sagen wir mal, ich war bis in die Nacht für eine Partie wach und muss morgen dann wieder früh aus den Federn. Kann ich den Schlaf denn überhaupt nachholen?
1: Also Schlaf nachholen, ein eindeutiges Jein. Also auf der einen Seite ja, wenn ich dann später geschlafen habe, dann bin ich wieder wacher. Aber auf der anderen Seite die fehlende Regeneration und Reparatur. Der Schlaf ist das wichtigste Reparaturprogramm, was der Mensch überhaupt noch hat. Das mache ich nicht mehr rückgängig. Was immer hilfreich sein kann, ist, wenn man dann am Folgetag in den Pausen, vormittags, Mittagspause, einen kleinen Powernap macht. Das kann dann schon für 2-3 Stunden wieder wacher machen und einen so über den Tag bringen.
0: Gut, dann müssen Sie mir jetzt mal erklären, wie ein guter Powernap funktioniert, weil ich kann das nämlich nicht. Also wie sieht denn ein guter Powernap am Mittag aus?
1: Kurz und knackig ist das Motto beim Mittagsschlaf. 10, 20 Minuten. Das reicht völlig, auf keinen Fall länger als 30 Minuten, weil dann laufen 70% von uns Gefahr, dass sie sich müde geschlafen haben. Weil wir kommen dann in ein bestimmtes Schlafstadium hinein, den REM-Schlaf, und der macht uns so ein bisschen lustlos, antriebslos, tranig. Und dann brauchen wir 1-2 Stunden nach dem verlängerten oder zu langen Nap, bis wir wieder richtig in die Gänge kommen.
0: Ja, dann mache ich es anscheinend immer zu lang. Jetzt mal umgekehrt gefragt, kann ich denn vorschlafen, wenn ein spätes oder nächtliches WM-Spiel ansteht?
1: Ja, das kann ich und da würde ich auch dazu raten. Also vor allem die Frühtypen, ne, die abends früh müde werden, morgens früh aufstehen können, die können ja schon mal um 9 ins Bett gehen und können mal 3 Stunden vorschlafen, um dann sich den Wecker zu stellen für das Spiel in der Nacht. Die Spättypen, die erst immer spät ins Bett gehen und morgens schwer rauskommen, denen fällt es vielleicht schwerer, das Vorschlafen. Aber auch da würde ich tatsächlich dazu raten, es so zu verfahren.
0: Na gut, dann probiere ich das mal aus. Ist ja auch nur eine gewisse Zeit. Übrigens noch ein Funfact zum Abschluss. Insgesamt gibt es 17 verschiedene Anstoßzeiten bei dieser WM. Das ist auch crazy. Am häufigsten wird um 21 Uhr angepfiffen. Das sind 19 Spiele. Gefolgt von 3 Uhr. Das sind 11 Spiele. 22 Uhr 10 Spiele und Mitternacht 9 Spiele. Also das wird wirklich, das wird mal eine ganz, ganz andere WM.

0: Es ist kurz vor sechs, ihr seid bei der neuen Welle. Wie wär's denn mal mit ein bisschen Lady Gaga in der nächsten halben Stunde? Die zaubert euch vielleicht jetzt euren Feierabend her. Wie wär's denn damit? Also bleibt unbedingt dran, den Song dürft ihr auf gar keinen Fall verpassen. Einer eurer Lieblingssongs, Abracadabra von Lady Gaga, hier bei der neuen Welle.
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2: Mit Dominik Kunzmann, guten Abend. Von Beleidigungen bis Böllerwürfen, Bahnmitarbeiter erleben immer öfter Gewalt. Um sie besser zu schützen, bietet die Deutsche Bahn ihren Mitarbeitern Bodycams an. Rund ein Drittel hat das freiwillige Angebot schon genutzt. Neue Welle-Reporterin Claudia Wächter.
3: Bodycams sollen Standard werden. Bis Jahresmitte, so der Plan, soll zumindest die Hälfte der Bahnmitarbeiter solch eine Minikamera tragen. Zudem muss jeder, der Kundenkontakt hat, auch an einer Schulung teilnehmen. In Berlin läuft außerdem auch gerade ein Test mit Schutzhelmen, zum Beispiel bei Fußballspielen oder Demos. Vor allem nach dem tödlichen Angriff auf einen Zugbegleiter in Rheinland-Pfalz vor einiger Zeit ist das Thema Sicherheit im Fokus.
2: Bei all den Krisen und Kriegen auf der Welt spricht kaum noch jemand über die Klimakrise. Aber heute treffen sich Teilnehmer aus aller Welt in Bonn zur UN-Klimakonferenz. Der deutsche Umweltminister Schneider hat die unverzichtbare Rolle der Vereinten Nationen bei der Bekämpfung des Klimawandels unterstrichen. Während an vielen Stellen der Welt Konflikte zunehmen, arbeiten Staaten unter dem Dach der UN weiter an gemeinsamen Antworten auf die Klimakrise, sagte er. Das sei keine Selbstverständlichkeit. Mehr als 6.500 Teilnehmer aus 180 Ländern sind zu dem Treffen in Bonn angemeldet. In Karlsruhe gibt es einen Weinbrennerplatz, in Karlsbad die Weinbrennerstraße oder den Weinbrennersaal im Kurhaus Baden-Baden. Aber wisst ihr eigentlich, wer hinter diesem Namen steckt?
4: Friedrich Weinbrenner war ein Architekt, der in badische Dienste kam in der napoleonischen Zeit und der die Möglichkeit bekam, die Stadt Karlsruhe umzugestalten.
2: So Autor Jeff Klotz. Und Weinbrenner hat Stadt damals, Anfang des 19. Jahrhunderts, ganz neu gedacht.
4: Wir haben die weltliche Macht mit dem Rathaus sehr prominent mitten in der Stadt, das so prominent zuvor nicht war. Wir haben gegenüber die kirchliche Repräsentanz, aber auch die Idee der Minderheiten, die Synagoge, die er dann baut und auch die St. Stephan. Also da wird ja die Stadt, das Stadtbild soll eine Entsprechung sein der Bevölkerungsstruktur der Zeit.
2: Und dieser Friedrich Weinbrenner wird dieses Jahr gefeiert. Warum und welche Aktion es gibt, das seht ihr auf dieneuewelle.de und in der Neue Welle App.
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6: Ja, warm ist es noch draußen, aber ein bisschen schwül, weil es hat ja jetzt dann doch auch schon geregnet. Und das ist beim neue Welle-Drei-Tage-Trend auch nicht anders. Es regnet weiter die nächsten Tage und es kühlt vor allen Dingen ab. Zwischen 17 und 20 Grad bekommen wir und dazu ordentlich Regen.
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6: Ja, vielen Dank an den Jens, der hat uns nämlich einen Blitzer geschickt und zwar in Karlsruhe auf der Ludwig-Ebert-Allee Richtung Caroline-Luise-Tunnel wird geblitzt, dann in Weingarten bei der Brücke Ortsausgang Richtung Blankenloch und auf der L78 Ortsausgang Au am Rhein Fahrt Richtung Neuburg-Weiher. Und falls ihr noch was gesehen habt, dann schreibt mir doch gerne 0721 2016 300.
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6: Um kurz nach 6. Die A5 Darmstadt Richtung Heidelberg zwischen Kreuz Weinheim und Rastplatz Fliegwiese. Der rechte Fahrstreifen ist blockiert, da steht ein defekter PKW. Auf die A5 Heidelberg Richtung Karlsruhe zwischen Kronau und Bruchsal Gefahr durch Gegenstände auf der Fahrbahn. Und heute den ganzen Tag schon unser Sorgenkind. Die A5 Heidelberg Richtung Karlsruhe zwischen Bruchsal und Karlsruhe Nord 12 Kilometer Stau. Ihr braucht eine Stunde und 30 Minuten länger. Der Enzkreis K4546 zwischen Feldrenach und Ottenhausen. Da ist eine Unfallaufnahme und da ist auch gesperrt. Also falls ihr das umfahren könnt, dann macht das auf jeden Fall. 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
6: Bei dem Regenwetter, da brauchen wir natürlich einen Tipp und zwar einen Streaming-Tipp und der kommt gleich in 10 Minuten für euch von der Carlotta.

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1: Eine beste Freundschaft kann ja einiges aushalten, aber wahrscheinlich nicht das hier. Steve, Mitte 50, verliebt sich ausgerechnet in Izzy, die 26-jährige Tochter seiner besten Freundin Alice. Und Alice findet es ziemlich schwierig. So geht unser Tipp heute los und Carlotta hat das Ding schon mal für euch angeschaut.
2: Alice und Steve sind seit über 25 Jahren beste Freunde. Diese Sorte Freundschaft, bei der man sich ungefragt in Küchen setzt, alte Geschichten erzählt und eigentlich ja denkt, da kommt nichts mehr dazwischen, kein Blatt Papier passt da mehr rein. Und dann erzählt Steve ihr, dass er sich verliebt hat. Nicht in irgendeine Frau, sondern in Izzy, Alice 26-jährige Tochter. Und damit ist in Alice und Steve nicht nur ein peinliches Familienessen fällig. Alice fühlt sich doppelt verraten. Von ihrer Tochter, aber vor allem von Steve, der Izzy kennt, seit sie klein ist. Die Serie bleibt da ganz nah an diesem Streit. Alice versucht, ihn bloßzustellen, Steve zur Rede zu stellen, ihn aus dem Leben ihrer Familie zu drängen und gleichzeitig werdet ihr merken, sie kämpft da nicht nur um ihre Tochter, sondern auch um eine Freundschaft, die ihr vielleicht wichtiger war als ihre Ehe. Denn auch Alice' Mann Daniel spielt damit rein. Er ist eher so der leisere, verletzte Typ, während alle um ihn rum sehr laut werden. Der Ton ist sehr so britisch trockener Humor, manchmal ziemlich unangenehm, eher eine umgekehrte Komödie als eine Wohlfühlserie. Es geht hier viel um Eifersucht und verletzten Stolz.
1: Alice und Steve ist jetzt bei Disney+. Die Serie hat 6 Folgen mit jeweils ungefähr 30 Minuten.

Es ist Montag, es ist kurz vor 6:30. Das Wetter ist jetzt eher so semi-gut, würde ich mal sagen. Aber wir träumen uns jetzt einfach an so einen Strand, wo wir so ein Glas in der Hand halten. Und da ist so ein schöner Eiskaffee drin.

0: Espresso, natürlich mit Espresso, ist doch ganz klar. Da sehe ich mich ja immer mit so einem großen weißen Strandhut. Ich sag's euch, wie es ist. Also, eines eurer absoluten Lieblingssongs, Espresso, kommt gleich in der nächsten halben Stunde hier bei der Neuen Welle.
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13: Mit Dominik Kunzmann. So beginnt die neue Woche doch gut. Für viele auf der Karlsruher Südtangente war am Montagmorgen erstmal Warten angesagt. Dort hat es kurz vor der Ausfahrt Oststadt einen Unfall zwischen einem Auto und einem LKW gegeben. Dann war erstmal nur ein Fahrstreifen frei. Weil außerdem noch Benzin ausgelaufen ist, musste auch noch die Feuerwehr kommen. Zum Glück wurde beim Unfall aber nur ein Mensch leicht verletzt und noch vor Ort behandelt. Gestern haben sich die Profis schon mal eingespielt. Heute beginnt das große Turnier. Beim Golfclub Bruchsal läuft noch heute und morgen das Legenden Masters. Fußballlegenden wie Claudio Pizarro, Hasan Salihamidžić, Krasimir Balakov und Kakao spielen beim Golfturnier um den Sieg. Das Ziel, alte Fußballduelle werden auf dem Golfplatz wieder aufgelebt. Mit dabei sind unter anderem Vertreter des FC Bayern München, vom 1. FC Köln, Schalke und natürlich des KSC. 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
0: Heute ist es noch ein bisschen warm, aber viele, viele Wolken am Himmel und teilweise regnet es auch schon kräftig und das wird sich auch so ein bisschen weiterziehen die nächsten Tage beim Neue Welle. 3-Tage-Trend, es kühlt ganz schön ab aufgrund des Regens natürlich. Zwischen 17 und 20 Grad bekommen wir und sehr viel Regen. Also Regenschirm einpacken, gute Idee.
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0: Ja, vielen Dank, dass ihr uns so viele Blitzer schickt und alle warnt. Macht da auf jeden Fall sehr gerne weiter. In Karlsruhe auf der Ludwig-Erhard-Allee Richtung Caroline-Luise-Tunnel. Da steht ein Blitzer auf der L78. Ortsausgang Au am Rhein, Fahrt Richtung Neuburg-Weiher. Und falls ihr noch was entdeckt habt, dann schreibt doch gerne 0721 2016 300.
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0: Um kurz nach 6:30. Die A5 Heidelberg Richtung Karlsruhe zwischen Bruchsal und Karlsruhe Nord. Da staut sich's leider immer noch 12 Kilometer. Allerdings braucht ihr da gerade aktuell nur so 20 Minütchen länger. Das ist ja schon mal was, weil heute hatten wir schon viel, viel mehr. 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
0: Schön, dass ihr bei mir seid hier an diesem Montag. Ich weiß, der kommt jetzt dann doch schon ein bisschen grau daher, aber wir begleiten euch ja den ganzen Tag mit eurer Lieblingsmusik und in 10 Minuten sprechen wir nochmal drüber. Wir suchen mit euch gemeinsam die Besten und dieses Mal suchen wir die beste Pizza in der Region.

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1: Ganz genau, die suchen wir. Wir haben ja schon vieles mit euch gesucht. Wir haben den besten Döner gesucht, die beste Freibad-Pommes, die beste Hochzeitslocation. Und jetzt ist die Pizza dran. Also, wer isst sehr gerne Pizza? Wer hat eine Lieblingspizzeria? Wer hat vielleicht aber auch den Lieblingsdönerladen um die Ecke, der auch richtig gute Pizza macht? Schickt's uns auf dieneuewelle.de oder die Neue Welle App. Da könnt ihr eure Lieblingspizzeria, euren Lieblingsladen, egal was es ist, abgeben. Und vielleicht wird am Schluss ja genau diese Pizzeria oder dieser Laden gewinnen und die beste Pizza haben. Marco hat uns das Da Gioia in Karlsruhe vorgeschlagen.
2: Ich bin schon öfters Pizza essen gegangen, also auch in Italien, aber da fühle ich mich einfach wohl. Und was ich auch echt sagen muss, die liegt nicht so schwer im Magen, der Teig ist fluffig, die Pizza ist immer gleich, die schmeckt gut. 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

0: Ihr seid bei der neuen Welle um kurz vor 7 und in der nächsten halben Stunde, da kommt so ein echter Klassiker, der aber einfach in einem ganz neuen Gewand daherkommt. Eines eurer absoluten Favorites hier bei der neuen Welle. David Guetta zusammen mit Alphaville und Ava Max. Forever Young. Herrlich. Dieses Lied war damals schon gut, ist es heute immer noch. Und in diesem neuen Kleid gefällt es mir besonders gut. Und euch auch. Also freut euch drauf, bleibt dran für David Guetta, Alphaville und Ava Max.
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15: Ich bin Dirk Zeitler. Der israelische Ministerpräsident Netanyahu hat eine Feuerpause nach der jüngsten Konfrontation mit dem Iran bestätigt. Nach israelischen Angriffen im Iran habe Teheran das Feuer eingestellt.

0: sagte Netanyahu in einer Videobotschaft.
1: Mehr als 20 Raketen hat der Iran in der Nacht und am Morgen wieder auf Israel abgefeuert. Teheran reagierte damit auf Angriffe Israels auf Vororte der libanesischen Hauptstadt Beirut. Diese gelten als Hochburg der mit dem Iran verbündeten Hisbollah-Miliz, die Israel zuvor mit Raketen angegriffen hatte. Nun haben die iranischen Streitkräfte ihre Angriffe für beendet erklärt. Gleichzeitig drohten sie in ihrer Mitteilung mit noch härteren Schlägen, sollte Israel weiterhin Ziele im Libanon angreifen. Aus Tel Aviv, Sarah Lemmel.
0: Nach jahrelangen Vorbereitungen ist das milliardenschwere Rüstungsprojekt eines deutsch-französischen Kampfjets gescheitert. Bundeskanzler Merz und der französische Präsident Macron seien zu der gemeinsamen Einschätzung gekommen, dass die Unternehmen Dassault und Airbus beim Bau eines gemeinsamen Kampfflugzeugs nicht zusammenfinden, heißt es aus deutschen Regierungskreisen. Merz habe Macron daher nahegelegt, den Bau eines gemeinsamen Kampfflugzeuges nicht weiter zu verfolgen. Der Tankrabatt entlastet Autofahrer zwar spürbar, nach Berechnungen des IFO-Instituts bleibt aber ein Teil der rund 1,6 Milliarden Euro an Steuermitteln bei den Mineralölkonzernen hängen. Die Wirtschaftsforscher sehen die Maßnahme deshalb kritisch.
2: An der Zapfsäule kommt zwar ein Großteil des Rabatts an, nach Einschätzung des IFO-Instituts profitieren davon aber vor allem Vielfahrer und Menschen mit größeren Autos. Wer nur selten tankt oder mit wenig Geld auskommen muss, habe deutlich weniger von dieser Entlastung. Die Forscher aus München sagen deshalb, wenn der Rabatt Ende des Monats ausläuft, sollte Schluss sein. Statt günstigeren Sprit für alle zu finanzieren, könnte der Staat Menschen mit geringem Einkommen gezielter unterstützen. Soita Sovali, Nachrichtenredaktion.
0: Zum Sport. Der Auftakt in die Riesen-WM könnte gleich zum Härtetest auch für die Fußballfans werden. Abgesehen von möglichen Streiks und Demonstrationen macht das Wetter in Mexiko-Stadt seit Tagen Sorgen. Der mexikanische Wetterdienst warnt für Donnerstag vor starken Niederschlägen und Gewittern in der Millionenmetropole. Es ist der Tag des Eröffnungsspiels zwischen Mitgastgeber Mexiko und dem ehemaligen WM-Gastgeber Südafrika.
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5: Der Dienstag wird sehr wechselhaft mit Sonne, Wolken und einzelnen Schauern bei 21 Grad. Am Mittwoch bleibt's unbeständig mit Regen und nur noch 18 Grad und auch Donnerstag zeigt sich eher durchwachsen mit Sonne, Wolken und einzelnen Schauern bei 18 Grad.
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5: Es ist kurz nach 7 und ihr wisst Bescheid, was da los ist. Um 7:15 kommt Carlotta zu mir ins Studio und sie kürt den Lieblingsmensch der Woche. Nämlich heute ist Montag. Ich weiß es noch nicht, wer denn der Lieblingsmensch heute ist. Ich freue mich auf jeden Fall sehr drauf und ihr euch bestimmt auch. Also bleibt unbedingt dran. In 10 Minuten kommt Carlotta zu mir ins Studio und wir sprechen über unseren Lieblingsmenschen der Woche.

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1: Ach, die schönste Zeit des Tages ist angebrochen. Der neue Welle Lieblingsmensch dieser Woche wird gekürt. Das ist immer für mich erstmal ein ganz spannender Moment, weil Carlotta sucht ja die Lieblingsmenschen raus. Und da freue ich mich immer drüber, weil wir einfach so viele Dinge über die Person dahinter lernen, ja? Und über den Künstler und die Künstlerin. Und das ist wirklich ganz, ganz, ganz toll. Und Carlotta, wer ist es denn diese Woche? Wer ist der Lieblingsmensch?
2: Unser Lieblingsmensch in dieser Woche hat weltweit mehr als 30 Millionen Alben und Singles verkauft. Ihre Songs wurden mehrere Milliarden Mal gestreamt und sie hat schon mit Calvin Harris, Diplo und Elton John zusammengearbeitet. Dazu kommen 2 Brit Awards und mehrere Nummer 1 Hits. Ich spreche von Ellie Goulding. Die Britin hat sich mit ihrer unverwechselbaren Stimme längst einen festen Platz in der Popwelt gesichert. Mit Songs wie Love Me Like You Do, Burn oder Lights, die kennt ihr wahrscheinlich alle. Wir starten heute mit einem Song, der für ihre Anfangszeit richtig wichtig war, Starry Eyed. Der war auf ihrem Debütalbum mit drauf und ist in Großbritannien bis auf Platz 4 gegangen. Und ich finde, da hört man schon so ihren Style, den sie auch heute noch hat. 2010 wurde daraus dann einer ihrer ersten großen Hits, produziert von Starsmith, später auch einer ihrer bekanntesten frühen Songs. Und damit geht's jetzt los in unserer Ellie Goulding-Woche hier bei der Neuen Welle. Hier ist Starry Eyed.

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0: Die neue Welle um kurz vor 7:30. Ich hoffe, ihr sitzt schon irgendwo vielleicht gemütlich zu Hause mit einem Kaltgetränk in der Hand und wartet, dass gleich Bauers und Frau anfängt. Das würde ich auf jeden Fall machen, wenn ich zu Hause wäre. Aber ich stehe natürlich für euch noch hier im Radio und freue mich darüber auch, dass ich euch begleiten kann. Und zwar auch den ganzen Tag heute. Der Mehrmusik-Nachmittag, jetzt die Feierabendshow. Das ist wirklich herrlich. Und ich habe natürlich auch in der nächsten halben Stunde eure Lieblingsmusik. So. Chance und Colorado. Also bleibt unbedingt dran, wenn ihr den Song nicht verpassen wollt.
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10: Mit Dominik Kunzmann. Wollt ihr wissen, wie der neue KSC-Trainer Maximilian Senf so tickt? Wolltet ihr schon immer mal Profis wie Marvin Wanicek aus nächster Nähe sehen? Das könnt ihr im Juli wieder. Der KSC geht auf Regio-Tour und spielt 2 Testspiele gegen Vereine aus der Region. Und jetzt ist endlich draußen, wo es hingeht. Am 1. Juli spielen sie in Untergrombach. Nur wenige Tage später sind die Profis dann in Gaggenau. Tickets gibt es ab sofort im KSC-Ticketshop und ein Teil davon geht an die Initiative KSC tut gut und damit direkt in Projekte aus der Region. Die Polizei in Landau warnt vor Trickbetrügern, die sich als Rotes Kreuz-Mitarbeiter an der Haustür ausgeben. Die Täter nutzten das Vertrauen in die Hilfsorganisation aus, um Bargeld zu erpressen, Spenden zu erschleichen oder sich Zutritt zur Wohnung zu verschaffen. So wurde einer älteren Dame Schmuck geklaut. 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
0: Der Dienstag wird sehr wechselhaft mit Sonne, Wolken und einzelnen Schauern bei 21 Grad. Am Mittwoch bleibt's unbeständig mit Regen und nur noch 18 Grad. Und auch Donnerstag zeigt sich eher durchwachsen mit Sonne, Wolken und einzelnen Schauern bei 18 Grad.
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0: Herrlich, wir sind schon im Feierabend drin, ihr hoffentlich auch. Und in 10 Minuten, da begeben wir uns wieder auf eine kleine Chartzeitreise. Also bleibt unbedingt dran.
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1: Heute, der 8. Juni 2014.
2: Es ist Pfingstsonntag und der Südwesten steckt mitten in einer außergewöhnlichen Hitzewelle. In Baden und der Südpfalz suchen viele Abkühlung im Freibad, am Baggersee oder wenigstens im Schatten. Am Tag danach wird in Rheinau-Memprechtshofen der bundesweite Spitzenwert gemessen, 37,7 Grad. Gleichzeitig schaut Deutschland schon nach Brasilien. Die Fußball-WM steht kurz bevor, doch kurz vor dem Abflug gibt es diesen bitteren Moment für die Nationalmannschaft. Marco Reus verletzt sich im letzten Testspiel gegen Armenien. Sein WM-Traum platzt. Jogi Löw muss umplanen.
3: Für uns auch nicht einfach, weil wir natürlich auch fest mit ihm geplant haben. Und von daher ist für uns alle so ein bisschen enttäuschend, dass er das nicht geschafft hat.
2: Dann bekommt Skodran Mustafi die Nachricht, mit der er selbst kaum gerechnet hat. Er rückt in den WM-Kader nach.
4: Ich habe mein Auto von der Werkstatt geholt und dann war ich auf dem Weg nach Hause und beim Fahren kam dann halt der Anruf vom Bundestrainer.
2: Für Reus endet der Traum kurz vor Brasilien. Für Mustafi beginnt er genau an diesem Wochenende und ein paar Wochen später wird Deutschland Weltmeister.
1: Zur selben Zeit läuft im Radio ein Song von einem jungen Künstler aus Baden-Württemberg, der gerade endgültig den Durchbruch geschafft hat. Geboren in Aalen, bürgerlich Carlo Weibel. Er macht etwas, das 2014 sehr frisch klingt. Rap, aber ohne Härte. Pop, aber nicht ganz glatt gebügelt. Er nennt diese Mischung Rayop und nicht nur das ist sein Markenzeichen geworden, sondern auch seine Panda-Maske. In den offiziellen deutschen Singlecharts steht er damit ganz oben. Crow, sein Song Traum, steigt direkt auf Platz 1 ein, bleibt 4 Wochen an der Spitze und läutet damit den Sommer ein, der für uns auch mit der WM ein Traum wird. Hier ist die Nummer 1 des Tages vom 8. Juni 2014, Crow.

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5: Ich bin Dirk Zeichel. Nach dem Brand in einem Umspannwerk in Reutlingen haben Staatsschutz und Antiterrorzentrum beim Landeskriminalamt in Stuttgart die Ermittlungen übernommen. Das teilte Baden-Württembergs Innenminister Hagel in Reutlingen mit. Nach LKA-Angaben gibt es Anzeichen, dass ein Brandbeschleuniger benutzt wurde. Am Brandort seien Spuren gesichert worden. Diese müssten nun ausgewertet werden. Die Vorgehensweise deute auf linksextremistische Täter hin, heißt es aus Sicherheitskreisen. Der israelische Ministerpräsident Netanyahu hat eine Feuerpause nach der jüngsten Konfrontation mit dem Iran bestätigt. Nach israelischen Angriffen im Iran habe Teheran das Feuer eingestellt, sagte Netanyahu in einer Videobotschaft.
6: Mehr als 20 Raketen hat der Iran in der Nacht und am Morgen wieder auf Israel abgefeuert. Teheran reagierte damit auf Angriffe Israels auf Vororte der libanesischen Hauptstadt Beirut. Diese gelten als Hochburg der mit dem Iran verbündeten Hisbollah-Miliz, die Israel zuvor mit Raketen angegriffen hatte. Nun haben die iranischen Streitkräfte ihre Angriffe für beendet erklärt. Gleichzeitig drohten sie in ihrer Mitteilung mit noch härteren Schlägen, sollte Israel weiterhin Ziele im Libanon angreifen. Aus Tel Aviv, Sarah Lemmel.
5: Der Tankrabatt entlastet Autofahrer zwar spürbar, nach Berechnungen des IFO-Instituts bleibt aber ein Teil der rund 1,6 Milliarden Euro an Steuermitteln bei den Mineralölkonzernen hängen. Die Wirtschaftsforscher sehen die Maßnahme deshalb kritisch.
7: An der Zapfsäule kommt zwar ein Großteil des Rabatts an,

0: Nach Einschätzung des IFO-Instituts profitieren davon aber vor allem Vielfahrer und Menschen mit größeren Autos. Wer nur selten tankt oder mit wenig Geld auskommen muss, habe deutlich weniger von dieser Entlastung. Die Forscher aus München sagen deshalb, wenn der Rabatt Ende des Monats ausläuft, sollte Schluss sein. Statt günstigeren Sprit für alle zu finanzieren, könnte der Staat Menschen mit geringem Einkommen gezielter unterstützen. Zoe Tassovali, Nachrichtenredaktion.
1: Zum Sport. Der Auftakt in die Riesen-WM könnte gleich zum Härtetest auch für die Fußballfans werden. Abgesehen von möglichen Streiks und Demonstrationen macht das Wetter in Mexiko-Stadt seit Tagen Sorgen. Der mexikanische Wetterdienst warnt für Donnerstag vor starken Niederschlägen und Gewittern in der Millionenmetropole. Es ist der Tag des Eröffnungsspiels zwischen Mitgastgeber Mexiko und dem ehemaligen WM-Gastgeber Südafrika.
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4: Der Dienstag wird sehr wechselhaft mit Sonne, Wolken und einzelnen Schauern bei 21 Grad. Am Mittwoch bleibt's unbeständig mit Regen und nur noch 18 Grad. Und auch Donnerstag zeigt sich eher durchwachsen mit Sonne, Wolken und einzelnen Schauern bei 18 Grad.
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3: Mit Dominik Kunzmann. So beginnt die neue Woche doch gut. Für viele auf der Karlsruher Südtangente war am Montagmorgen erstmal Warten angesagt. Dort hat es kurz vor der Ausfahrt Oststadt einen Unfall zwischen einem Auto und einem LKW gegeben. Dann war erstmal nur ein Fahrstreifen frei. Weil außerdem noch Benzin ausgelaufen ist, musste auch noch die Feuerwehr kommen. Zum Glück wurde beim Unfall aber nur ein Mensch leicht verletzt und noch vor Ort behandelt. Wollt ihr wissen, wie der neue KSC-Trainer Maximilian Senft so tickt? Wolltet ihr schon immer mal Profis wie Marvin Wanicek aus nächster Nähe sehen? Das könnt ihr im Juli wieder. Der KSC geht auf Regio-Tour und spielt 2 Testspiele gegen Vereine aus der Region. Und jetzt ist endlich draußen, wo es hingeht. Am 1. Juli spielen sie in Untergrombach. Nur wenige Tage später sind die Profis dann in Gaggenau. Tickets gibt es ab sofort im KSC-Ticketshop und ein Teil davon geht an die Initiative KSC tut gut. Und damit direkt in Projekte aus der Region.
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4: Der Dienstag wird sehr wechselhaft mit Sonne, Wolken und einzelnen Schauern bei 21 Grad. Am Mittwoch bleibt's unbeständig mit Regen und nur noch 18 Grad und auch Donnerstag zeigt sich eher durchwachsen mit Sonne, Wolken und einzelnen Schauern bei 18 Grad.
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5: Ich bin Doc Zeichel. Nach dem Brand in einem Umspannwerk in Reutlingen haben Staatsschutz und Antiterrorzentrum beim Landeskriminalamt in Stuttgart die Ermittlungen übernommen. Das teilte Baden-Württembergs Innenminister Hagel in Reutlingen mit. Nach LKA-Angaben gibt es Anzeichen, dass ein Brandbeschleuniger benutzt wurde. Am Brandort gesicherte Spuren müssten nun ausgewertet werden. Die Vorgehensweise deute auf linksextremistische Täter hin, heißt es aus Sicherheitskreisen. Kameras und Bodycams. Die Deutsche Bahn setzt auf neue Technik und Ausrüstung, um das Sicherheitsgefühl ihrer Beschäftigten und der Fahrgäste zu stärken. Denn immer wieder kommt es etwa zu Konflikten bei der Ticketkontrolle. Für bundesweites Entsetzen sorgte Anfang Februar ein tödlicher Angriff auf einen Zugbegleiter.
6: Die Bahn will kräftig aufrüsten für mehr Sicherheit. So laufen an Bahnhöfen und auch in Zügen tausende Kameras. Die Bilder sollen künftig in Echtzeit ausgewertet werden. Eine künstliche Intelligenz schlägt dann bei Konflikten Alarm. Außerdem wird in einigen Zügen eine Doppelbesetzung getestet. Die Zugbegleiter sind dann entweder zu zweit an Bord oder werden von Security-Leuten begleitet. Ab Juli sollen bei der Schutzausrüstung auch stichfeste Westen getestet werden. Ursula Winkler, Nachrichtenredaktion.
5: Schnelleres Internet, mehr Mobilfunk und weniger Bürokratie. Bund, Länder, Kommunen und die Telekommunikationsbranche haben einen gemeinsamen Ausbaupakt beschlossen. Allein im kommenden Jahr wollen die Unternehmen fast 11 Milliarden Euro in Glasfaser- und Mobilfunknetze investieren.
7: Damit neue Leitungen und Mobilfunkmasten schneller gebaut werden können, sollen Genehmigungen künftig deutlich einfacher und digitaler ablaufen. Außerdem wollen die Anbieter ihre Netze stärker gemeinsam nutzen. Das bedeutet mehr Wettbewerb, ohne dass überall doppelt gebaut werden muss. Ob die Ziele tatsächlich erreicht werden, soll regelmäßig überprüft werden. Zoe Tassovali, Nachrichtenredaktion.
5: Die Fußballnationalmannschaft ist in Winston-Salem gelandet. Nach einem rund zweistündigen Flug aus Chicago kam das DFB-Team zur Mittagszeit auf dem Airport an. Auf dem Rollfeld wurde die Maschine mit Fontänen der Flughafenfeuerwehr begrüßt. In der Stadt in North Carolina beziehen Bundestrainer Julian Nagelsmann und sein WM-Aufgebot ihr Turnierhotel. Am frühen Abend Ortszeit findet eine öffentliche Trainingseinheit statt.
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2: Der Dienstag wird sehr wechselhaft mit Sonne, Wolken und einzelnen Schauern bei 21 Grad. Am Mittwoch bleibt's unbeständig mit Regen und nur noch 18 Grad. Und auch Donnerstag zeigt sich eher durchwachsen mit Sonne, Wolken und einzelnen Schauern bei 18 Grad.
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5: Mit Dominik Kunzmann. Was erstmal aussieht wie ein relativ kleiner Brand, bedeutet am Ende 1,7 Millionen Euro Schaden. In Gernsbach ist am Wochenende ein Luxusauto komplett ausgebrannt. Wie das Feuer entstanden ist, kann noch nicht gesagt werden. Aber teures Auto hin oder her, viel wichtiger ist, dass der Fahrer sein Auto sofort geparkt hat und sich retten konnte. Er hat am Ende nur leichte Verletzungen erlitten. Mehr als 8000 schwerkranke Menschen warten in Deutschland auf ein Spenderorgan. Diese Zahl hat man jetzt zum Tag der Organspende wieder öfter gehört. Das Problem ist leider, dass immer noch viele Menschen zu Lebzeiten keine Entscheidung treffen, was mit ihren Organen passieren soll. Im Jahr 2025 haben bundesweit 985 Menschen nach ihrem Tod Organe gespendet. Am Städtischen Klinikum Karlsruhe waren es im vergangenen Jahr 12 Menschen. Das Schöne, durch ihre Spenden konnten 42 Menschen ein neues Leben geschenkt werden. Wie ihr zum Organspender werden könnt und was ihr aber auch tun solltet, wenn ihr das nicht wollt, das lest ihr auf dieneuewelle.de und in der Neuewelle-App.
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7: Der Dienstag wird sehr wechselhaft mit Sonne, Wolken und einzelnen Schauern bei 21 Grad. Am Mittwoch bleibt's unbeständig mit Regen und nur noch 18 Grad und auch Donnerstag zeigt sich eher durchwachsen mit Sonne, Wolken und einzelnen Schauern bei 18 Grad.
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2: Ich bin Thomas Brock. Nach dem Brand in einem Umspannwerk in Reutlingen vergangene Nacht haben Staatsschutz und Antiterrorzentrum beim Landeskriminalamt in Stuttgart die Ermittlungen übernommen. Das teilte Innenminister Hagel in Reutlingen mit. Es geht demnach um den Verdacht der vorsätzlichen Brandlegung und der Störung öffentlicher Betriebe.
3: Selbst viele Stunden nach dem Feuer waren noch Haushalte in Reutlingen ohne Strom. Für die Nacht soll es zur Sicherheit einen Notfalltreffpunkt geben. Dort können die Menschen etwa Handys aufladen oder Babynahrung erwärmen. Der Netzbetreiber spricht von insgesamt 3 entdeckten Brandstellen und einem beschädigten Zaun. Ermittler fanden Spuren eines möglichen Brandbeschleunigers. Sicherheitskreisen zufolge deutet das Vorgehen auf Linksextremisten hin. Landesinnenminister Hagel sagte aber, man ermittle in alle Richtungen. Ursula Winkler, Nachrichtenredaktion.
2: Die Mineralölkonzerne geben den von der Bundesregierung eingeführten Tankrabatt nach Berechnung des IFO-Instituts zum großen Teil an die Autofahrer weiter. Ein Teil der vom Bund eingesetzten rund 1,6 Milliarden Euro Steuermittel verbleibt aber bei den Konzernen, wie das Institut in München mitteilte. Der Tankrabatt soll noch bis Ende Juni gelten. Die Koalition hatte die Spritsteuer um knapp 17 Cent pro Liter gesenkt. Obwohl die Arbeitslosigkeit in Deutschland seit Jahren größer wird, waren im ersten Quartal bundesweit mehr als 1 Million Arbeitsplätze unbesetzt. Das geht aus der jüngsten Stellenerhebung des Instituts für Arbeitsmarkt- und Berufsforschung in Nürnberg hervor.
4: Bundesweit waren im ersten Quartal mehr als 1,1 Millionen Arbeitsplätze unbesetzt. Das sind zwar etwas weniger als Ende vergangenen Jahres, die Zahl bleibt aber hoch. Gleichzeitig kommen aktuell auf jede offene Stelle 264 Arbeitslose. Das Problem, häufig passen die Anforderungen der Unternehmen nicht zu den Qualifikationen der Arbeitssuchenden. Besonders deutlich wird das bei Jobs ohne Ausbildungsabschluss. Aus München, Fabian Schaffer.
2: Nach jahrelangen Vorbereitungen ist das milliardenschwere Rüstungsprojekt eines deutsch-französischen Kampfjets gescheitert. Bundeskanzler Merz und der französische Präsident Macron seien zu der Einschätzung gekommen, dass die Unternehmen Dassault und Airbus beim Bau eines gemeinsamen Kampfflugzeugs nicht zusammenfinden, hieß es aus deutschen Regierungskreisen. Merz habe Macron daher nahegelegt, den Bau des Jets nicht weiter zu verfolgen.
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6: Der Dienstag wird sehr wechselhaft mit Sonne, Wolken und einzelnen Schauern bei 21 Grad. Am Mittwoch bleibt's unbeständig mit Regen und nur noch 18 Grad. Und auch Donnerstag zeigt sich eher durchwachsen mit Sonne, Wolken und einzelnen Schauern bei 18 Grad.
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3: So beginnt die neue Woche doch gut. Für viele auf der Karlsruher Südtangente war am Montagmorgen erstmal Warten angesagt. Dort hat es kurz vor der Ausfahrt Oststadt einen Unfall zwischen einem Auto und einem LKW gegeben. Dann war erstmal nur ein Fahrstreifen frei. Weil außerdem noch Benzin ausgelaufen ist, musste auch noch die Feuerwehr kommen. Zum Glück wurde beim Unfall aber nur ein Mensch leicht verletzt und noch vor Ort behandelt. Wollt ihr wissen, wie der neue KSC-Trainer Maximilian Senft so tickt? Wolltet ihr schon immer mal Profis wie Marvin Wanicek aus nächster Nähe sehen? Das könnt ihr im Juli wieder. Der KSC geht auf Regio-Tour und spielt 2 Testspiele gegen Vereine aus der Region. Und jetzt ist endlich draußen, wo es hingeht. Am 1. Juli spielen sie in Untergrombach. Nur wenige Tage später sind die Profis dann in Gaggenau. Tickets gibt es ab sofort im KSC-Ticketshop und ein Teil davon geht an die Initiative KSC tut gut und damit direkt in Projekte aus der Region.
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5: Der Dienstag wird sehr wechselhaft mit Sonne, Wolken und einzelnen Schauern bei 21 Grad. Am Mittwoch bleibt's unbeständig mit Regen und nur noch 18 Grad und auch Donnerstag zeigt sich eher durchwachsen mit Sonne, Wolken und einzelnen Schauern bei 18 Grad.
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4: Ich bin Thomas Bott. Kameras, Bodycams und Schutzhelme. Die Deutsche Bahn setzt auf neue Technik und Ausrüstung, um das Sicherheitsgefühl ihrer Beschäftigten und der Fahrgäste zu stärken. Denn immer wieder kommt es etwa zu Konflikten bei der Ticketkontrolle. Für bundesweites Entsetzen sorgte Anfang Februar ein tödlicher Angriff auf einen Zugbegleiter in der Westpfalz.
5: Die Bahn will kräftig aufrüsten für mehr Sicherheit. So laufen an Bahnhöfen und auch in Zügen tausende Kameras. Die Bilder sollen künftig in Echtzeit ausgewertet werden. Eine künstliche Intelligenz schlägt dann bei Konflikten Alarm. Außerdem wird in einigen Zügen eine Doppelbesetzung getestet. Die Zugbegleiter sind dann entweder zu zweit an Bord oder werden von Security-Leuten begleitet. Ab Juli sollen bei der Schutzausrüstung auch stichfeste Westen getestet werden. Freiwillig können die Mitarbeiter mit Kundenkontakt auch Bodycams tragen. Sie sollen sogar zum Standard werden. Ursula Winkler, Nachrichtenredaktion.
4: Nach dem Brand in einem Umspannwerk in Reutlingen vergangene Nacht haben Staatsschutz und Antiterrorzentrum beim Landeskriminalamt in Stuttgart die Ermittlungen übernommen. Das teilte Innenminister Hagel mit. Es geht demnach um den Verdacht der vorsätzlichen Brandlegung und der Störung öffentlicher Betriebe. Bundesinnenminister Dobrindt geht von einem Anschlag aus. Es werde in alle Richtungen ermittelt, sagte er. Der Brand hatte zu einem großflächigen Stromausfall geführt. Die Mineralölkonzerne geben den von der Bundesregierung eingeführten Tankrabatt nach Berechnung des IFO-Instituts zum großen Teil an die Autofahrer weiter. Ein Teil der vom Bund eingesetzten rund 1,6 Milliarden Euro Steuermittel verbleibt aber bei den Konzernen. Der Tankrabatt soll noch bis Ende Juni gelten. Die Koalition hatte die Spritsteuer um knapp 17 Cent pro Liter gesenkt. Die deutsche Fußballnationalmannschaft ist in ihr WM-Quartier in Winston-Salem eingezogen. Nach dem Flug von Chicago landete die Mannschaft in North Carolina.
6: Das deutsche WM-Hotel Graylin Estate erinnert so ein bisschen an eine mittelalterliche Burg, in dem sich allerdings eine Luxusherberge befindet, idyllisch und ruhig zwischen grünen Hügeln gelegen und nur wenige Minuten entfernt vom Trainingsgelände der Wake Forest Universität. Dort auf dem riesigen Areal mit 3 Plätzen und einer Turnhalle hat sich der Bundestrainer schon bei der ersten Besichtigung vergangenes Jahr richtig wohlgefühlt. Und in dieser Umgebung will er Wirtz, Musiala und Co. jetzt den passenden WM-Feinschliff verpassen. Thomas Thonfeld, Sportredaktion.
4: Am Sonntag startet das DFB-Team dann gegen Curaçao ins Turnier.
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7: Der Dienstag wird sehr wechselhaft mit Sonne, Wolken und einzelnen Schauern bei 21 Grad. Am Mittwoch bleibt's unbeständig mit Regen und nur noch 18 Grad. Und auch Donnerstag zeigt sich eher durchwachsen mit Sonne, Wolken und einzelnen Schauern bei 18 Grad.
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2: Mit Dominik Kunzmann. Was erstmal aussieht wie ein relativ kleiner Brand, bedeutet am Ende 1,7 Millionen Euro Schaden. In Gernsbach ist am Wochenende ein Luxusauto komplett ausgebrannt. Wie das Feuer entstanden ist, kann noch nicht gesagt werden. Aber teures Auto hin oder her, viel wichtiger ist, dass der Fahrer sein Auto sofort geparkt hat und sich retten konnte. Er hat am Ende nur leichte Verletzungen erlitten. Mehr als 8000 schwerkranke Menschen warten in Deutschland auf ein Spenderorgan. Diese Zahl hat man jetzt zum Tag der Organspende wieder öfter gehört. Das Problem ist leider, dass immer noch viele Menschen zu Lebzeiten keine Entscheidung treffen, was mit ihren Organen passieren soll. Im Jahr 2025 haben bundesweit 985 Menschen nach ihrem Tod Organe gespendet. Am Städtischen Klinikum Karlsruhe waren es im vergangenen Jahr 12 Menschen. Das Schöne, durch ihre Spenden konnten 42 Menschen ein neues Leben geschenkt werden. Wie ihr zum Organspender werden könnt und was ihr aber auch tun solltet, wenn ihr das nicht wollt, das lest ihr auf dieneuewelle.de und in der Neuewelle App.
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4: Der Dienstag wird sehr wechselhaft mit Sonne, Wolken und einzelnen Schauern bei 21 Grad. Am Mittwoch bleibt's unbeständig mit Regen und nur noch 18 Grad. Und auch Donnerstag zeigt sich eher durchwachsen mit Sonne, Wolken und einzelnen Schauern bei 18 Grad.
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2: Ich bin Thomas Brock. Nach dem Brand in einem Umspannwerk in Reutlingen vergangene Nacht haben Staatsschutz und Antiterrorzentrum beim Landeskriminalamt in Stuttgart die Ermittlungen übernommen. Das teilte Innenminister Hagel mit. Es geht demnach um den Verdacht der vorsätzlichen Brandlegung und der Störung öffentlicher Betriebe. Bundesinnenminister Dobrindt geht von einem Anschlag aus, das sagte er im ZDF.
3: Wir gehen davon aus, dass es sich hier aller Wahrscheinlichkeit nach um einen Brandanschlag handelt. Notwendige Spuren wurden ermittelt. Jetzt geht es darum, dass man in alle Richtungen weiter ermittelt, um die Grundlage dieses Brandanschlags und die Täter entsprechend auch zu ermitteln.
2: Innenminister Dobrindt. Der Brand hatte zu einem großflächigen Stromausfall geführt. Die Deutsche Bahn stattet ihre Kundenbetreuer an Bahnhöfen und in Zügen seit einigen Wochen mit Bodycams aus. Rund ein Drittel haben das freiwillige Angebot bislang in Anspruch genommen. Bis Jahresmitte wolle man eine Quote von 50% erreichen, heißt es bei der Bahn. Außerdem sollen alle Beschäftigten mit Kundenkontakt eine verpflichtende Schulung besucht haben. Umfragen der Gewerkschaft EVG zeigen immer wieder, dass sich viele Zugbegleiter bei ihrer Arbeit nicht sicher fühlen. Der Tankrabatt entlastet Autofahrer zwar spürbar. Nach Berechnungen des IFO-Instituts bleibt aber ein Teil der rund 1,6 Milliarden Euro an Steuermitteln bei den Mineralölkonzernen hängen. Die Wirtschaftsforscher sehen die Maßnahme deshalb kritisch.
4: An der Zapfsäule kommt zwar ein Großteil des Rabatts an. Nach Einschätzung des IFO-Instituts profitieren davon aber vor allem Vielfahrer und Menschen mit größeren Autos. Wer nur selten tankt oder mit wenig Geld auskommen muss, habe deutlich weniger von dieser Entlastung. Die Forscher aus München sagen deshalb, wenn der Rabatt Ende des Monats ausläuft, sollte Schluss sein. Statt günstigeren Sprit für alle zu finanzieren, könnte der Staat Menschen mit geringem Einkommen gezielter unterstützen. Zoe Tassovali, Redaktion.
2: Nach jahrelangen Vorbereitungen ist das milliardenschwere Rüstungsprojekt eines deutsch-französischen Kampfjets gescheitert. Bundeskanzler Merz und der französische Präsident Macron seien zu der Einschätzung gekommen, dass die Unternehmen Dassault und Airbus beim Bau eines gemeinsamen Kampfflugzeugs nicht zusammenfinden, hieß es aus deutschen Regierungskreisen. Merz habe Macron daher nahegelegt, den Bau des Jets nicht weiter zu verfolgen.
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5: Der Dienstag wird sehr wechselhaft mit Sonne, Wolken und einzelnen Schauern bei 21 Grad. Am Mittwoch bleibt's unbeständig mit Regen und nur noch 18 Grad. Und auch Donnerstag zeigt sich eher durchwachsen mit Sonne, Wolken und einzelnen Schauern bei 18 Grad.
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2: So beginnt die neue Woche doch gut. Für viele auf der Karlsruher Südtangente war am Montagmorgen erstmal Warten angesagt. Dort hat es kurz vor der Ausfahrt Oststadt einen Unfall zwischen einem Auto und einem LKW gegeben. Dann war erstmal nur ein Fahrstreifen frei. Weil außerdem noch Benzin ausgelaufen ist, musste auch noch die Feuerwehr kommen. Zum Glück wurde beim Unfall aber nur ein Mensch leicht verletzt und noch vor Ort behandelt. Wollt ihr wissen, wie der neue KSC-Trainer Maximilian Senft so tickt? Wolltet ihr schon immer mal Profis wie Marvin Wanicek aus nächster Nähe sehen? Das könnt ihr im Juli wieder. Der KSC geht auf Regio-Tour und spielt 2 Testspiele gegen Vereine aus der Region. Und jetzt ist endlich draußen, wo es hingeht. Am 1. Juli spielen sie in Untergrombach. Nur wenige Tage später sind die Profis dann in Gaggenau. Tickets gibt es ab sofort im KSC-Ticketshop und ein Teil davon geht an die Initiative KSC tut gut und damit direkt in Projekte aus der Region.
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4: Der Dienstag wird sehr wechselhaft mit Sonne, Wolken und einzelnen Schauern bei 21 Grad. Am Mittwoch bleibt's unbeständig mit Regen und nur noch 18 Grad und auch Donnerstag zeigt sich eher durchwachsen mit Sonne, Wolken und einzelnen Schauern bei 18 Grad.
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4: Ich bin Thomas Brock. Nach dem Brand in einem Umspannwerk in Reutlingen vergangene Nacht haben Staatsschutz und Antiterrorzentrum beim Landeskriminalamt in Stuttgart die Ermittlungen übernommen. Das teilte Innenminister Hagel in Reutlingen mit. Es geht demnach um den Verdacht der vorsätzlichen Brandlegung und der Störung öffentlicher Betriebe.
5: Selbst viele Stunden nach dem Feuer waren noch Haushalte in Reutlingen ohne Strom. Für die Nacht soll es zur Sicherheit einen Notfalltreffpunkt geben. Dort können die Menschen etwa Handys aufladen oder Babynahrung erwärmen. Der Netzbetreiber spricht von insgesamt 3 entdeckten Brandstellen und einem beschädigten Zaun. Ermittler fanden Spuren eines möglichen Brandbeschleunigers. Sicherheitskreisen zufolge deutet das Vorgehen auf Linksextremisten hin. Landesinnenminister Hagel sagte aber, man ermittle in alle Richtungen. Ursula Winkler, Nachrichtenredaktion.
4: Die Mineralölkonzerne geben den von der Bundesregierung eingeführten Tankrabatt nach Berechnung des IFO-Instituts zum großen Teil an die Autofahrer weiter. Ein Teil der vom Bund eingesetzten rund 1,6 Milliarden Euro Steuermittel verbleibt aber bei den Konzernen, wie das Institut in München mitteilte. Der Tankrabatt soll noch bis Ende Juni gelten. Die Koalition hatte die Spritsteuer um knapp 17 Cent pro Liter gesenkt. Obwohl die Arbeitslosigkeit in Deutschland seit Jahren größer wird, waren im ersten Quartal bundesweit mehr als 1 Million Arbeitsplätze unbesetzt. Das geht aus der jüngsten Stellenerhebung des Instituts für Arbeitsmarkt- und Berufsforschung in Nürnberg hervor.

0: Bundesweit waren im ersten Quartal mehr als 1,1 Millionen Arbeitsplätze unbesetzt. Das sind zwar etwas weniger als Ende vergangenen Jahres, die Zahl bleibt aber hoch. Gleichzeitig kommen aktuell auf jede offene Stelle 264 Arbeitslose. Das Problem, häufig passen die Anforderungen der Unternehmen nicht zu den Qualifikationen der Arbeitssuchenden. Besonders deutlich wird das bei Jobs ohne Ausbildungsabschluss. Aus München Fabian Schaffer.
1: Nach jahrelangen Vorbereitungen ist das milliardenschwere Rüstungsprojekt eines deutsch-französischen Kampfjets gescheitert. Bundeskanzler Merz und der französische Präsident Macron seien zu der Einschätzung gekommen, dass die Unternehmen Dassault und Airbus beim Bau eines gemeinsamen Kampfflugzeugs nicht zusammenfinden, hieß es aus deutschen Regierungskreisen. Merz habe Macron daher nahegelegt, den Bau des Jets nicht weiter zu verfolgen.
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4: Der Dienstag wird sehr wechselhaft mit Sonne, Wolken und einzelnen Schauern bei 21 Grad. Am Mittwoch bleibt's unbeständig mit Regen und nur noch 18 Grad und auch Donnerstag zeigt sich eher durchwachsen mit Sonne, Wolken und einzelnen Schauern bei 18 Grad.
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5: Heute habe ich wirklich einen Rekordhalter da. Den stärksten Mann Deutschlands. Und der kommt aus der Region, aus Rastatt. Bei mir ist Dennis Kohlrus. Grüß dich, Dennis.
6: Dankeschön für die Einladung.
5: Ja, erstmal herzlichen Glückwunsch. Du hast ja in der Heimat kürzlich einen tollen Wettbewerb gewonnen. Hm. Wie sind noch die Gefühle? Immer noch begeistert nach fast 1000 Leuten in der Heimat, in Steinmauern, in der Halle. Das war ja wohl ein Riesending, oder?
6: Ja, ganz besonders in der Heimat ist es. Es war eine Riesenherausforderung, das Teil zu organisieren, gleichzeitig auch den Druck zu haben, den Titel zu verteidigen und gleichzeitig das auch in der Heimat. Man möchte ja nicht vor heimischem Publikum den Titel verlieren. Ne? Mhm. Also ist der Druck extra groß gewesen, aber ist alles gut gelaufen, die Strategie ging auf und von daher können wir feiern.
5: 1000 Leute in der Halle, das ist ja normalerweise eine Zuschauerzahl für normale Sportarten wie Volleyball, Basketball, aber dass 1000 Leute wirklich zu so einem Wettbewerb kommen, wie stolz macht dich das?
6: Es macht mich sehr stolz und das ist auch irgendwo eine Bestätigung der letzten Arbeit, der letzten Jahre. Wenn ich jetzt ein bisschen aushole, ich habe ja vor nach einem halben Jahrzehnt mit YouTube begonnen und das hat den kompletten Strongman-Sport einen Schub nach vorne gegeben und mein Team hat super Arbeit geleistet mit dem Marketing und überall Plakate und hier und da. Das ist nicht zu unterschätzen, so eine Organisation und alles, was wir da auf der Beine gestellt haben und deswegen, das macht mich super stolz und macht mich auch zuversichtlich auf die nächsten Jahre oder erstmal auf 2025. Ne?
5: Der stärkste Mann Deutschlands ist bei mir. Wir haben es gerade gehört. Stolz auf 1000 Leute und Titelverteidigung, Strongman-Wettbewerb. Jetzt wollen wir dich als Mensch nochmal kennenlernen. Bei meinen 10 Fragen sind immer die gleichen, Dennis. Dein Sternzeichen?
6: Stier.
5: Verliebt, verlobt oder verheiratet?
6: Ich würde sagen verliebt.
5: Deine Lieblingsfarbe?
6: Schwarz.
5: Hast du ein Haustier?
6: Ja.
5: Was darf es sein?
6: Das ist ein Hund.
5: Ein Hund.
6: Zwei Hunde.
5: Zwei Hunde. Ja. Die passt gut. Welches Poster hing bei dir im Jugendzimmer? War es schon ein Strongman?
6: Nein. Welches Poster hing bei mir? Das ging Richtung einem Metallica-Poster.
5: Feiner Musikgeschmack. Sehr schön. Dein erstes Vorbild?
6: Mein erstes Vorbild war wirklich so aus der Strongman-Szene. Das war ein schwedischer Strongman, der den Satz gebracht hat. Some people train to look pretty, I train to be the strongest man. Und so hat das eigentlich alles begonnen.
5: Okay, das ist ein tolles Vorbild. Deine erste selbstgekaufte Schallplatte, Dennis?
6: Das war Ride the Lightning von Metallica.
5: Also Metallica 100%, ich merke das schon.
6: Ich wusste nicht, was es war. Ne? Ich habe das Cover gesehen, habe reingehört, habe gedacht, was ist das? Das war auch der erste Einstieg so in die Metal-Musik. Okay. So für mich.
5: Welches Buch hast du zuletzt gelesen, Dennis?
6: Ich lese keine Bücher.
5: Du schreibst mal Bücher, oder? Über deine Karriere.
6: Du hast es rausgehört.
5: Dein Lieblingsurlaubsziel?
6: Boah, ich bin so viel gereist durch diese Sportart. Mhm. Also, wo ich noch unbedingt hin will, das ist Kanada.
5: Mhm. Und Hausmannskost oder Gourmet-Tempel? Du musst dich wahrscheinlich auch gut ernähren, um stark zu bleiben. Was darf sein?
6: Ich glaube, das kannst du beantworten.
5: Hausmannskost.
6: Natürlich. Also gerade so diese Häppchen, das ist nicht so mein Fall. Ne?
5: Eher ein Happen.
6: Auch wenn es eher so eine Molekularküche, habe ich letztens gehört und so. Nee. Also das muss schon gut und deftig, gute Qualität sein. das gehört auch so zu dem Sport dazu.
5: Und was hilft beim Essen beim Muskelaufbau? Was ist dein heißer Tipp?
6: Gutes Fleisch und so gut wie es geht regional bezogen. Also alles, was so, das ist jetzt auch wieder so ein riesiger Fall, den man aufmachen könnte. Also alles, was begast ist, alles, was industriell vorgefertigt ist, am besten weglassen, am besten aus der Erde direkt raus oder in den Mund.
5: Wie kommt man, du hast das Vorbild erwähnt, diesen schwedischen Strongman an der Wand. Ab wann hast du gespürt oder gemerkt, das ist was für mich, ich will der stärkste Mann, ich möchte in diese Kraftsportszene gehen. Wann hat es angefangen?
6: Um ehrlich zu sein, am ersten Wettkampf. Das war am 6. April 2012 in Traunstein in Bayern. Ich bin da blauäugig hin. Habe den 6. Platz gemacht. Bei einer Disziplin war ich 2. Platz. Ja, und dann habe ich gemerkt, hey, die anderen sind schon ein paar Jährchen dabei, du bist jetzt hier einfach dahergekommen und mir lag das einfach, weil es gehört nicht nur Kraft dazu, sondern auch Körperbeherrschung und eine gewisse Reflexion seiner selbst, weil man muss Fehler erkennen und die ausmerzen, weil es ein hochtechnischer Sport.
5: Wir reden noch über die Disziplin. Kann man das vorstellen, dass man da auch viel technisch anwenden muss? Wie viel ist auch das Mentale, die Konzentration?
6: Sehr viel. Es ist eher das Selbstbewusstsein. Weil du trainierst die ganze Zeit, dann kommst du auf den Wettkampf und am Punkt X musst du liefern. Und da gehört auch eine gewisse Abgebrühtheit dazu. Du hast jahrelang trainiert oder monatelang und jetzt musst du liefern. Können viele heutzutage nicht mehr und das lernst du halt wirklich mit der Zeit und mit ganz vielen Wettkämpfen. Man muss auch irgendwo sagen, was die anderen jetzt drüber sagen, über meine Leistung, ist mir egal. Weil gerade diese Frage in einem bringt einen dazu, Fehler zu machen. Wenn ich jetzt versage, was sagen die dann? Wenn das irgendwo ausgeräumt ist aus dem Kopf, kriegen schwer viele Leute hin in der heutigen Zeit. Aber man muss gucken, was macht man selbst. Und dann geht es eigentlich.
5: Dennis, der stärkste Mann Deutschlands kommt aus Rastatt. Und ich habe dich ja gefragt, wann war die Entscheidung für einen Strongman? Aber es muss ja auch in der Kindheit, in der Jugend so einen Knackpunkt gegeben haben, wo du gesagt hast, ich möchte mit Stärke arbeiten, mit Körperlichkeit, du betreibst auch ein Fitnessstudio, mit Fitness arbeiten. War es eine Herausforderung vielleicht, ja, in so einer Alltagsszene, wo du gesagt hast, ich möchte einfach stärker werden, ich möchte mich selbst verteidigen können. Gab es irgendwo einen Punkt, wo du dich dafür entschieden hast?
6: Der ist ein bisschen humorvoll behaftet, der Punkt.
5: Gerne.
6: Ich habe ja auch Fußball gespielt, wie ganz viele da draußen.
5: Welche Position?
6: Ich war der Libero.
5: Der Abräumer.
6: Ganz klassisch, die Notbremse. So. Es wurde reingerufen. Ich war immer ein bisschen größer, immer ein bisschen mehr Mensch. So. Und wenn halt eine Mutti von der gegnerischen Mannschaft reinkommt und dich verkloppen will, weil du ihren Sohn etwas unschön vom Ball getrennt hast, war irgendwann halt die Situation so da, okay, ist das vielleicht nicht dein Sport? Football wäre wahrscheinlich perfekt gewesen. Wird in Deutschland aber nicht so oft praktiziert, damals in der Zeit. Und ich bin dann einfach ins Fitnessstudio so mit 15, 16. Und habe bei meinem ersten Training halt mehr gehoben, wie mein Kumpel, der schon ein paar Monate dabei ist. Und hat es sich so langsam rauskristallisiert. Dann hat mir der Kraftsport bzw. das Trainieren Spaß gemacht, weil ich auch dort gemerkt habe, nicht so wie der Mannschaftssport, dass der Mannschaftssport einfach sagt, du kannst so gut sein, wie du willst, wenn die anderen 10 halt nicht so toll waren oder am Abend, Vorabend weg oder so oder nicht so interessiert waren, hast du verloren. Und im Individualsport an der Hantel habe ich halt irgendwo so einen Punkt gefunden, wo ich gesagt habe, okay, das, was ich reinstecke, das bekomme ich raus. Das ist eine faire Geschichte.
5: Wir sind ein bisschen drauf gekommen, auf die Entscheidung zum Kraftsport. Kraftsport neben Strongman gibt es ja auch Gewichtheben beispielsweise. Hast du damit auch angefangen?
6: Nee, ich bin direkt in den Strongman-Sport. Ich habe mal ein bisschen so ins olympische Gewichtheben geschnuppert, weil ja das ein riesiger Benefit ist für den Strongman-Sport auch. Das ist ein Grundlagentraining. Wie beschleunigt man Gewicht? Na, das ist von der Philosophie her, liegt dem sehr nahe. Und deswegen habe ich da mal reingeschnuppert. Kraft-Dreikampf, Bankdrücken, Kniebeugen, Kreuzheben, das habe ich nie gemacht, weil ich fand mit 3 Disziplinen, das ist irgendwie so einseitig. Da will ich lieber LKWs ziehen, Ambosse tragen, Kugeln heben, Autos umschmeißen.
5: Darauf kommen wir noch, das ist wunderbar. Also Gewichtheben nicht, weil wir haben ja KSV Durlach zum Beispiel, einen starken Kraftsportverein, der in der Bundesliga unterwegs ist. Wäre das nochmal, kann man da noch einsteigen, wenn man das stärkste Mann in Deutschland ist, zu sagen, Mensch, der Steiner wurde ja ein absoluter Weltstar. Wäre das nochmal was?
6: Ich bin jetzt 36. Ich würde sagen, der Baum ist gewachsen.
5: Ach, junger Kerl.
6: So, und man müsste komplett die Festplatte formatieren.
5: Okay. Mhm.
6: Und komplett mit einem anderen Ablauf, weil ich habe andere doch spezialisierte Bewegungsschemen drin, die sich eingeschleift haben, und das olympische Gewichtheben, das beginnt, man sagt nicht umsonst, man nimmt das Kind so jung, wie es geht, mhm, um es dann an irgendeine Sportart ranzuführen, und das Gewichtheben ist nun mal, da musst du als kleiner, ganz kleiner Junge ran, dass du das wirklich von klein auf lernst.
5: Dann sprechen wir gleich über 180 Kilogramm schwere Bäume. Das reizt sich doch mehr. Gleich mehr dazu.
6: Oder tonnenschwere Autos.
5: Die Martin Wacker schon mit den Fragen, die etwas ungewöhnlich sind. Entweder-oder-Fragen sind das. Ich kann für die Fragen nichts. Sie können auch etwas ungewöhnlich sein. Lass das Glas bitte heilen. Ne?
6: Okay.
5: Nur die Frage ganz sachte rausziehen und mir überreichen.
6: Okay.
5: Ich danke dir, der stärkste Mann Deutschlands. Deine erste Frage. Entweder-oder. Nur noch Überschallgeschwindigkeit fortbewegen oder in Zeitlupe?
6: Wow. Ich nehme die Zeitlupe.
5: Die Zeitlupe.
6: Ja.
5: Kann man sich mehr koordinieren?
6: Ich glaube, bei Überschall verpasst man zu viel.
5: Mhm. Fliegt alle, rast alles vorbei.
6: Ne? Ja, ich glaube so. Allein beim Essen.
5: Das höre ich gerne.
6: Ich glaube, der Genuss ist bei der Zeitlupe doch eher höher, oder?
5: Eine wunderbare Antwort. Deine zweite Frage, bitte.
6: Jawohl.
5: Entweder oder, lieber nur noch im Schnee leben oder nur noch im Regen?
6: Schnee.
5: Wintersport Schnee. Auch ein Stück weit ein Thema für dich?
6: Früher, ich könnte dir Storys erzählen, wenn man halt kein Skateboard hat oder kein Snowboard und man schraubt einfach die Achsen ab und geht dann auf dem Skateboard runter, ne, auf dem Brett. Ich würde den Schnee wählen, weil ich bin ein Freund von Ruhe. Und der Schnee ist leise wie der Regen.
5: Vor allem die ganze Stadt ist plötzlich ganz still. Ne? Ich liebe das auch, wenn es morgens frisch geschneit hat, nichts mehr.
6: Du musst verstehen, dieser Sport ist halt sehr beanspruchend. Mhm. Und da hat man gerne Ruhe. Und du merkst ja auch, wie ich bin. Ich bin ein bisschen sehr gelassen und so. Sagen viele immer, bist du immer so tiefenentspannt. Man braucht den Ausgleich zu diesem massiven Output, den man da gibt an der Hantel, und dann ist die andere Seite doch eher relaxed. Man sagt es wie bei den Hunden, je größer der Hund, je ruhiger ist er.
5: Und wir wollen uns jetzt mal deinen Disziplinen annähern. Mhm. Wenn man sich das anschaut auf YouTube, da ist man mächtig beeindruckt. Mich hat vor allem auch das mit dem Baumstamm beeindruckt. 200 Kilo darf er sein. Ich glaube 180 Kilogramm waren es jetzt in Steinmauer, und dein Rekord liegt bei 200 Kilogramm. Beschreib mal, wie dieser Bewegungsablauf vor sich geht mit dem Baumstamm.
6: Damit es die Leute ein bisschen verstehen. Die Symbiose zwischen Körpergewicht und Gewicht des Objektes, was zu bewegen ist.
5: Ah, verstehe.
6: Okay. Das ist das Wichtige.
5: Ja.
6: Wenn ich diesen Baum jetzt auf den Schoß nehme, das ist ja dann Armkraft, Rückenkraft, wenn ich ihn mir auf den Schoß nehme. Und wenn ich ihn vom Schoß Richtung Brust befördere, lege ich mich nach hinten. Also ich lege mein komplettes Körpergewicht nach hinten. Ich sage immer, würde man den Baum wegzaubern, während ich diese Bewegung ausführe, würde ich 3 Meter nach hinten fliegen. So viel Effekt gebe ich dort rein und mit meiner Körpermasse und vertraue auf das Gewicht des Baumes und lege mich dort rein. Also diese Symbiose zwischen uns beiden. Ist er dann oben, schiebe ich ihn mit den Beinen an und drücke ihn oben halt mit den Armen raus. Da ist natürlich auch die Geschwindigkeitslehre wieder, wie schnell schiebe ich ihn an und wie schnell können meine Arme ihn weiter durchschieben. Je langsamer die Beschleunigung des Baumes ist, umso mehr Kraft brauche ich natürlich zu drücken. Und da kommen wir zu den olympischen Gewichthebern. Die schieben ja so massiv schnell an, dass sie mit den Armen kaum mehr drücken. Geht bei diesem Baum nicht, weil er halt 40 Zentimeter im Durchmesser hat. Also da ist die Technik des Gewichthebers steckt dort drin, aber sie ist etwas rudimentärer, weil man doch mehr mit Kraft drückt.
5: Und du brauchst dafür auch mentale Stärke und vor allem auch Ruhe. Genau. Hast du nicht auch Angst vor dem Objekt? Darfst du nicht haben?
6: Du darfst sie nicht haben, diese Angst. Weil viele Schüler, die bei mir jetzt auch im Gym sind, da sieht man immer, wenn du vom Profil betrachtest, sie stemmen den Baum immer nach vorne. Mhm. Immer aus der Gefahrenzone weg.
5: Das wäre meine Frage, weg von mir.
6: Und dann rufe ich immer seitlich rein, über die Augen.
5: Mhm.
6: Und du musst ihn ja über die Augen, du musst ihn in deinen Körper, Mittelpunkt, in deinen Schwerpunkt, musst du den Baum ja natürlich manövrieren. Ist natürlich die Todeszone, wenn der runterkommt. Aber ein Mensch, der konzentriert an dieses Objekt geht und er schafft den Lift nicht, der taucht runter weg. Der geht gerade einen Schritt nach hinten und dann ist es alles gut. Ne? Natürlich, Angst ist der schlechteste Ratgeber schlechthin. Irgendwo brauchen wir die Angst, um uns selber zu schützen. Und das ist der mentale Drahtseilakt bei dieser Disziplin. Alles, was über Kopf geht, ist natürlich. Außer du hast halt irgend so eine Kraft, die noch kein Mensch gefunden hat, dass du ein Objekt über Kopf halten kannst, was außerhalb deines Schwerpunktes ist. Mhm. Und das sind so Sachen, was man halt über Jahre lang, wenn man einen guten Coach hat, wenn man Selbstvertrauen aufarbeitet und das Ganze, dass man auch wirklich die Kraft dazu hat, wenn ich zum Beispiel über eine gewisse Hantel reden kann, die wiegt 125 Kilo, die wird einarmig über Kopf gestoßen. Mhm. Also jetzt stehst du einarmig unter so einer 125 Kilo Hantel, die Leute wissen, was vielleicht 50, 60 Kilo sind. 125 Kilo einarmig über Kopf zu halten, ist halt, das muss man sich trauen.
5: Das muss man sich trauen, hast du gesagt, weil die Gefahr vor den Augen ist und weil es, ich glaube auch, so eine Konzentration, ich habe kürzlich einen Gast gehabt, auch zum Thema Kraft, der sagt, ich bin dann praktisch Auge des Orkans, weil im Auge des Orkans ist eigentlich Stille und um mich rum ist ganz viel Tempo und Geschwindigkeit. Das ist
6: eine sehr schöne Metapher.
5: Passt, ne?
6: 100%. Mhm. 100%. Die Leute sagen dann auch, Mensch, Dennis, die Leute tönen. Mhm. Da ist Lärm, da ist alles. Bei mir ist die Auge des Orkans. Das ist. Mhm. Wer war das?
5: War auch ein Meister des Bodybuildings, der das genauso beschrieben hat. Und er war in der Stuntschule von Marco König, dem Stuntman. Und das war sein Bild, Auge des Orkans.
6: Das ist ja auch alles, was zur Perfektion getrieben wird, muss wahnsinnige Ruhe in sich haben und gleichzeitig maximale Gewalt. Mhm. Und das ist eigentlich so der Sport, was eigentlich, wo ich sage, ist der größte Lehrmeister fürs Leben. Mhm. Na, in der schlimmsten Situation in deinem Leben musst du Ruhe bewahren, um den Fall zu lösen. Na, da können wir jetzt von Politik bis Wirtschaft, können wir alles durchexerzieren. Das gehört einfach dazu. Das ist, glaube ich, auch irgendwo der Schlüssel. Würden mehr Leute Sport machen, an sich selber arbeiten, versuchen besser zu werden, würden sie ganz viele dumme Dinge nicht machen.
5: Jetzt ist Wortkraft gefragt bei mir in der Sendung, Dennis, denn jetzt kommen wir zum schönsten Radioquiz Deutschlands. Willkommen zu
7: Stadt, Land,
5: Quatsch. Du bist auch wortgewaltig, merke ich schon. Und wir haben einen schönen Anfangsbuchstaben für dich ausgesucht, Dennis. Das ist das schöne K, das heimatliche K.
6: Ja.
5: 30 Sekunden, alle Begriffe müssen mit dem K beginnen, die du jetzt errätst. Und wenn du 5 richtig hast, gibt es diese schöne neue Welletasse.
6: Oh, schön.
5: Okay, wir legen los mit einer Stadt mit K, bitte.
6: Köln.
5: Ein Land.
6: Kroatien.
5: Etwas im Auto mit K.
6: Mit K.
5: Es hilft im Sommer.
6: Klimaanlage.
5: Genau. Etwas in der Bibel. Machen wir weiter. Ein Instrument mit K.
6: Ein Klavier.
5: Ein Männername.
6: Konrad.
5: Ein Tier.
6: Ein. Ach Mensch.
5: Steht auf der Wiese und gibt Milch.
6: Na cool.
5: Und ein Hobby. Stopp. Ich glaube, wir haben es gerade geschafft, oder? 6 richtige, also einer drüber.
6: Oh.
5: Wunderbar. Ja, in der Bibel, da muss man schon Bibel, der Kain und Abel, die Geschichte.
6: Ach stimmt, so habe ich sogar 2 Hanteln genannt von mir, Kain und Abel.
5: Tatsächlich?
6: Ja. Du, ganz ehrlich, ich habe Probleme mit Deutsch und Englisch. Dadurch, dass wenn du viel Englisch sprichst, ist vieles auf C anstatt auf K.
5: Ich weiß ja.
6: So, und dann bin ich, ist er richtig, ist er nicht richtig?
5: Du bist international viel unterwegs. Geht das dann auch so, dass du, wenn du nach Hause kommst, auch anfängst mal Englisch zu träumen und erst wieder dann ins Deutsche kommst? Also das Englische bleibt ja dann sehr in einem drin, ne?
6: Früher, wo ich noch im Baumarkt gearbeitet habe, wenn du dann so im Affekt auf Englisch antwortest, fragen die Leute, was ist jetzt los? Oder du denkst halt, du denkst
5: Englisch.
6: Ja, genau. Oder ich rede dann mit Leuten hier wieder Deutsch und ich habe das englische Wort auf der Zunge, weil es irgendwo einfach, es gibt ja gewisse Worte, die einfach einfacher sind im Englischen. Und dann suche ich das deutsche Wort. Das ist faszinierend.
5: Du hast 6 schöne Worte gefunden.
6: Mit Hilfe.
5: Deine Tasse. Glückwunsch.
6: Dankeschön.
5: Dennis, du hast schon von den Baumständen, von den Hanteln erzählt. Viele Dinge sind ja auch sehr augenfällig, also bieten auch Show-Elemente, das Auto, das Bierfass. Deine Lieblingsdisziplin, beschreib die mal, mit was spielst du am liebsten als starker Mann?
6: Ich habe am liebsten Natursteine.
5: Natursteine.
6: Also wirklich die Steine, die nicht von Menschenhand geschaffen sind, sondern von der Natur. Und weil sie gerade so unförmig sind, individuell. Wir Athleten sagen das immer, wenn so ein Stein am Wettkampf drankommt, du musst den Stein erstmal lesen. Da kannst du dir 5, 6, 7, 8, 10 Athleten meines Formates vorstellen, wie sie um einen Stein rumstehen und erstmal zu gucken, wo fasse ich hin, wo ist eine Einkerbung, wie kann ich ihn packen. Da mussten wir in Norwegen mal bei minus 20 Grad einen 200 Kilo Stein von A nach B tragen und die schnellste Zeit gewinnt halt.
5: Ohne Hilfsmittel, nur mit den Händen.
6: Der eine Athlet hat sich überlegt, sich das Shirt auszuziehen und kurz bevor er an den Stein geht, mit Wasser überzukippen.
5: Verstehe.
6: Dann friert er fest. Absolut martialisch. Also gerade dieser Naturstein, so ist ja der Sport angefangen. Seitdem wir irgendwie, ich weiß nicht, wann konnten wir Steine heben in unserer Evolution? Wann fing das an?
5: Ja, so wann? Ich sag mal 20.000 vor Christus, so ungefähr, würde ich mal sagen.
6: Was? Ja. Das ist total verrückt. Zum Beispiel die Schotten, die wurden ja, wo sie von den Engländern besetzt waren, die durften ja nicht mit Waffen trainieren. Die haben dann angefangen, mit Steine zu trainieren. Und so ist das ja alles erst entstanden. Und du hast von Norwegen, Schottland, Island, hast du überall in den nordischen Kulturen Steine, die überall rumliegen, dass wenn du das Mannesalter erreichst und du ein Mann sein möchtest, heiraten möchtest, Land besitzen möchtest, musstest du dort den örtlichen Clanstein heben. Die Steine gibt's heute noch. Und da sind wir in Schottland hin und haben halt die ganzen Steine gehoben. Die wiegen alle so um die 100, 110 Kilo. Das ist alles machbar. So, und deswegen, das ist, weil es auch so geschichtsträchtig ist und der Anfang von dem Sport ist. Und danach kam dann die Langhantel. Und dann ging das alles los.
5: Von den Steinen kommen wir zu weiteren Disziplinen. Denn ihr seid sieben Stunden lang damit beschäftigt, eure vielen Disziplinen umzusetzen. Dennis, mal ganz ehrlich, danach ist man da komplett erledigt. 7 Stunden Kraftsport am Stück.
6: Ja, ich war bis 5 Uhr morgens wach, weil ich nicht schlafen konnte, weil der Motor, der lief ja so heiß. Da kannst du nicht einfach heimgehen und sagen, ja, okay, ich lege mich jetzt ins Bett, ich bin müde. Nee, da bist du so aufgekratzt, da guckst du noch Fernseher oder machst die Playstation an, versuchst dich irgendwie abzulenken, weil du halt so overdosed bist. Aber meiner Meinung nach gehört es dazu, um dann halt den stärksten Mann des Landes zu finden.
5: Stärkster Mann des Landes, jetzt geht's in den internationalen Wettbewerb. Wo kommen die härtesten Konkurrenten her? Sind das oft Menschen aus nördlichen Ländern auch? Du hast es gerade beschrieben.
6: Ja, eindeutig. Also wir haben gerade Kanada, ist ziemlich am Blühen. Jeder kennt ihn von Game of Thrones, den Berg, der kommt aus Island. Norwegen, Schweden ist ein bisschen abgeflacht. Na, England natürlich, das ist so ziemlich am Wachsen. Und je weiter es ins südliche Gefilde geht, je weniger wird es, wird wahrscheinlich auch mit dem Klima zusammenhängen. Du kannst halt nicht mit 160, 170 Kilo in einem, ich kenne es selber, wenn ich mal in den Urlaub fliege oder so, dann sage ich, ey, boah, Schatten und bitte Düsen, ne, nicht hier. Klar, nächstes Jahr geht's los bei der Strongman Champions League wieder, dann geht's weiter, da gibt's Qualifikationsrunden, dann zur Europameisterschaft, zur Weltmeisterschaft. Dadurch, dass wir in Deutschland noch ein bisschen in den Kinderschuhen stecken, durch meine Arbeit wieder ein bisschen vorangekommen sind, ist natürlich das Ausland schon viel, viel weiter. Also die haben andere Trainings und auch vom Finanziellen her und alles, da sind große Sponsoren dahinter und so. Deswegen bin ich so stolz, dass wir in Deutschland das mit diesen 1.000 Zuschauern hatten.
5: Unglaublich, ja.
6: Wir haben da einen neuen Meilenstein erreicht und deswegen soll das nächstes Jahr weitergehen. Und so viele junge Leute kommen bei mir ins Studio und wollen damit anfangen, weil wer einmal so eine Steinkugel gehoben hat, das sage ich immer, da passiert was. Und dann, nee, ich will sowas nicht heben. Dann hebt das einmal und dann ist er dabei. Na, das ist ja auch was in uns drin steckt, wie wir gesagt haben, bis vor wie viel? 20.000 Jahre vor?
5: Ja, genau.
6: Das steckt in uns. Wir messen uns gerne halt mit sowas.
5: Der stärkste Mann Deutschlands kommt aus Rastatt. Er ist heute mein Gast, war heute eigentlich schon mein Gast. Wir könnten, glaube ich, noch ewig weiter plaudern. Macht sehr viel Spaß mit dir, Dennis.
6: Gleichfalls.
5: Nimm mich mal mit in den allernächsten Wettbewerb. Wann müssen wir die Daumen drücken? Wo geht's hin?
6: Der allernächste Wettbewerb ist in Rastatt, in Steinmauern. Das ist der Jahresabschluss. Das ist am 14.12. Da haben wir den King of Stone in meinem Gym. Dann bauen wir eine Tribüne rein und. Ist ein bisschen kleinerer Wettkampf, schnucklig. Hat ein bisschen so Fight Club-Atmosphäre.
5: Und international, wann geht es da weiter?
6: International geht es im April los. Mhm. Jetzt müsste ich gucken, wo das ist, aber das müsste irgendwo Richtung, das ist wahrscheinlich wieder im Norden. Also die haben für nächstes Jahr noch nicht den Tourplan fertig.
5: Aber du bist dabei, bist ja qualifiziert, ja, vertrittst die deutschen Farben als stärkster Mann Deutschlands.
6: Genau.
5: Alles Gute für dich, auch fürs Fitnessstudio,
6: dass du
5: den Auge des Orkans in den Kindern entwickelst sozusagen und die Ruhe.
6: Das muss.
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8: Mit Dominik Kunzmann. Was erstmal aussieht wie ein relativ kleiner Brand, bedeutet am Ende 1,7 Millionen Euro Schaden. In Gernsbach ist am Wochenende ein Luxusauto komplett ausgebrannt. Wie das Feuer entstanden ist, kann noch nicht gesagt werden. Aber teures Auto hin oder her, viel wichtiger ist, dass der Fahrer sein Auto sofort geparkt hat und sich retten konnte. Er hat am Ende nur leichte Verletzungen erlitten. Mehr als 8000 schwerkranke Menschen warten in Deutschland auf ein Spenderorgan. Diese Zahl hat man jetzt zum Tag der Organspende wieder öfter gehört. Das Problem ist leider, dass immer noch viele Menschen zu Lebzeiten keine Entscheidung treffen, was mit ihren Organen passieren soll. Im Jahr 2025 haben bundesweit 985 Menschen nach ihrem Tod Organe gespendet. Am Städtischen Klinikum Karlsruhe waren es im vergangenen Jahr 12 Menschen. Das Schöne, durch ihre Spenden konnten 42 Menschen ein neues Leben geschenkt werden. 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
4: Der Dienstag wird sehr wechselhaft mit Sonne, Wolken und einzelnen Schauern bei 21 Grad. Am Mittwoch bleibt's unbeständig mit Regen und nur noch 18 Grad und auch Donnerstag zeigt sich eher durchwachsen mit Sonne, Wolken und einzelnen Schauern bei 18 Grad.
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